0: nach dem Unfall gesperrt. A12, Autobahn der Freiheit, Frankfurt-Oder, Richtung Berliner Ring, zwischen Briesen und Fürstenwalde-West, dort die Sperrung, wegen Bauarbeiten, auch bis um 5. Und die A14, Magdeburg Richtung Dahlen-Warsleben, ist zwischen dem Kreuz Magdeburg und Dahlen-Warsleben weiterhin gesperrt. Die A71, Suhl Richtung Erfurt, ist zwischen Suhl-Zellermelis und Oberhof, wegen Tunnelwartungsarbeiten gesperrt, bis nachher um 6. Und die A100, Stadtring Berlin, Wilmersdorf Richtung Wedding, ist zwischen Hohenzollern-Damm und Messedamm-Süd wegen Bauarbeiten bis ca. 5 Uhr gesperrt. So viel von unserer Seite. Passen Sie schon auf, kommen Sie gut an.
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0: Eine schöne Nacht, willkommen in der ARD-Hitnacht. Willkommen im Freitag, der 3. Juli heute. Fast schon Wochenende. Ein schönes Wort. Wochenende.

rd-hitnacht@mdr.de. LKW-Fahrer Moritz hat uns geschrieben: Hey Romy, meine Helferlein, um immer die Nacht zu überbrücken, sind bei mir Kaffee und Energy Drinks. Da läuft die Koffeinpumpe. Ich bin mit dem Sattelzug von Bayern nach NRW hoch unterwegs und stelle unser aller Versorgung mit Lebensmitteln sicher. Liebe Grüße von eurem Moritz an dich und alle Fahrkollegen und Kolleginnen. Kommt gut durch die Nacht, macht weiter so. Moritz, das ist perfekt, dem schließen wir uns an. Und wir grüßen Sie, die Sie gerade auch unterwegs sind und fahren. Oder Sie, die Sie gerade sichern und aufpassen, damit alles gut bleibt und das Böse keine Chancen hat. Sie, die Sie pflegen, jetzt in der Nacht auch für die sorgen, die Hilfe brauchen. Also allen Nachtdienstlern, die allerbesten Grüße. Halte durch, bald ist Wochenende. Willkommen in der ARD-Hitnachts, kurz vor 14:45.

Lieblingshits, das war Musik von Sandra in der ARD-Hitnacht. ARD-Hitnacht@mdr.de. So, jetzt werden die Fragen langsam etwas intimer, auch die Fragen von Ihnen an mich. Zum Beispiel der Dietmar aus Berlin möchte wissen, liebe Rumi, wolltest du eigentlich schon immer zum Radio oder was war eigentlich dein Berufswunsch, als du früher jünger warst? Lieber Dietmar, nee, aber im Radio bin ich wirklich eher zufällig gelandet. Was ich ganz, ganz lange als Kind werden wollte, das war Kosmetikverkäuferin in der Drogerie. Die Regale mit diesen tollen Düften und diesen wunderschönen Cremes und die ganzen Packungen, bunt und was weiß ich. Also das war genau meine Welt, das habe ich geliebt als Kind, so bis ich 14 war. Und dann hat sich das so ein bisschen verlagert, war zwischendurch auch mal Schauspielerin, mein ganz großer Wunsch. Also jetzt muss ich sagen, müsste ich nochmal den Job wechseln. Ich glaube, ich würde zur Polizei gehen. Ich mag Uniform, total. Und das ist auch der Grund, warum jetzt nicht gleich Soldatin. Nur so ein schönes Dunkelblau. Dunkelblau, das ist genau meine Farbe. Wie ist das bei Ihnen eigentlich? Was wollten Sie werden? Was sind Sie geworden? Können wir auch mal drüber reden. ARD-Hitnacht@mdr.de.

0: 2.30 Uhr, es ist halb drei. Hier ist der Verkehrsservice in der ARD-Hitnacht. Die A6 Heilbronn Richtung Mannheim ist zwischen Schwetzingen-Hockenheim und Mannheim-Schwetzingen gesperrt bis um 5. Die A8 München Richtung Stuttgart ist zwischen Ulm-West und Märklingen nach einem Unfall gesperrt. Und die A12 Autobahn der Freiheit Frankfurt-Oder Richtung Berliner Ring ist zwischen Briesen und Fürstenwalde-West wegen Bauarbeiten bis um 5 gesperrt. Dann haben wir wieder die A14 Magdeburg Richtung Dahlen-Warsleben. Die Strecke ist zwischen dem Kreuz Magdeburg und Dahlen-Warsleben weiterhin gesperrt. Die A71 Suhl Richtung Erfurt ist zwischen Suhl-Zeller-Mehlis und Oberhof wegen Tunnelwartungsarbeiten gesperrt bis um 6 nachher. Und die A100 Stadtring Berlin Wilmersdorf Richtung Wedding ist zwischen Hohenzollern-Damm und Messedamm-Süd wegen Bauarbeiten bis ca. 5 Uhr gesperrt. Kommen Sie gut und sicher an.
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0: Musik von Chris Rea. Ich heiße Anders, Romy Anders, und ich grüße Sie ganz herzlich. Hi.

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Nachdem wir jetzt schon geklärt haben, mit was sich die meisten über die Nacht retten, was da hilft, um wach zu bleiben, Kuchen backen, Energy-Drinks trinken, Kaffee und viel Schokolade, da hat Dietmar aus Berlin jetzt eine neue Fragerunde aufgemacht, nämlich welchen einzigen Berufswunsch man so hatte. Also Dietmar hat mich gefragt, ob ich schon immer zum Radio wollte. Und das war nicht so. Ich habe gerade erzählt, ich war ganz, ganz lange überzeugt davon, dass ich Kosmetikverkäuferin werden möchte, als ich ein kleines Mädchen war. Mit 19 dann habe ich erstmal studiert, Germanistik, ein bisschen Zeitung, ein bisschen Fernsehen gemacht und schließlich bin ich eher zufällig dann beim Radio gelandet. Das war also nie mein großer Wunsch, zum Radio zu gehen. Aber hier gelandet, geblieben, ich bin hier glücklich. Helga aus Boppard schreibt, hallo Romy, ich wollte schon immer Konditor werden. Schon als kleiner Junge wollte er das. Heute ist er seit über 40 Jahren Konditormeister. Alles richtig gemacht, ist ein Traumberuf. Und dazu schickt Helga ein wunderschönes Bild, also wirklich tolles Bild, mit leckersten Torten nebeneinander aufgereiht. Helge, das ist ja auch meine Welt. Komm ich direkt vorbei. Muss man ja auch mal essen, sowas, ne?

Vielen Dank, Andreas, auch für Ihre Nachricht. ard-hitnacht@mdr.de. Andreas schreibt, dass er schon als Dreijähriger ein Kapitän werden wollte. Na, wir fragen ja gerade, was war Ihr Kindheitstraum? Was wollten Sie als Kind machen? Was werden? Und was ist es am Ende eigentlich auch geworden? Es sind manchmal auch Unterschiede dazwischen. Und der Andreas, der hat halt diesen ganz klassischen Weg, so schreibt er, von der Pike auf gelernt. 2013 hat er sein erstes eigenes Kommando bekommen und der hat es nie bereut, diesen Traumberuf ergriffen zu haben. Dem Internet sei Dank, schreibt hatte die ARD-Hitnacht immer dabei. Viele Grüße von Bord, derzeit im Hafen von London. Das ist ja cool. Schiffskapitän, der hat auch was. Also ein Schulfreund von mir, der fand schon immer Eisenbahn toll. Als wir Kinder waren, der liebte die Loks. Ne? Und Lokführer zu werden, das war sein Traum. Nach der Schule ist er erstmal in die Pflege gegangen und hat auch ein Altersheim später geleitet. Aber die Leidenschaft für die Lok, das war immer da. Und irgendwann hat sich der René gesagt, so, jetzt ist Schluss mit meinem bisherigen Leben. Ich lebe jetzt meinen Traum. Und er hatte die Ausbildung zum Lokführer gemacht. Er liebt diesen Beruf und es ist ja auch anstrengend mit Schichtdienst und allem drum und dran. Aber es ist eben auch ein Kindheitstraum. Das wollte er schon immer mal machen. Cool. Und Sie? Wie ist es bei Ihnen? Schreiben Sie uns in die ARD-Hitnacht. ard-hitnacht@mdr.de. Wir haben Zeit für ganz viele schöne Geschichten. Ich freue mich drauf.

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1: Um 3 Uhr mit Wolfgang Berger. Bundeskanzler Merz hat die geplanten Änderungen bei Krankschreibungen gegen Kritik verteidigt. Im ARD-Brennpunkt sagte er, die Regelung helfe, die hohen Krankheitsstände in Deutschland zu senken. Aus Berlin Dietrich Karl Meurer.
2: Die Regelung knüpfe an die Zeit vor der Corona-Pandemie. Merz erläutert, Unternehmen könnten davon aber abweichen und eigene Vereinbarungen treffen. Für die Wirtschaft plant die Bundesregierung unter anderem weniger Bürokratie und Änderungen im Datenschutzrecht. Merz erwartet davon deutliche Vorteile für Unternehmen. Für das kommende Jahr strebt er wieder ein Wirtschaftswachstum von mehr als 1% an. Zudem kündigt Merz für den Herbst weitere Gespräche über eine Reform des Arbeitszeitrechts an.
1: Kurz vor dem NATO-Gipfel in Ankara hat US-Präsident Trump erneut gegen Deutschland und andere Verbündete ausgeteilt. Trump bezeichnete deren Beiträge für das Verteidigungsbündnis auf der Plattform Truth Social wörtlich als lächerlich. Zu Deutschland schrieb der US-Präsident, dass Berlins Beiträge deutlich niedriger als die Londons und Roms seien. Wie Trump zu dieser Annahme kommt, blieb unklar. In Israel ist landesweit der Opfer des Hamas-Massakers vom 7. Oktober 2023 gedacht worden. 1000 Tage nach dem groß angelegten Angriff der Terrororganisation fanden sowohl Gedenkzeremonien als auch Protestveranstaltungen statt. Die Opposition wirft dem israelischen Präsidenten Netanyahu und dessen Regierung vor, ihre Verantwortung für das Versagen rund um das Massaker vertuschen zu wollen. Der Oppositionspolitiker Lieberman kritisierte zudem, im Nahostkrieg seien noch immer alle Fronten offen. Spanien steht im Achtelfinale der Fußball-Weltmeisterschaft. Der amtierende Europameister hat sich im Sechzehntelfinale mit 3:0 gegen Österreich durchgesetzt. Hendrik Lückhoff aus dem ARD-WM-Team zur Frage, ob die Spanier dabei ihre Ansprüche auf den Titel untermauert haben.
3: Ja, auf jeden Fall. Es war ein sehr souveräner Auftritt. Das 3:0 war in der Höhe verdient, aber die Spanier hätten auch noch mehr Tore schießen können. Am Ende trafen zweimal Oyarzabal und einmal Pedro Porro. Und auch defensiv sind die Spanier weiter top, haben noch kein Tor kassiert bei dieser WM. Also die Titelambitionen haben sie auf jeden Fall unterstrichen, auch wenn sie von Österreich jetzt nicht wirklich gefordert wurden. Die Österreicher versuchten zwar alles, aber Spanien war dann einfach zu stark. Deswegen kann das Team von Trainer Ralf Rangnick trotzdem erhobenen Hauptes abreisen. Für die Österreicher war es ja die erste WM-Teilnahme seit 28 Jahren.
1: Das waren die Nachrichten. Das Wetter in Deutschland. Tagsüber an den Alpen Regen, sonst oft trocken. Höchstwerte 18 bis 28 Grad, an den Küsten stürmisch. Am Samstag im Süden und in der Mitte heiter, im Norden wechselhaftes Schauerwetter 19 bis 30 Grad. Am Sonntag Wolken und Schauer, einzelne Gewitter. Von der Eifel bis nach Schwaben freundlich 19 bis 31 Grad. Es ist jetzt 3:03 Uhr.
4: Der Verkehrsservice in der ARD-Hitnacht. Die A6 Heilbronn Richtung Mannheim ist zwischen Schwetzingen-Hockenheim und Mannheim-Schwetzingen bis um 5 noch gesperrt. Die A8 München Richtung Stuttgart ist zwischen Ulm-West und Merklingen nach einem Unfall gesperrt. Die A12 Autobahn der Freiheit Frankfurt-Oder Richtung Berliner Ring ist zwischen Briesen und Fürstenwalde-West gesperrt wegen Bauarbeiten. Noch 2 Stunden. Die A14 Magdeburg Richtung Dahlen-Warsleben ist zwischen dem Kreuz Magdeburg und Dahlen-Warsleben weiterhin gesperrt. Die A71 Suhl Richtung Erfurt ist zwischen Suhl-Zellermelis und Oberhof wegen Tunnelwartungsarbeiten gesperrt bis um 6. Und die A100 Stadtring Berlin-Wilmersdorf Richtung Wedding ist zwischen Hohenzollern-Damm und Messedamm Süd wegen Bauarbeiten bis ca. um 5 gesperrt.
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4: Einen guten Start in den Freitag. Das wünscht Ihnen Romy Anders. Hi und willkommen bei uns.

Wir müssen noch mal eine ARD-Hitnacht zu dem Thema machen. So, danke, danke, danke, danke für eure vielen schönen Nachrichten und Geschichten, die hier bei uns eingetrudelt sind. Die Frage nach dem Kindheitstraum. Wollte man schon immer den Beruf ergreifen, den man hat, oder war es was ganz anderes? Nicole aus Erfurt schreibt, dass sie schon früher als Kind ihre Puppen und Teddys am liebsten verarztet und gepflegt hat. Logisch, schreibt sie, dass sie heute als Krankenschwester arbeitet. Und gerade schlafen alle Patienten, da ist auch mal Zeit zum Durchatmen. Die Nachtdienste machen ihr überhaupt nichts aus. So schreibt sie, das ist doch guti. Schön. Und der Marco hat sich auch gemeldet. Er schreibt, hallo Romy, ich höre euch jede Nacht. Ich komme ursprünglich aus Eisenach, also auch Thüringen, bin jetzt im Frankenland zu Hause und trage nachts immer die Zeitung aus. Mein Traumberuf war und ist Koch. Gruß Marco. Vielen Dank auch Ihnen fürs Schreiben. Und allerbeste Grüße aus der ARD-Hitnacht.

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halten Sie gerne noch ein Weilchen wach in der ARD Hitnachts, kurz vor 3:30. ard-hitnacht@mdr.de. Dennis hat geschrieben: Liebe Rumi, ich wäre gern ein Millionär geworden. Habe aber in dieser Branche keine Ausbildung gefunden, smiley, smiley. Also musste ich Schichtarbeiter werden. So ist das Leben eben. Euer Dennis. Dennis, da mache ich mit. Aber nie bloß Millionär. Also wenn, dann machen wir es schon richtig. Traumberuf, Milliardär. In der jetzigen Zeit, bei den Ausgaben. Leute, das Geld, das muss ja schon reichen. Bis ans

Ganz kurz, die drei schönsten Worte, die heute gelten. Heute ist Freitag. Schöner ist nur noch das Wort Wochenende.

Nights in White Satin, Lieblingshits in der ARD-Hitnacht. Das ist kurz nach 3:30. Schnell zum Verkehrsservice. Die A6 Heilbronn Richtung Mannheim ist zwischen Schwetzingen, Hockenheim und Mannheim-Schwetzingen gesperrt bis 17:00. Die A8 München Richtung Stuttgart. Verdammt, fängt hier das System? Moment. So. Die A8 München Richtung Stuttgart ist zwischen Ulm-West und Märklingen nach einem Unfall gesperrt. Und die A12 Autobahn der Freiheit Frankfurt-Oder Richtung Berliner Ring ist zwischen Briesen und Fürstenwalde-West wegen Bauarbeiten gesperrt. Die A14 Magdeburg Richtung Dahlen-Warsleben ist zwischen dem Kreuz Magdeburg und Dahlen-Warsleben weiterhin gesperrt. Die A71 Suhl Richtung Erfurt ist zwischen Suhl-Zellemelis und Oberhof wegen Tunnelwartungsarbeiten gesperrt, bis nachher 18:00. Und die A100 Stadtring Berlin-Wilmersdorf Richtung Wedding ist zwischen Hohenzollern-Damm und Messedamm-Süd wegen Bauarbeiten bis 17:00 gesperrt. Seien Sie schon achtsam, bleiben Sie wach und kommen Sie gut und sicher und vor allem bald an.

Memories, die ARD-Hitnacht hier. Unser Stammhörer Heiko hat sich gemeldet, und zwar nicht mit Kindheitstraum, aber Heiko mag total die Musik von Elton John. Und wenn der im Radio läuft, dann schreibt er uns fast immer, und Elton John kam ja vorhin, Heiko schreibt, so fällt das Aufstehen sehr leicht, mit Schwung in den Freitag, und er grüßt uns noch in Erfurt. Vielen Dank, Heiko. Die ARD-Hitnacht heute aus dem schönen Erfurt. Wir senden aus den Studios von MDR Thüringen. Und wir wünschen einen schönen Freitag. Es ist 3:41 Uhr. Guten Morgen, Deutschland.

Nachtschwärmer und ihr lieben Frühaufsteher, wir haben Freitag, den 3. Juli. Es ist kurz vor vier. Einen guten Start in den Freitag wünschen wir. Und weiterhin natürlich eine angenehme Zeit mit der ARD-Nacht. 3:51 Uhr.

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1: Um 4 Uhr mit Wolfgang Berger. Die Pläne der Bundesregierung zu Krankschreibungen haben viel Kritik ausgelöst. Laut Union und SPD soll künftig ein ärztliches Attest ab Tag 1 einer Krankmeldung vorgelegt werden und telefonische Krankschreibungen ganz wegfallen. Ärzte, Sozialverbände und Krankenkassen befürchten eine Überlastung durch weitere Patienten in den Praxen. Bundeskanzler Merz verteidigte das Vorhaben im ARD-Brennpunkt.
2: Wir kehren zu der Regelung zurück, die wir vor Corona hatten. Und gleichzeitig ist es den Betrieben überlassen, auch andere Regelungen zu vereinbaren. Aber das ist die gesetzliche Regelung, die wir vereinbart haben. Und das Ziel ist klar, wir müssen die hohen Krankenstände in Deutschland runterbringen. Und das ist unsere Antwort oder das ist unser Angebot.
1: Bundeskanzler Merz in der ARD. Am Tag vor dem Bundesparteitag der AfD in Erfurt bereitet sich die Stadt auf zahlreiche Aktionen vor. So will ein Aktionsbündnis nach eigenen Angaben versuchen, den Parteitag mit, Zitat, massenhaftem Ungehorsam zu verhindern. Dazu sollen am Samstagmorgen sämtliche Zufahrtswege zum Veranstaltungsort blockiert werden. Heute will das Aktionsbündnis eine Pressekonferenz geben. Zudem sind für das Wochenende mehr als 30 Versammlungen angemeldet. Die Behörden erwarten rund 50.000 Demonstrierende. In Israel ist landesweit der Opfer des Hamas-Massakers vom 7. Oktober 2023 gedacht worden. 1000 Tage nach dem groß angelegten Angriff der Terrororganisation fanden sowohl Gedenkzeremonien als auch Protestveranstaltungen statt. Die Opposition wirft dem israelischen Präsidenten Netanyahu und dessen Regierung vor, ihre Verantwortung für das Versagen rund um das Massaker vertuschen zu wollen. Der Oppositionspolitiker Lieberman kritisierte zudem, im Nahostkrieg seien noch immer alle Fronten offen. Portugal hat das Achtelfinale der Fußball-Weltmeisterschaft erreicht. Die Portugiesen setzten sich im 16. Finale mit 2:1 gegen Kroatien durch. Aus dem ARD-WM-Team Hendrik Lückhoff.
3: Das Spiel war Fußballdrama pur. Nach schleppendem Beginn lieferten sich beide Teams im zweiten Durchgang einen Schlagabtausch. Dabei ging Kroatien in Führung. Danach glich Cristiano Ronaldo per Elfmeter für Portugal aus. Und in der Nachspielzeit sorgte Gonzalo Ramos für das 2:1. Noch war aber nicht Schluss und Kroatien jubelte über den vermeintlichen Ausgleich. Aber nach langem Videostudium zählte der Treffer zu Recht wegen Abseits nicht. Nach 19 Minuten Nachspielzeit war das Spiel zu Ende. Zuvor war schon Spanien ins Achtelfinale eingezogen durch einen klaren 3:0-Sieg gegen Österreich.
1: Das waren die Nachrichten. Das Wetter in Deutschland. Tagsüber an den Alpen Regen, sonst oft trocken. Höchstwerte 18 bis 28 Grad an den Küsten stürmisch. Am Samstag im Süden und in der Mitte heiter, im Norden wechselhaftes Schauerwetter 19 bis 30 Grad. Am Sonntag Wolken und Schauer, einzelne Gewitter von der Eifel bis nach Schwaben freundlich. 4:03 Uhr.
4: Und hier ist der Verkehrsservice in der ARD-Hitnacht. Die A6 Heilbronn Richtung Mannheim ist zwischen Schwetzingen-Hockenheim und Mannheim-Schwetzingen bis um 5 noch gesperrt. Die A8 München Richtung Stuttgart ist zwischen Ulm-West und Märklingen nach einem Unfall gesperrt. Und die A12 Autobahn der Freiheit Frankfurt-Oder Richtung Berliner Ring ist zwischen Briesen und Fürstenwalde-West wegen Bauarbeiten auch noch eine Stunde bis um 5 gesperrt. A14, Magdeburg Richtung Dahlen-Warsleben. Die Strecke ist zwischen dem Kreuz Magdeburg und Dahlen-Warsleben weiterhin gesperrt. Die A71, Suhl Richtung Erfurt, ist zwischen Suhl-Zellermelis und Oberhof wegen Tunnelwartungsarbeiten noch 2 Stunden ungefähr gesperrt, also bis um 6. Und die A100, Stadtring Berlin, Wilmersdorf Richtung Wedding, ist zwischen Hohenzollern-Damm und Messedamm Süd bis ca. 5 Uhr gesperrt. Da laufen noch Bauarbeiten.
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4: Die ARD-Hitnacht, diesmal wieder etwas anders mit mir. Ich bin Romy Anders und grüße Sie ganz herzlich. Hi.

Neverending Story, die ARD-Nacht. Jetzt mit einem Mann, der ist im Revier wieder hier. Marius Müller-Westernhagen. Guten Morgen und einen schönen Freitag.

Achtung, Autofahrer, ein Falschfahrer auf der A7 Hannover-Kassel. Zwischen dem Rastplatz an der Alpe und Derneburg-Salzgitter kommt Ihnen ein Falschfahrer entgegen. Fahren Sie äußerst rechts und auf keinen Fall überholen. Falschfahrer auf der A7 Hannover-Kassel zwischen Rastplatz an der Alpe und Derneburg-Salzgitter.

Achtung Autofahrer, ein Falschfahrer auf der A7 Hannover-Kassel zwischen dem Rastplatz an der Alpe und Derneburg-Salzgitter kommt Ihnen ein Falschfahrer entgegen. Äußerst rechts fahren, nicht überholen. Wir geben natürlich Bescheid, wenn die Gefahr vorüber ist. 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Die Frage nach Ihrem Traumberuf und was draus geworden ist. Guten Morgen, ihr Lieben, schreibt der Nicole aus Dresden. Mein Traumberuf war schon immer Einzelhandelskauffrau. Aber aus gesundheitlichen Gründen kann das Nicole nicht mehr machen. Und weil sie Zahlen aber so liebt, hat sie sich selbstständig gemacht mit einem Schreibbüro und Buchhaltungsbüro für klein- und mittelständige Unternehmen. Das ist cool. Danke für Ihre Geschichte und für Ihre Nachricht. Und viele Grüße ins schöne Dresden. Ist ja meine Heimat. Dresden. Und das nur. Unser Stammhörer Bäcker Peter aus Bremen schreibt, hallo liebe Rumi, ich weiß gar nicht mehr, was ich als Kind mal werden wollte, bin aber mit meinem Dasein als Bäcker hochzufrieden, das ist gut. Aber mein Enkel, jetzt 7 Jahre, schreibt der Peter, wollte als 3,5-Jähriger Supermarktverkäufer werden mit der Begründung, da sitzt man nur rum und alle geben einem Geld. Ja, so kann man das auch sehen, das ist Kinderlogik. Wir grüßen Bremen und

0: kurz vor halb fünf. Der Verkehrsservice in der ARD-Hitnacht. Wir haben leider noch immer die Falschfahrermeldung. Gut aufpassen auf der A7 Hannover-Kassel. Zwischen dem Rastplatz an der Alpe und Derneburg-Salzgitter kommt Ihnen ein Falschfahrer entgegen. Äußerst rechts fahren, nicht überholen. Falschfahrer auf der A7 Hannover-Kassel zwischen dem Rastplatz an der Alpe und Derneburg-Salzgitter. Aktuell ist die A6 auch Heilbronn Richtung Mannheim. Die Strecke ist zwischen Schwetzingen-Hockenheim und Mannheim-Schwetzingen gesperrt, noch eine halbe Stunde. Die A8 München Richtung Stuttgart ist zwischen Ulm-West und Märklingen nach einem Unfall gesperrt. Und die A12 Autobahn der Freiheit Frankfurt-Oder Richtung Berliner Ring ist zwischen Briesen und Fürstenwalde-West wegen Bauarbeiten noch eine halbe Stunde gesperrt. Die A14 Magdeburg Richtung Dahlen-Warsleben ist zwischen dem Kreuz Magdeburg und Dahlen-Warsleben weiterhin gesperrt. Und die A71 Suhl Richtung Erfurt ist zwischen Suhl-Zellermelis und Oberhof wegen Tunnelwartungsarbeiten gesperrt bis um 6. So, und das war's. Passen Sie gut auf, kommen Sie sicher an.
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0: Okay, und gerade kam die Entwarnung für die A7 Hannover-Kassel. Kein Falschfahrer mehr zwischen dem Rastplatz an der Alpe und Derneburg-Salzgitter.

So cool, der Lemon Tree in der ARD-Hitnacht. Es war Mitte der 80er, da war Vanessa Paradis ein süßer Teenager mit einer zauberhaften Ausstrahlung und Musik, die die ganze Welt irgendwie begeistert hat. Julie Daxi, cha-cha-cha, total charmant. Und für alle, die wie ich Französisch lieben, très bon, d'accord, allô, bonjour.

Dreiviertel fünf, es ist 4.45 Uhr. Guten Morgen. Noch hören Sie die ARD-Hitnacht? Wir wünschen einen schönen Freitag und ein schönes Wochenende.

0: Simply Red so gerne, Eva?
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0: Dass wir die gleich nochmal spielen. Also Simply Red, If You Don't Know Me By Now, hätte ich gleich.
2: Nee, toll. Ja. Aber wir starten mit den Eurythmics, ne? Ja,
0: dann möchtest du das bitte mal sagen. Eurythmics, Thorn in My Side. Middle Rhythm, Sort of Heaven. Eurythmics, Thorn in My Side und Aber Knowing Me, Knowing You. Ich bin Ulf Ansorge, das ist Eva Tansky und das sind die Nachrichten.
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3: Um 5 Uhr mit Wolfgang Berger. Die Spitzen der Regierungskoalition haben ihre Reformpläne gegen Kritik verteidigt. Ärztegewerkschaften und Opposition hatten sich unzufrieden gezeigt wegen schärferer Regeln für Krankschreibungen im Job. Aus der Nachrichtenredaktion Tabia Tschöpe.
4: Keine Krankschreibung mehr per Telefon und Attestpflicht ab Tag 1. Das hält Bundeskanzler Merz für nötig, um hohe Krankenstände zu senken. Der ARD sagte er, damit knüpfe die Bundesregierung an die Zeit vor Corona an. Unternehmen hätten außerdem die Möglichkeit, eigene Regelungen zu treffen. Vizekanzler Klingbeil warnte davor, sich in Klein-Klein-Debatten zu verlieren. Bei NTV betonte er, dass die Regierung bei der Umsetzung praktikable Lösungen anstrebe. Ziel sei, das Ganze so hinzubekommen, dass niemand, der krank sei, direkt zum Arzt gehen müsse. Ärzte und Gewerkschaften befürchten durch die neuen Pläne überfüllte Praxen und einen hohen bürokratischen Aufwand.
3: Am Tag vor dem Bundesparteitag der AfD in Erfurt bereitet sich die Stadt auf zahlreiche Aktionen vor. So will ein Aktionsbündnis nach eigenen Angaben versuchen, den Parteitag mit, Zitat, massenhaftem Ungehorsam zu verhindern. Dazu sollen am Sonntagmorgen sämtliche Zufahrtswege zum Veranstaltungsort blockiert werden. Heute will das Aktionsbündnis eine Pressekonferenz geben. Zudem sind für das Wochenende mehr als 30 Versammlungen angemeldet. Die Behörden erwarten rund 50.000 Demonstrierende. Die Gewerkschaft Verdi hat erneut zu bundesweiten Warnstreiks im Handel aufgerufen. Im Lauf des Tages sollen tausende Beschäftigte die Arbeit niederlegen. Kundgebungen sind in Dortmund, Berlin, Wiesbaden, Hannover, Oldenburg, Braunschweig und Hamburg geplant. Welche Unternehmen bestreikt werden, teilte Verdi nicht mit. Die Gewerkschaft fordert 7% mehr Lohn. Die Arbeitgeber haben bislang eine erste Erhöhung von 2,4% angeboten, später eine weitere um nochmals 2%. Portugal hat das Achtelfinale der Fußball-Weltmeisterschaft erreicht. Die Portugiesen setzten sich im 16. Finale mit 2:1 gegen Kroatien durch. Aus dem ARD-WM-Team Hendrik Lückhoff.
5: Das Spiel war Fußballdrama pur. Nach schleppendem Beginn lieferten sich beide Teams im zweiten Durchgang einen Schlagabtausch. Dabei ging Kroatien in Führung. Danach glich Cristiano Ronaldo per Elfmeter für Portugal aus. Und in der Nachspielzeit sorgte Gonzalo Ramos für das 2:1. Noch war aber nicht Schluss und Kroatien jubelte über den vermeintlichen Ausgleich. Aber nach langem Videostudium zählte der Treffer zu Recht wegen Abseits nicht. Nach 19 Minuten Nachspielzeit war das Spiel zu Ende. Zuvor war schon Spanien ins Achtelfinale eingezogen durch einen klaren 3:0-Sieg gegen Österreich.
3: Das waren die Nachrichten.
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0: Hier ist das Wetter für uns in Hamburg. Hat das jetzt geregnet, Eva, oder nicht?
2: Es hat ein bisschen geregnet hier und da. Nicht jeder Stadtteil hat heute was abbekommen. Aber zum Beispiel in Lockstedt gab es ein bisschen was in der Nacht. Bei 14 Grad starten wir jetzt in den Tag mit lockeren Wolken und dazwischen Sonne. Kann hier und da nochmal heute Morgen einen kleinen Schauer geben, aber insgesamt meist trocken. Und das gilt auch für den Tag. Da wechseln sich Sonne und Wolken ab. Schauer sind eher die Ausnahme heute und das Ganze bei Temperaturen bis 20 Grad.
0: Ja, das wollte ich gerade mal sagen. Also ich habe jetzt, wie du siehst, wieder Pulli an und noch eine Jeansjacke.
2: Ja, ich trage festes Schuhwerk.
0: Ja, also das ist wieder, so ist es jetzt im Augenblick. Blitzer und Staus aus dem Verkehrszentrum Roter Baum.
2: Vorsicht bitte auf der A1 Hamburg Richtung Lübeck. Zwischen dem Dreieck Norder, Elbe und dem Kreuz Südost ist ein LKW liegen geblieben. Ansonsten ist es ruhig auf den Autobahnen. Aber Thomas ist schon unterwegs. Der hat uns schon einen Blitzer gesendet in der NDR Hamburg App. Schreibt, guten Morgen, ich bin Thomas, LKW-Fahrer aus Hamburg. Grüße euch, Blitzer Kieler Straße, Stadt auswärts vor der großen Kreuzung.
0: Super, danke Thomas, ganz, ganz lieben Gruß und einen Gruß an alle Trucker natürlich, völlig klar. Eva Tansky.
2: Guten Morgen.
0: Und ich bin Ulf Ansorge. Wenn Sie auch Hinweise haben, immer her damit. Wir freuen uns über Hinweise zu ausgefallenen Ampeln oder Staus und Blitzern oder wenn auf dem Wasser irgendwas ist, sagen Sie es Bescheid. 08090 93 93. Das ist für Sie kostenfrei.
2: Genauso natürlich wie die NDR Hamburg App. Und wenn Sie sich per Sprachnachricht melden, da machen Sie uns ganz besonders glücklich.
0: Ebenso kostenfrei für Sie sind die Rhythmics mit Thorn in My Side.
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0: Thorn
2: In my
0: side.
2: Genau so.
0: So, das geht doch.

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1: Eva, was machen wir eigentlich am besten mit alten Brotresten? Also Brotreste.
2: Ja, also wenn man talentiert ist, kann man diese Knödel draus machen.
1: Knödel kann man machen, man kann Brotreste auch verfüttern an Vögel.
2: Darf man das noch?
1: Weiß ich nicht. Aber was macht man mit so, also da, man kann auch Paniermehl draus machen.
2: Richtig, das stimmt.
1: Oder aber, das ist jetzt neu, sowas ähnliches wie Palmöl.
2: Ja.
1: Weil wir wissen ja, Palmöl ist ja ökologisch nicht ganz sauber. Da klagen auch die Ökoverbände immer Abholzung der Regenwälder und so weiter und so fort. Palmöl ist aber auf der anderen Seite irgendwo überall drin. Ne?
2: Überall drin. Nuss-Nougat-Creme bis hin zur Kosmetik. Also ich muss zugeben, ist dann schon schwer, ganz ohne auszukommen.
1: Ja, also deswegen braucht man eigentlich was anderes. Und hier kommen die Brotreste ins Spiel, denn ein Forscherteam aus München macht jetzt aus altem Brot ein Öl, das dieses Palmöl ersetzen könnte.
2: Ja, es klingt ja schon mal vielversprechend.
1: Klingt vielversprechend, auch Algen und sogar Papierreste kann man dafür verwenden. Das beobachten wir. Wir sind gespannt.
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der 90,3 ist hier um 5 Uhr und 51 Minuten. Ich zögere gerade so ein bisschen, weil ich auf der Homepage von Tom Jones rumsurfe hier und ich sehe gerade, der Mann ist am 11. Juli, das ist ja dann auch schon, hier bei uns in Hamburg beim Elb Jazz Festival. Das ist natürlich ein wirklich großartiges Line-Up. Der Tiger persönlich, der Weltstar Tom Jones beim Elb Jazz hier bei uns in Hamburg, 11. Juli. Um 19 Uhr. Der ist überhaupt auf Tour. Was der alles macht, der ist in Frankfurt und auch in Linz, im wunderbaren Lucca in Italien. Und jetzt ist er hier. Tom Jones, der Tiger, die größten Hits aller Zeiten. Einer von ihnen ist die

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0: Chris Rea, die größten Hits aller Zeiten, Touché d'Amour hier bei NDR 90,3. 5.31 Minuten gleich für Sie und da freue ich mich schon drauf. Bonnie Tyler mit dem Mega-Knaller Holding Out for a Hero. Erstmal haben wir das Wetter für uns in Hamburg und da sehe ich einen Regenbogen, Eva.
1: Ja, denn wir haben gerade von allem was, ne? Die Sonne ist ja schon aufgegangen vor einer halben Stunde, vergisst man gerne. Und es gibt aber auch so leichte Schauer hier und da, ziehen durch die Stadt durch. Und da hat sich bei uns David gemeldet aus Hamm, schreibt, moin, was für ein bunter Start in den Freitag. Und schickt einen wunderschönen Regenbogen.
0: Das ist wirklich hübsch, wirklich toll. Also, vielen Dank, David.
1: Du hast so aufmerksam durch die Stadt gegangen heute Morgen schon. Ja, so in den nächsten Stunden kann das immer mal wieder passieren, also Regenbogen erhöht. Regenbogengefahr, denn da kommen immer wieder ein paar Schauer durch Richtung Vormittag, dann so langsam ruhiger, Sonne und Wolken. Es wird noch mal ein bisschen windig, vor allen Dingen so über Mittag.
0: Da ist es jetzt schon auch windig?
1: Ja,
0: ne?
1: War es ja gestern auch schon. Da hat man in der Nacht auch gemerkt, teils sind das wirklich starke bestürmische Böen aus Nordwest, also eher frisch heute.
0: Wind of Change.
1: So, bitte, bist du jetzt. Und die 20 Grad maximal, das wollte ich noch sagen, die wir bekommen, die fühlen sich dadurch einen Ticken kühler an. Jetzt gerade sind es 14 Grad, zum Beispiel in Hamm.
0: Blitzer und Staus jetzt direkt aus dem Verkehrszentrum Roter Baum.
1: So, das geht dafür schnell. Wir haben keine Meldung bisher von den Autobahnen, auch nicht von den Schienen. Ein Blitzer von Thomas und zwar auf der Kieler Straße stadtauswärts, kurz vor der großen Kreuzung an der Auffahrt Stelling.
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0: Mit Eva Tanski.
1: Morgen.
0: Ich bin Ulf Ansorge. Wenn Sie irgendwas gesehen haben, Blitzer, Staus, Regenbogen. Bögen, sowas in der Region. Dann rufen Sie uns gerne an 08090 93 3, das ist kostenfrei.
1: Na, bei einem Regenbogen nehmen wir auch ein Foto in der NDR Hamburg-App.
0: Sehr gerne. Wir haben ja schon das Tolle von David aus Hamm. Super. Also dann erzählen Sie uns gerne, was so auf den Straßen los ist. Hilft dir allen weiter. Gleich nochmal Best of Stefanie, bevor es dann Montag mit den weiteren Folgen weitergeht.
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0: Without Any Woman, die größten Hits aller Zeiten. Freitagmorgen in Hamburg, 5.40 Uhr. Der nächste Regenbogen kommt hier über die in der Hamburg-App von Daniel. Der hat ihn fotografiert in Bergedorf aus dem Zopp raus. Vielen Dank dafür.
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2: Ja, dann kommen wir zum eigentlichen Anlass des heutigen Tages und ich frage Sie, den anwesenden Bernd Felbe, wollen Sie die hier anwesende Stefanie Prigge zur Ehefrau nehmen? So antworten Sie mit Ja.
3: Ja, ich will das.
2: Dann frage ich Sie, Stefanie Prigge, wollen Sie den hier anwesenden Bernd Felbe zu Ihrem Ehemann nehmen? So antworten Sie ebenfalls mit Ja.
4: Wartet!
2: Jetzt habe ich die Schnauze aber bald voll hier.
4: Ich spreche.
5: Ich werde ohnmächtig.
3: Wer ist er denn?
5: Scaldi Morgen. Timo, mach mal Foto.
4: Ich erlaube nicht, dass diese Hochzeit vollzogen wird.
5: Aber Herr Morgen.
4: Es sei denn, irgendjemand nimmt mir endlich diesen Hund hier wieder ab.
6: Imbo! Das hier Imbo!
7: Nine, wie sieht die denn aus?
5: Okay, deine Tochter.
7: Die ist ja noch dicker wie er.
6: Nimm du wohl. Imbo!
4: Sie war so niedlich.
6: Imbo, komm da rüber hin.
4: Aber dann wollte sie nur noch gebackenen Camembert essen und...
5: Ja.
4: Hm? Jetzt sieht sie so aus.
5: Ja, das ist eine Gene. Blut ist dicker wie Wasser. Nimm mal Rocky.
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0: es so, liebe Eva, NDR 90,3 um 5.48 Uhr. Es heißt Lumineszenz.
1: Das also klingt fast, als hättest du studiert.
0: Ich habe studiert. Kulturwissenschaften sogar. Und daher weiß ich auch, worüber ich rede. Lumineszenz. Das ist ein neues, wollen wir sagen, ein Event. Gestern hatte es Premiere im und am Michel, ganz spät abends, 22.30 Uhr, weil es richtig dunkel sein muss. Das ist nämlich so eine Lichtshow, Lightshow.
1: Also ich finde, es klingt tatsächlich richtig cool. Da werden Bilder, Muster an die Michelwände geworfen und Ben Becker erzählt dazu die Michel-Geschichte.
0: Ben Becker ist praktisch der Michel und erzählt die Geschichte so.
2: Ich habe die Stürme der Geschichte überstanden.
0: Hat er.
2: Doch immer wieder habe ich mich erhoben, um ein Leuchtfeuer für Hamburg zu sein.
3: Mega. Ah, Wahnsinn. Total überwältigt. Das ist total ergreifend. Das Gehirn spielt verrückt. Die Bilder, die Stimme, der Michel. Krass.
4: Ein reines Spektakel, die Musik auch, alles dramatisch, dynamisch, hat uns mitgerissen, war sehr kurzweilig das Ganze.
5: Episch war das, also ich bin begeistert, ich kann das gar nicht fassen, dass man so eine Kirche so verwandelt, das ist, ich bin hin und weg, ich bin richtig begeistert.
0: Klingt ja schon gigantisch, ne? Das muss ja unglaublich gewesen sein.
1: Also, ich bin wirklich 5 vor Tickets kaufen.
0: Also, das kann man nämlich noch machen, das läuft noch eine Weile. Daniel Kaiser war für NDR 90,3 für Sie und für uns dabei. Daniel, wie hat es dir denn gefallen?
6: Bombastisch war das. Wirklich, so habe ich den Michel noch nie erlebt. Mit der Beleuchtung, mit den Effekten. Es gibt da Sterne, Wirbel wie bei Van Gogh, Funkenregen. Der Altar glitzert, da wird die Kirche zu einem anderen magischen Raum. Und die ganze Geschichte wird ja erzählt. Auch der Krieg, da sieht man dann dunkle Flugzeugschatten.

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2: 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Juli im Volkspark, präsentiert von MDR 90,3 bei 80er Live auch dabei. Und gleich mit Sounds Like a Melody nach den Nachrichten. Guten Morgen, Rosa Edtmann.
3: Guten Morgen. Es ist 6 Uhr.
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3: In St. Georg soll es ab August ein Alkoholverbot geben. Politik in Hamburg reagiert gemischt auf Reformpläne des Bundes. Mehrheit der Deutschen will Klimaschutz auch in Krisenzeiten. Das Wetter: Wolken und Sonne und 20 Grad werden's. Weite Teile von St. Georg sollen ab 1. August zur Alkoholverbotszone werden. Wer auf öffentlichen Straßen und Plätzen Alkohol trinkt, muss dann mit einem Bußgeld von bis zu 200 Euro rechnen. Oliver Wuttke.
4: Für viele Straßenzüge rund um Hansaplatz, Steindamm und Zopp gelten ab August dieselben Regeln wie schon am Hauptbahnhof und auf dem Platz davor. Eine geschlossene Flasche oder Dose darf man zwar in der Tasche dabei haben, das Trinken ist aber nicht erlaubt. Beim ersten Verstoß werden 40 Euro Bußgeld fällig, wird man öfter erwischt, können es bis zu 200 Euro werden. Das Alkoholkonsumverbot ist seit gut 2 Jahren Teil der Maßnahmen, die den Hauptbahnhof sicherer machen sollen. Allerdings haben sich viele Probleme seitdem in den Stadtteil hinein verlagert. Mit der Ausweitung der Verbotszone will die Innenbehörde gegensteuern. Damit das Verbot auch vor Gericht standhält, musste die Polizei Straße für Straße prüfen, ob Alkohol tatsächlich bei vielen Straftaten eine Rolle spielt. In dem jetzt erweiterten Gebiet ist das bei Körperverletzungen und Sexualstraftaten der Fall, wie es heißt. Zunächst gilt die neue Verbotszone für 1 Jahr, dann soll nach Gesprächen mit Anwohnern und Geschäftsleuten über eine Verlängerung entschieden werden.
3: Und darum geht's auch in der NDR Hamburg-App. Steuerentlastung, weniger Bürokratie und schärfere Regeln bei Krankschreibungen. Das große Reformpaket der Bundesregierung sorgt auch in Hamburg für Diskussionen. Während SPD und CDU einen großen Wurf feiern, geben sich die Grünen etwas enttäuscht. AfD und Linke kritisieren die Reformpläne dagegen scharf. Frauke Reinig.
5: Von einem Schlag ins Gesicht aller arbeitenden Menschen spricht Linken-Co-Chef David Stob. AfD-Chef Dirk Nockemann nennt die weitreichenden Reformpläne eine politische Luftnummer und spricht von Symbolpolitik ohne Wirkung. Dass insbesondere Familien entlastet werden und Vermögende etwas mehr beisteuern sollen, sehen die Grünen positiv. Ein großer Wurf sei das aber nicht, schränkt der Fraktionsvorsitzende Michael Gwotsch ein und kritisiert dann noch die Regeln zu Krankschreibungen, die seiner Meinung nach völlig an der Lebensrealität vorbeigehen. CDU-Chef Dennis Thiering spricht hingegen von einem Wendepunkt, der die wirtschaftliche Dynamik entfesseln solle. Zufrieden mit dem so wörtlich guten und wichtigen Reformschritt gibt sich auch SPD-Finanzsenator Andreas Dressel. Er sagt aber auch, die Länder können wegen der Steuerentlastung keine Abstriche machen. Er fordert von der Bundesregierung einen vollen Ausgleich. Sonst müssten im Gegenzug kommunale Steuern erhöht werden, so Dressel.
3: 8 Tage nach den schweren Erdbeben in Venezuela haben Rettungskräfte einen Mann aus den Trümmern geholt. Der 43-Jährige war unter den Betonteilen eines 7-stöckigen Gebäudes begraben und vorher mit Wasser und Sauerstoff versorgt worden. Inzwischen sind knapp 2600 Tote geborgen worden. Für den Wiederaufbau soll ein milliardenschwerer Hilfsfonds aufgelegt werden, gemeinsam mit dem Internationalen Währungsfonds. Aufgabe des IWF der Vereinten Nationen ist es auch, in Krisen zu helfen. Eine Mehrheit der Deutschen möchte, dass die Politik den Klimaschutz auch in Krisenzeiten nicht zurückstellt. Das haben 58% der Befragten im ARD-Deutschland-Trend gesagt. 36% finden Abstriche in Krisenzeiten dagegen richtig. Aus Berlin Markus Sambale.
6: 2/3 der Deutschen sind besorgt, dass der Klimawandel unsere Lebensgrundlagen zerstört. Vor allem die Anhänger der Grünen und der Linken, aber auch Anhänger von SPD und Union wollen mehrheitlich, dass der Klimaschutz auch in Krisenzeiten nicht hinten angestellt wird. Nur bei den Anhängern der AfD gibt es eine deutliche Mehrheit von mehr als 70%, die sich für Abstriche beim Klimaschutz ausspricht. Unter dem Eindruck der historischen Hitzewelle erwarten die Befragten mehr Vorsorge von der Politik. Fast 90% verlangen, dass es mehr Geld gibt, um Straßen, Bahnnetz, Schulen und Krankenhäuser besser auf Hitzephasen vorzubereiten. Knapp 60% der Befragten sehen beim Klimaschutz eher die Industrie in der Pflicht als einzelne Konsumenten.
3: Im Einzelhandel wird wieder gestreikt. Verdi hat unter anderem Beschäftigte von H&M, Zara, Ikea, Famila und Rewe zum Warnstreik aufgerufen. Verdi fordert für die Beschäftigten 7% mehr Lohn, mindestens aber 225 Euro mehr. Bei der Fußball-WM hat Portugal das Achtelfinale erreicht nach einem 2:1 gegen Kroatien. Auch Spanien ist eine Runde weiter. Der Europameister gewann mit 3:0 gegen Österreich.
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2: Mit dem Wetter für uns in Hamburg.
7: Und mit ab und zu noch einzelnen Schauern, aber insgesamt einem eher trockenen Morgen mit ein paar Wolken, aber auch Sonne zwischen den Wolken. Das Ganze gerade bei 14 Grad. Messen wir zum Beispiel bei Ihnen in aller Mühe im Laufe des Tages bis 20 Grad. Und es bleibt heute tagsüber meist trocken. Am Nachmittag kommen zwar dichtere Wolken und auch der Wind ist wieder ziemlich frisch bis zum Teil auch stürmisch unterwegs aus Nordwest. Das heißt, diese 20 Grad maximal fühlen sich ein bisschen kühler an. Aber immerhin mal trocken heute.
2: Blitzer und Staus aus dem Verkehrszentrum Roter Baum.
7: Das sieht sehr gut aus. Sie kommen ohne Probleme durch auf den Autobahnen, noch auf den Straßen in der Stadt. Keine aktuellen Meldungen von den Bahnen. Also ist das ein typischer Freitag.
2: Dann nicht, du. Eva Tanski.
7: Guten Morgen.
2: Ich bin Ulf Ansorge. Wie war die Fußballnacht? Darüber reden wir gleich mit unserem Experten. Gut, dass Sie dabei sind.
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1: Um 6:14 gerade läuft noch Schweiz-Algerien. 2:0 steht es da für die Schweiz. Und morgen beginnen ja schon die ersten Achtelfinalspiele. Heute, ganz früh am Morgen, haben sich auch die Portugiesen qualifiziert. Und Martin Roschitz ist für uns heute live in den USA. Martin, Portugal gegen Kroatien war ja auch, das muss ja wahnsinnig spannend gewesen sein.
2: Oh, das verrückteste 16. Finale bisher. So klang das Siegtor durch Ramos zum 2:1 in der 4. Minute der Nachspielzeit im portugiesischen Radio.
3: Já cruzou, bola na área, que se mete.
2: So, und das geht jetzt noch ungefähr, ja, können wir nochmal 40, 50 Sekunden weiterschreien lassen. Wir können aber auch aufhören einfach. Also es war echt wahnsinnig spannend. Am Ende gleichen die Kroaten noch aus, dann schaltet sich der VAR ein. Die Kroaten jubeln schon und denken, sie sind in der Verlängerung. Aber stattdessen geht die Reise für Ronaldo weiter. Und jetzt kommt es im Achtelfinale zum Kracher Portugal gegen Spanien.
1: Also Ronaldo hat gut performt, ne?
2: Also der hat auf jeden Fall einen Elfmeter reingemacht, aber cooler geht's gar nicht. Einfach den Torwart ausgeguckt und in die Mitte geschossen. Also das war richtig gut, ist dann in der 81. Minute ausgewechselt worden und hat ziemlich sparsam geguckt zu seinem Trainer.
1: So, das waren die Spiele. Die Neverending Story Julian Nagelsmann. Gestern gab's ein Geheimtreffen, das hiermit ganz offiziell nicht mehr geheim ist. Martin, ihm soll ja der Rücktritt tatsächlich nahegelegt worden sein jetzt.
2: Ja, ich höre, dass es jetzt auch sehr, sehr schnell gehen kann, dass es keine Frage mehr ist von Tagen, sondern nur noch von Stunden. Über die finanziellen Rahmenbedingungen ist gestern gesprochen worden. Beide Seiten wissen, was die Trennung bedeutet. Nagelsmann kassiert etwa die Hälfte der Summe, die ihm vertraglich zusteht. Das sind immer noch 7 Millionen €, also bisschen mehr als Zeugnisgeld. Und der DFB fragt sich, was kostet es uns, wenn der sportliche Abwärtstrend weitergeht? Das könnte noch viel teurer sein. Deswegen steht die Entscheidung. Die DFB-Gremien geben grünes Licht und dann wird es aus für Nagelsmann zeitnah verkündet, entweder vom DFB oder von Nagelsmann selbst, wenn der sich doch noch zum Rücktritt entschließen sollte. Auch das würde eher heute als morgen passieren.
1: Und da muss man sich auch fragen, was kostet es denn, Jürgen Klopp zu holen, ne?
2: Ja, wäre keine günstige Lösung. Sein Gehalt läge vermutlich deutlich über dem von Nagelsmann. Das lag ja bei 7 Millionen, wie ich gesagt habe, pro Jahr. Die entscheidende Frage ist eben, ist das nicht doch noch teurer, auf Klopp zu verzichten? Und ich glaube, ja, der DFB ist wirtschaftlich solide aufgestellt, aber das frühe WM-Aus reißt erstmal ein Loch in die Kalkulation. Da fehlen Prämien, Vermarktungserlöse, Aufmerksamkeit. Die kann natürlich mit Klopp wiederkommen und dazu natürlich auch ganz viel Aufbruchstimmung.
1: Dankeschön für die Information, Martin Roschitz aus den USA.
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0: öfter. Und zwar auf der A1 Hamburg-Lübeck zwischen Stillhorn und Dreieck-Norderelbe. Vorsicht, eine Entenfamilie.
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2: 6.25 Uhr. Eva, das war so spannend gestern um 8.50 Uhr im Hamburg-Quiz.
0: Ne? Es ging um richtig viel Geld.
2: Wir hatten ja einen fetten Jackpot von 600 Euro und dazu kamen ja die fünf Fragen mit insgesamt 250 Euro.
0: Korrekt, ich bin beeindruckt.
2: Ja, ich habe ein bisschen Rechnen geübt gestern.
0: Plus, 850 Euro waren insgesamt.
2: Ich habe plus nehmen geübt. Und wir hatten Jörg Korschnitzki aus Barmbek und der hat den Jackpot geknackt.
0: Jörg kann es gar nicht glauben.
2: Jörg, ich auch nicht. Sie gewinnen 850 Euro.
3: Geil, super. Danke, danke.
2: Haben wir uns mit ihm gefreut und dann geht es heute von vorne und es ist ja nicht so, dass nichts mehr da ist. Ne?
0: Nein, und ich finde das auch gut, dass wir vorm Wochenende nochmal aufgeräumt haben. So. Ne? Dass wir jetzt, also wir starten wieder frisch mit 50 Euro pro richtiger Antwort auf unsere Hamburg-Fragen. Fünf Fragen gibt's, das heißt bis zu 250 Euro sind
2: auf
0: heute wieder drin.
2: Dem Einkaufsgutschein. Und das Schöne ist ja, Sie können auf jeden Fall immer zu Hause mitraten. Das macht ja fast am meisten Spaß, ist völlig risikofrei. Und man lernt ja auch immer was beim Hamburg-Quiz. 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Um 8.40 Uhr. 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

0: schön. Dreams are my reality. Richard Sanderson.
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0: Wir schalten Eingang rauf gleich mit Hall & Oates, Daryl Hall und John Oates, Manita nach den Nachrichten. Jetzt mit Rosa Edmann.
2: Guten Morgen. Es ist 6:30.
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2: Kein Alkohol mehr auf den Straßen von St. Georg. Das soll dort ab August in weiten Teilen gelten. Die Innenbehörde will das Alkoholkonsumverbot rund um den Hauptbahnhof ausweiten. Seit dort strengere Regeln gelten, haben sich viele Probleme quasi verlagert. Deshalb soll das Trinken von alkoholischen Getränken im öffentlichen Raum auch rund um Hansaplatz, Steindamm und Zopp verboten werden. Eine einzige Katastrophe, so bewertet Jana Husemann vom Hamburger Hausärztinnen- und Hausärzteverband die Reformpläne der Bundesregierung zum Thema Krankschreibungen. Demnach müssen Arbeitnehmer künftig schon ab dem ersten Krankheitstag eine Krankschreibung vorlegen. Telefonisch soll es sie künftig aber nicht mehr geben.
3: Die Auswirkungen werden sein, dass wir mit noch mehr Bürokratie belastet werden und weniger Zeit für die wirklich Erkrankten haben. Für die PatientInnen könnte das bedeuten, mehr Wartezeit in den hausärztlichen Praxen, weniger Zeit, um sich auszukurieren, weil man sich krank wegen nur einem Tag Arbeitsunfähigkeit in Arztpraxen schleppen muss, weil in Deutschland von der Regierung gerade eine Misstrauenskultur geschaffen wird. Und ich halte das für eine brandgefährliche Entwicklung, die sich auch auf das Wahlverhalten der BürgerInnen auswirken kann.
2: Klimaschutz soll auch in wirtschaftlichen Krisenzeiten nicht zurückgefahren werden. Das sagen 58% der Befragten im ARD-Deutschland-Trend von Infratest DIMAP. 36% halten Abstriche beim Klimaschutz während wirtschaftlicher Krisen dagegen für richtig. 2/3 der Deutschen befürchten, der Klimawandel zerstört unsere Lebensgrundlagen. Mit Blick auf die letzte Hitzewelle verlangen fast 90% der Befragten von der Politik mehr Ausgaben für den Hitzeschutz. Die AfD trifft sich an diesem Wochenende zu ihrem Bundesparteitag in Erfurt. Bis zu 50.000 Menschen werden zu Protesten erwartet. Die Thüringer Polizei wird auch von Hamburger Polizeikräften unterstützt. Dass die AfD ihren Bundesparteitag ausgerechnet auf den 4. Juli gelegt hat, halten Kritikerinnen und Kritiker für berechnet. Genau vor 100 Jahren, am 3. und 4. Juli 1926, hatte die NSDAP in Thüringen ihren ersten Reichsparteitag seit ihrem Verbot. Heute ist in Schleswig-Holstein der letzte Schultag. Niedersachsen und Bremen haben schon Sommerferien. Die Straßen werden sowieso schon voll. Dazu kommt noch eine Sperrung auf der A1 heute ab 22 Uhr. Zwischen Stillhorn und Harburg wird die Fahrbahn in Richtung Süden gesperrt bis Montag früh. Dort wird der Ersatzneubau für die Süderelbbrücke vorbereitet.
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0: Hab mich schon gewundert. Riesen-Events, Schlager-Move, Helene Fischer und so weiter und so fort. Warum ist da noch keine Autobahn gesperrt? Aber siehe da, sie haben es natürlich wieder hingekriegt. Hier ist das Wetter für uns in Hamburg.
4: Ja, ja. Also, wo waren wir stehen geblieben? 14 Grad sind es gerade. Messwert zum Beispiel bei Ihnen in Fuhlsbüttel im Laufe des Tages bis 20 Grad. Allerdings ist der Wind ziemlich böig unterwegs aus Nordwest, teils auch stürmische Böen Richtung Nachmittag und dadurch fühlt sich das Ganze so ein Ticken kühler an im Laufe des Tages. Es gibt auch immer mal wieder Schauer, vor allem jetzt am Morgen und noch in den Vormittag rein, aber danach dann doch meist trocken und ein Mix aus Sonne und Wolken.
0: Blitzer und Staus jetzt aus dem Verkehrszentrum Roter Baum.
4: Noch sieht das alles sehr gut aus auf den Straßen, möchten wir doch mal sagen. Es ist ein typischer ruhiger Freitagmorgen, geht noch gar nicht so richtig los auf den Autobahnen, auch nicht auf den Straßen in der Stadt. Und wir haben nur einen Blitzer auf der Kieler Straße, Stadt auswärts, Höhe Anschlussstelle Stellingen. Dankeschön an Thomas.
0: Ja, dann geht's ja.
5: Guten Morgen,
0: Eva Tansky.
4: Guten Morgen.
0: Ich bin Ulf Ansorge. Sie heiratet heute, ne, oder was?
4: Also ja, angeblich. Heute. Es ist alles schwer aufregend.
0: Taylor Swift heiratet wohl in New York. Also es ranken sich viele, viele Gerüchte darum. Und wir gucken mal, was die neuesten Neuigkeiten sind in Sachen Taylor Swift Hochzeit gleich.
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0: 90,3. Wir sind Funky Town. Wir sind Hamburg, aber Funky Town ist an diesem Wochenende auch definitiv New York, denn It's her. Taylor Swift heiratet den Footballspieler Travis Kelce, Eva, und es sieht tatsächlich so aus, als fände die Hochzeit des Jahres, viele sagen des Jahrhunderts, heute statt.
1: Das ist wirklich, es ist quasi eine royale Hochzeit in den USA, wenn man das so sehen möchte.
0: Ja, also tausende ihrer engsten Freunde sollen
1: mitkommen. Alle großen Medien haben Live-Ticker dazu. Gestern war wohl schon Probeessen im Madison Square Garden in New York.
0: Ach, was gibt's denn im Madison Square Garden zu essen? Das ist wie Barclays Arena, ne?
1: Hotdog und Cola eigentlich, ne? Weil das ist ja eigentlich eine Mehrzweckhalle, wo dann eben auch Sportveranstaltungen stattfinden. Ja. So ein paar Swifties sind auf jeden Fall schon auf ihre Kosten gekommen und haben sich schon gesehen.
0: Ja, die haben aber auch ewig gewartet.
2: I've been waiting 7 hours to see her. And I only see her like 5 seconds and she said hi to us. And I just feel like everything is worse.
0: Ja, 7 Stunden hat er gewartet bei 40 Grad, aber er hat sie dann noch 5 Sekunden gesehen, hat er gesagt. Und sie hat Hello gesagt zu ihm. Was soll sie auch sonst sagen?
1: Ja gut, aber immerhin hat er sie mal gesehen. Also es wäre mir ein bisschen lang gewesen, die Warterei, aber schon cool, dass er da geherrscht hat.
0: Wenn die Gerüchte stimmen, dann wird heute Nachmittag geheiratet, tatsächlich bei uns also in der Nacht. Es sind unter anderem da Dua Lipa, Megastar Dua Lipa, Sabrina Carpenter, Selena Gomez, Ed Sheeran. Harry Styles konnte nicht.
1: Nee, der ist auf Tour in Europa gerade. Ja, ärgerlich. Und Stevie Nicks soll singen von Fleetwood Mac.
0: Genau, Fleetwood Mac ist ja gerade bei den ganz jungen Leuten extremst angesagt. Deswegen wahrscheinlich die Vorbereitungen rund um den Madison Square Garden laufen jetzt. Wir gehen das nachher mal mit unserem Reporter in New York durch um 8:15 Uhr hier bei NDR 90,3. Wir sind Hamburg. Manchmal

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0: organisiert, der heute stattfindet. Und hierdurch bekommen über 1700 Grundschulkinder die Möglichkeit, kostenlos einen Bildungstag im Tierpark Hagenbeek zu erleben. Und das Tolle ist, dass viele von den Kindern aus Stadtteilen kommen, in denen die Familien vielleicht nicht die Möglichkeit haben, diese Ausflüge zu organisieren oder zu bezahlen. Ja, und Andreas hat es geschafft, über 280 Ehrenamtliche zusammenzubringen. Und besonders toll finde ich, dass auch Inklusion mitgedacht wurde.
1: Weil nämlich eben auch ganz, ganz viele Kinder und Jugendliche mit Behinderungen mitkommen auf diesen Ausflug nach Hagenbeek heute, ne?
0: So geschieht Inklusion einfach ganz natürlich, indem Menschen zusammen Spaß haben und einen schönen Tag verbringen. Und genau darum ist Andreas Wende mein Hamburger des Tages.
1: Das kann ich total verstehen. Auch ich möchte mich stellvertretend bedanken und ich wünsche allen Beteiligten heute ganz, ganz viel Spaß dabei.
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1: David Bowie habe ich gleich für Sie nach den Nachrichten jetzt mit Rosa Erdmann.
2: Guten Morgen. Es ist 7 Uhr.
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2: In St. Georg soll es ab August ein Alkoholverbot geben. Hamburger Hausärzte kritisieren Reformpläne des Bundes. Rettungskräfte suchen in Venezuela weiter nach Verschütteten. Das Wetter, Wolken, Sonne und 20 Grad werden's. In weiten Teilen von St. Georg sollen ab 1. August Alkoholverbotszone werden. Wer auf öffentlichen Straßen und Plätzen Alkohol trinkt, muss dann mit einem Bußgeld von bis zu 200 Euro rechnen. Oliver Wuttke.
4: Für viele Straßenzüge rund um Hansaplatz, Steindamm und Zopp gelten ab August dieselben Regeln wie schon am Hauptbahnhof und auf dem Platz davor. Eine geschlossene Flasche oder Dose darf man zwar in der Tasche dabei haben, das Trinken ist aber nicht erlaubt. Beim ersten Verstoß werden 40 Euro Bußgeld fällig, wird man öfter erwischt, können es bis zu 200 Euro werden. Das Alkoholkonsumverbot ist seit gut 2 Jahren Teil der Maßnahmen, die den Hauptbahnhof sicherer machen sollen. Allerdings haben sich viele Probleme seitdem in den Stadtteil hinein verlagert. Mit der Ausweitung der Verbotszone will die Innenbehörde gegensteuern. Damit das Verbot auch vor Gericht standhält, musste die Polizei Straße für Straße prüfen, ob Alkohol tatsächlich bei vielen Straftaten eine Rolle spielt. In dem jetzt erweiterten Gebiet ist das bei Körperverletzungen und Sexualstraftaten der Fall, wie es heißt. Zunächst gilt die neue Verbotszone für 1 Jahr, dann soll nach Gesprächen mit Anwohnern und Geschäftsleuten über eine Verlängerung entschieden werden.
2: Und darum geht's auch in der NDR Hamburg App. Eine Krankschreibungspflicht ab Tag 1 und das nicht mehr nur telefonisch, das ist ein Punkt des Reformpakets der Bundesregierung. Arbeitgeberverbände begrüßen das. Bei Gewerkschaften und Sozialverbänden sorgen die Pläne dagegen für scharfe Kritik. Jana Husemann vom Hamburger Hausärztinnen- und Hausärzteverband spricht von einer einzigen Katastrophe. Sie meint, dass dadurch Disziplinarmaßnahmen der Arbeitgeber auf hausärztliche Praxen abgewälzt werden.
5: Warum muss eine Frau beispielsweise, die wegen starker Regelbeschwerden einen Tag zu Hause bleiben muss, in eine Arztpraxis gehen? Der Anstieg der Krankmeldungen in den letzten Jahren ist durch die digitale Erfassung bedingt und nicht dadurch, dass die Menschen krank feiern. Und in unseren hausärztlichen Praxen kennen wir unsere Patientinnen und wissen, wann wir eine telefonische Krankschreibung ausstellen können, ohne dass wir die Menschen dabei unbedingt sehen müssen. Das ist eine Entlastung für die Praxen, aber auch für die Patientinnen, die nicht krank einen beschwerlichen Anfahrtsweg auf sich nehmen müssen und dabei auch noch womöglich andere Menschen anstecken.
2: Die AfD bleibt laut aktuellem ARD-Deutschland-Trend unverändert bei 27%. So viele Befragte würden der Partei ihre Stimme bei einer Bundestagswahl geben. Danach folgen CDU und CSU mit 22%. Die SPD büßt genau wie die Union einen Punkt ein. Sie käme auf 12%. Die Grünen verbesserten sich um einen Punkt auf 15% und die Linke legte einen Punkt auf 11% zu. Mit der Arbeit der schwarz-roten Regierung sind laut repräsentativer Umfrage nur 13% zufrieden. Die Umfrage wurde vor der Vorstellung der Reformpläne erhoben. Nach den schweren Erdbeben in Venezuela sind inzwischen knapp 2600 Tote geborgen worden. 8 Tage nach den schweren Erdbeben in Venezuela haben Rettungskräfte einen Mann lebend aus den Trümmern geholt. Aus Venezuela Anne Dämmer.
6: Der 43-Jährige wurde gestern aus den Trümmern eines 7-stöckigen Gebäudes geborgen. Angehörige, Freiwillige und Rettungskräfte konzentrieren sich nun größtenteils darauf, die Toten zu bergen. In Venezuela wächst nach dem verheerenden Erdbeben der Druck auf Interimspräsidentin Delcy Rodriguez, während deren Mandat kurz vor dem Ablauf steht. Kritiker werfen der Regierung ein Versagen bei der Katastrophenbewältigung vor, während Hilfsorganisationen vor einer sich zuspitzenden Gesundheitskrise warnen.
2: Und am frühen Morgen sind 2 Transportflieger der Bundeswehr wieder in Deutschland gelandet mit knapp 50 Helferinnen und Helfern des Technischen Hilfswerks. Sie hatten im Erdbebengebiet geholfen, Verschüttete zu retten. Spezialisten des THW für psychosoziale Notversorgung stehen bereit, damit die Einsatzkräfte über belastende Ergebnisse sprechen können. Bei der Fußball-WM hat Portugal das Achtelfinale erreicht nach einem 2:1-Sieg gegen Kroatien. Auch Spanien ist eine Runde weiter. Der Europameister gewann 3:0 gegen Österreich. Und gerade eben hat noch die Schweiz gegen Algerien gewonnen mit 2:0 und steht damit ebenfalls im Achtelfinale.
1: Und da wird wild gefeiert, gerade noch auf dem Spiel für die Höhen. Das ist so niedlich. Guck mal, Eva, die hüpfen da immer so rauf und runter und schubsen sich dann immer so gegenseitig dabei.
7: Niedlich findest du das?
1: Ja, ich finde das super, wie die sich freuen. Das ist doch schön. Wir Wir freuen uns über das Wetter für uns in Hamburg.
7: Ja.
1: Teilweise, ja.
7: Naja, also die, also ich sag mal so, jetzt müsste wirklich auch so die letzte Dachgeschosswohnung richtig gut durchgelüftet sein. 15 Grad messen wir nämlich gerade zum Beispiel bei Ihnen in Harburg. Und es ist ein ordentlicher Wind unterwegs. Im Moment noch in so mäßigen Böen, aber Richtung Nachmittag wird es wieder zum Teil stürmisch aus Nordwest. Das Ganze bei 20 Grad maximal, die sich eben dank dieses Nordwestwindes dann doch ein Ticken kühler anfühlen. Also eher so wie 18 bis 19 Grad. Das Ganze meist trocken heute am Tag, aber vor allen Dingen jetzt am Vormittag und am Morgen kann es immer noch mal kurze Schauer geben.
1: Blitze und Staus aus dem Verkehrszentrum Roter Baum.
7: Das sieht sehr übersichtlich aus. Das ist wirklich, also freitags ist mittlerweile so gut wie nichts mehr am Morgen. Da kommen Sie wirklich ziemlich entspannt durch auf den Straßen, zumindest bis jetzt. Auch bei den Bahnen gerade keine aktuellen Meldungen.
1: Mit Eva Tanski.
7: Guten Morgen.
1: Ich bin Ulf Ansorge. Jede Menge los am Wochenende. Was, wann, wo passiert, darüber reden wir gleich. Gut, dass Sie dabei sind.
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0: Ich wollte schon mal Hossa sagen.
1: Ah ja?
0: Hossa. Passt das jetzt nicht? Nee, das passt nicht. Es ist wieder Hossa-Zeit an diesem Wochenende. Heute geht es auch schon los. NDR 90,3 ist hier, 7.13 Uhr. Wir sind Hamburg und die Schlagerfans kommen zu Hunderttausenden zu uns in die Stadt. Ja, ist wirklich ja so, ne?
1: Ja, es gibt ja diverse Anlässe. Zum einen
0: Schlager-Move.
1: Ja, Schlager-Move am Sonnabend. Mindestens 300.000 Blümchenketten-Hossa-Fanatiker werden erwartet. Und dann ist ja auch noch Helene Fischer da. Und zwar gleich zweimal. Macht gleich zweimal das Volksparkstadion voll.
0: Also ist ein richtiges Schlagerwochenende. Mhm. Und da die Party vom Schlager-Move ist auch schon heute. Und dann wird die auch dann morgen Abend auf dem Heiligen Geistfeld stattfinden. Also dann geht der Zug ja auch wieder da. Also Sie kennen das ja. Schlager-Move halt. Cornelia hat geschrieben über die NDR Hamburg App. Guten Morgen. Ich freue mich auf heute Abend Helene und nehme dieses Mal wieder die Bahn aus dem Hamburger Süden. Das wird großartig. Das glaube ich auch. Mhm. Matthias Körner findet es auch. Der ist Busfahrer, also richtig normaler Bus.
1: Ja, der fährt morgen die Linie 16, also vom Osten in die Innenstadt rein. Und erfahrungsgemäß ist sie immer voll mit Schlagerfans.
2: Die Leute sind natürlich quietschbunt. Also schwarz ist so eine Farbe, die sieht man gar nicht. Bei dem einen oder anderen springen einem die Blumen ins Gesicht. Man wird nahezu blind davon, was aber irgendwie ganz toll ist, weil die Leute wirklich alle immer irgendwie happy sind, immer gute Laune haben. Das strahlen sie aus, das zeigen sie. Teilweise wird im Bus getanzt. Das ist also echt was ganz Besonderes.
0: Das kann ich mir gut vorstellen. Matthias Körner, unser bunter Busfahrer aus Wandsbek, fährt morgen den 16er voller Schlagerfans und wir von NDR 90,3 fahren mit. Unsere Stadtreporterin, nämlich Schlager-Move und Helene Fischer an diesem Wochenende in Hamburg.

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1: Nicht nur Mike, sondern auch all seine Mechanics gleich für Sie. Everybody gets a second chance nach den Nachrichten jetzt mit Rosa Erdmann.
2: Guten Morgen. Es ist 7:30.
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2: Alkohol mehr auf vielen Straßen in St. Georg ab August. Das Alkoholkonsumverbot rund um den Hauptbahnhof soll laut Innenbehörde ausgeweitet werden. Seit dort strengere Regeln gelten, haben sich viele Probleme in das Wohngebiet verlagert. Deshalb soll das Trinken von alkoholischen Getränken im öffentlichen Raum auch rund um Hansaplatz, Steindamm und Zopp verboten werden. Bei Verstößen droht ein Bußgeld von bis zu 200 Euro. Eine einzige Katastrophe, so bewertet Jana Husemann vom Hamburger Hausärztinnen und Hausärzteverband die geplante Reform der Bundesregierung bei Krankschreibungen. Demnach sollen Arbeitnehmerinnen und Nehmer künftig schon ab Tag 1 eine Krankschreibung vorlegen. Telefonisch geht das nicht mehr. Husemann befürchtet,
3: dass wir mit noch mehr Bürokratie belastet werden und weniger Zeit für die wirklich Erkrankten haben. Für die PatientInnen könnte das bedeuten, mehr Wartezeit in den hausärztlichen Praxen, weniger Zeit, um sich auszukurieren, weil man sich krank wegen nur einem Tag Arbeitsunfähigkeit in Arztpraxen schleppen muss, weil in Deutschland von der Regierung gerade eine Misstrauenskultur geschaffen wird. Und ich halte das für eine brandgefährliche Entwicklung, die sich auch auf das Wahlverhalten der BürgerInnen auswirken kann.
2: Klimaschutz soll auch in wirtschaftlichen Krisenzeiten nicht zurückgefahren werden. Das sagen 58% der Befragten im ARD-Deutschland-Trend von Infratest DIMAP. 36% halten Abstriche beim Klimaschutz während wirtschaftlicher Krisen dagegen für richtig. 2/3 der Deutschen befürchten, der Klimawandel zerstört die Lebensgrundlagen. Mit Blick auf die letzte Hitzewelle verlangen fast 90% von der Politik mehr Ausgaben für den Hitzeschutz. Am Hamburger Flughafen ist gestern ein Flugzeug unplanmäßig zwischengelandet. Es war auf dem Weg von Kopenhagen nach Mallorca. Die Maschine der Norwegian Airline hatte Probleme mit dem Kabinendruck. 4 Passagiere und ein Crewmitglied hatten Nasenbluten, wohl wegen des schnellen Sinkflugs. Ein Ersatzflugzeug hat laut Airline Passagiere und Crew dann abgeholt. Bundestrainer Julian Nagelsmann wird wohl zurücktreten, das berichten mehrere Medien. Nach dem frühen WM-Aus im 16-Finale gegen Paraguay gab es viel Kritik am Bundestrainer. Hamburgs Tennisprofi Alexander Zverev hat in Wimbledon die 3. Runde erreicht. Beim Rasenturnier in London gewann er gestern gegen den Franzosen Valentin Royer in 3 Sätzen.
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1: Hier ist das Wetter für uns in Hamburg.
4: Mit gerade vielen Wolken, immer mal wieder ein paar kurzen Schauern bei Temperaturen um 15 Grad. Aber jetzt am Morgen und am Vormittag wechseln sich Sonne und Wolken ab. Wir sehen auf jeden Fall noch was von der Sonne. Auch Richtung späterer Nachmittag nochmal. Dazwischen dann aber wirklich viele Wolken. Und vor allem der Wind ist heute ein Thema. Der ist zum Teil in stürmischen Böen aus Nordwest unterwegs. Dafür bleibt es im Laufe des Tages dann meist trocken bei Temperaturen bis 20 Grad.
1: Blitzer und Staus jetzt aus dem Verkehrszentrum Rot.
4: Sieht ganz gut aus auf den allermeisten Autobahnen, da gibt es keine großen Probleme. In der Stadt ist der Kronstieg gerade in Richtung Schnelsen gesperrt, zwischen Niendorfer Straße und Gaststätter Weg. Da hat es einen Unfall gegeben und deswegen stockt es rundherum, zum Beispiel auf der Niendorfer Straße. Da brauchen sie stadtauswärts gerade 20 Minuten länger, weil viele versuchen da auszuweichen und auch vorm Kronstieg, vor der Sperrung selbst ungefähr 15 Minuten plus. Das ist aber auch wirklich das Einzige, was gerade so außer der Reihe los ist. Sie kommen insgesamt wirklich sehr gut durch.
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1: Mit Eva Tansky.
4: Einen schönen Freitag.
1: Ich bin Ulf Ansorge. Was war denn da gestern am Michel los? Also das ein Farbenmeer, Klänge und es war also gigantisch. Was da?
4: Das ist ja poetisch.
1: Ja, meiner. Das ist richtig toll, muss das gewesen sein. Worum es dabei ging, was das war, darüber reden wir in dieser halben Stunde.
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0: Das war das Control. Weltstar Zoe Wies aus Dulsberg, die ist, die hat ja die Schule am alten Teichweg besucht. NDR 90,3 ist hier um 7 Uhr und 42 Minuten.
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2: Ja, dann kommen wir zum eigentlichen Anlass des heutigen Tages und ich frage Sie, den anwesenden Bernd Felbe, wollen Sie die hier anwesende Stefanie Prigge zur Ehefrau nehmen? So antworten Sie mit Ja.
3: Ja, ich will das.
2: Dann frage ich Sie, Stefanie Prigge, wollen Sie den hier anwesenden Bernd Felbe zu Ihrem Ehemann nehmen? So antworten Sie ebenfalls mit Ja.
4: Wartet!
2: Jetzt habe ich die Schnauze aber bald voll hier.
4: Ich spreche.
5: Ich werde ohnmächtig.
3: Wer ist er denn?
5: Scaldi Morgen. Timo, mach mal Foto.
4: Ich erlaube nicht, dass diese Hochzeit vollzogen wird.
5: Aber Herr Morgen.
4: Es sei denn, irgendjemand nimmt mir endlich diesen Hund hier wieder ab.
6: Imbo! Das hier Imbo!
7: Nine, wie sieht die denn aus?
5: Okay, deine Tochter.
7: Die ist ja noch dicker wie er.
6: Nimm du wohl. Imbo!
4: Sie war so niedlich.
6: Imbo, komm da rüber hin.
4: Aber dann wollte sie nur noch gebackenen Camembert essen und...
5: Ja.
4: Und jetzt sieht sie so aus.
5: Ja, das ist eine Gene. Blut ist dicker wie Wasser. Nimm mal Rocky.
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0: Es ist schade, dass ich das nicht gefilmt habe, wie du mit Patricia eben jetzt hier zu Männer von Grönemeyer getanzt hast.
1: Es ist einfach ein Banger, möchte ich sagen, dieser Song.
0: Ich finde, zu dem Lied kann man gar nicht tanzen. Hä? Grönemeyer kann ja sowieso nicht tanzen.
1: Also,
0: der 90,3 ist hier um 7.50 Uhr.
1: Machst du dich beliebt.
0: Anderes Thema jetzt, singen kann er ja, das ist ja die Hauptsache. Anderes Thema ist das Thema Lumineszenz, was ich mit dir besprechen wollte.
1: Ja, das klingt, als bräuchte ich ein Studium dafür.
0: Ja, ich habe ja ein Studium dafür.
1: Ah, ja. Wunderbar.
0: Angewandte Kulturwissenschaften, also mehr angewandt als Kulturwissenschaften, aber egal. Lumineszenz ist ein neues Event, das hatte Premiere gestern im und am Michel um 22.30 Uhr. Warum so spät? Weil es eben richtig dunkel sein muss, damit das funktioniert. Das ist nämlich eine Lightshow.
1: Da werden an die Michelwände Bilder und Muster geworfen und dazu erzählte Ben Becker die Michel-Geschichte.
2: Ich habe die Stürme der Geschichte überstanden. Doch immer wieder habe ich mich erhoben, um ein Leuchtfeuer für Hamburg zu sein.
3: Wahnsinn. Mega. Ah, Wahnsinn. Total überwältigt. Das ist total ergreifend. Das Gehirn spielt verrückt. Die Bilder, die Stimme, der Michel, krass.
4: Ein reines Spektakel, die Musik auch. Alles dramatisch, dynamisch. Hat uns mitgerissen. War sehr kurzweilig, das Ganze.
5: Episch war das. Also ich bin begeistert. Ich kann das gar nicht fassen, dass man so

0: erzählt, auch der Krieg, da sieht man dann dunkle Flugzeugschatten an der Decke. Dazu Sounds vom Band, aber auch Live-Musik vom Chor und von der Orgel. Und dann natürlich die tiefe Stimme von Ben Becker, Pathos kann er ja. Die Texte, ich sag mal, nicht ganz frei von Kitsch, aber herrlicher Kitsch. Also das ist echt ein Mega-Event. 50 Minuten Hamburg-Gefühl. Auf die 12.
1: Luminescence, die Lightshow mit Musik am Michel. Noch bis zum 13. September läuft das ganze Spektakel. Und Karten gibt es ab 30 €.

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2: Blondie mit Sunday Girl hätte ich gleich für Sie, wenn Sie Lust haben. Und UB40 Red Red Wine nach den ausführlichen Nachrichten. Jetzt mit Rosa Edtmann.
3: Guten Morgen. Es ist 8 Uhr.
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3: In St. Georg soll es ab August ein Alkoholverbot geben. Politik in Hamburg reagiert gemischt auf Reformpläne des Bundes. Erfurt bereitet sich vor AfD-Parteitag auf große Proteste vor. Das Wetter: Wolken, Sonne und 20 Grad werden's. Am Hauptbahnhof und auf dem Hachmannplatz gilt schon seit 2 Jahren ein Alkoholverbot. Das will die Hamburger Innenbehörde auf weite Teile von St. Georg ausweiten. Oliver Wuttke, warum genau?
4: Tja, viele Probleme haben sich vom Hauptbahnhof in den Stadtteil hinein verlagert. Und das gilt auch für den Alkoholkonsum und seine Folgen. Es gibt viele Körperverletzungs- und Sexualdelikte durch betrunkene Menschen. Das hat die Polizei tatsächlich Straße für Straße durchgezählt. Denn um so ein Verbot auszusprechen, müssen Polizei und Innenbehörde belegen können, dass es einen Zusammenhang zwischen Alkoholkonsum und Straftaten gibt. Für den Hansaplatz, den Steindamm, den Zopp und einige Straßen drumherum lässt sich das offenbar belegen. Und deshalb sollen dort ab 1. August dieselben Regeln gelten wie schon am Hauptbahnhof. Wer auf öffentlichen Straßen und Plätzen trinkt, muss dann mit 40 Euro Bußgeld rechnen, bei Wiederholung sogar mit bis zu 200 Euro.
3: Und wie soll das Verbot kontrolliert werden?
4: Es ist ja schon viel Polizei in dem Gebiet unterwegs und die wird in Zukunft auch ein Auge auf die Getränke haben, die die Leute da zu sich nehmen. Offiziell heißt es, der Konsum und das Mitführen von Alkohol sind verboten. In der Praxis hat es bisher aber keine Taschenkontrollen oder Ähnliches gegeben. Also wer eine geschlossene Dose oder Flasche in der Tasche hat, darf die durch das Gebiet durchtragen. Und natürlich bleibt auch das Bier in der Kneipe möglich. Das ist ja kein öffentlicher Raum. Aber was tatsächlich später noch kommen kann, das ist ein Verkaufsverbot für Alkohol zum Mitnehmen. Und zwar aus Kiosken. Das steht im rot-grünen Koalitionsvertrag. Und das wäre auch nicht nur für St. Georg ein Thema, sondern zum Beispiel auch auf St. Pauli oder im Schanzenviertel.
3: Und darum geht's auch in der NDR Hamburg App. Steuerentlastung, weniger Bürokratie und schärfere Regeln bei Krankschreibungen. Das geplante Reformpaket der Bundesregierung sorgt auch hier in Hamburg für Diskussionen. Während SPD und CDU einen großen Wurf feiern, geben sich die Grünen etwas enttäuscht. AfD und Linke kritisieren die Reformpläne aber scharf. Frauke Reinig.
5: Von einem Schlag ins Gesicht aller arbeitenden Menschen spricht Linken-Co-Chef David Stob. AfD-Chef Dirk Nockemann nennt die weitreichenden Reformpläne eine politische Luftnummer und spricht von Symbolpolitik ohne Wirkung. Dass insbesondere Familien entlastet werden und Vermögende etwas mehr beisteuern sollen, sehen die Grünen positiv. Ein großer Wurf sei das aber nicht, schränkt der Fraktionsvorsitzende Michael Gwotsch ein und kritisiert dann noch die Regeln zu Krankschreibungen, die seiner Meinung nach völlig an der Lebensrealität vorbeigehen. CDU-Chef Dennis Thiering spricht hingegen von einem Wendepunkt, der die wirtschaftliche Dynamik entfesseln solle. Zufrieden mit dem so wörtlich guten und wichtigen Reformschritt gibt sich auch SPD-Finanzsenator Andreas Dressel. Er sagt aber auch, die Länder können wegen der Steuerentlastung keine Abstriche machen. Er fordert von der Bundesregierung einen vollen Ausgleich. Sonst müssten im Gegenzug kommunale Steuern erhöht werden, so Dressel.
3: Mit der Arbeit der schwarzen-roten Koalition sind die Menschen im Land nach wie vor extrem unzufrieden. Das zeigt der ARD-Deutschland-Trend im Auftrag von Infratest-Team ab. Die repräsentative Befragung hat allerdings kurz vor der Verkündung des Reformpakets des Bundes stattgefunden. Markus Sambale in Berlin, wie würde das Wahlverhalten der Befragten demnach aussehen?
6: Wenn jetzt am Sonntag Bundestagswahl wäre, dann läge die AfD weiter klar vorn mit 27%. Die Union, die verliert leicht, kommt nur noch auf 22%. Die Grünen legen ein bisschen zu, stehen jetzt bei 15%. Die SPD rutscht etwas ab, kommt nur noch auf 12%. Und damit liegt sie nur noch knapp vor der Linken, die auf 11% steigt. Wenn ich das zusammenrechne, Union und SPD, die Regierungsparteien, die kommen dann nur noch auf 34% aktuell. Ob die jetzt verkündeten Reformen was ändern an dieser Umfrage aus den letzten Tagen, dafür ist es natürlich viel zu früh, das zu sagen.
3: Die AfD wäre laut Deutschland-Trend also weiter stärkste Kraft und das bereitet vielen Menschen Sorge. Bis zu 50.000 von ihnen werden an diesem Wochenende in Erfurt erwartet. Dort hält die AfD ab morgen ihren Bundesparteitag ab. Wie auf den Tag genau, 100 Jahre vorher, die NSDAP, die damals ebenfalls in Thüringen ihren ersten Reichsparteitag seit ihrem Verbot abgehalten hatte. Kritikerinnen und Kritiker glauben nicht an einen Zufall. Wegen der Proteste wird die Thüringer Polizei unter anderem auch von Hamburger Polizeikräften unterstützt. Aus Erfurt Bobo Mertens.
7: Busse und Bahnen werden umgeleitet, teilweise kommt es zu Ausfällen. Der Grund sind weitreichende Demonstrationen und Kundgebungen. Aus Angst vor möglichen Ausschreitungen und Vandalismus bleiben vereinzelt Geschäfte geschlossen. Mehrere tausend Polizisten stellen sich auf ein einsatzintensives Wochenende ein. Von der Polizei heißt es, man sei gut vorbereitet und habe aus vergleichbaren Einsatzlagen in der Vergangenheit wichtige Erfahrungen gesammelt. Ziel sei es, sowohl die Versammlungsfreiheit zu gewährleisten, als auch die Veranstaltung sicher und störungsfrei abzusichern. Neben dem Parteitag finden in Erfurt mehrere Großveranstaltungen statt, darunter Konzerte von Roland Kaiser und Clouseau. Dadurch werden zusätzlich zehntausende Besucher in der Stadt sein.
3: 8 Tage nach den schweren Erdbeben in Venezuela haben Rettungskräfte einen Mann lebend aus den Trümmern geholt. Der 43-Jährige war unter den Betonteilen eines 7-stöckigen Gebäudes begraben und vorher mit Wasser und Sauerstoff versorgt worden. Inzwischen sind knapp 2600 Tote geborgen worden. Für den Wiederaufbau soll ein milliardenschwerer Hilfsfonds aufgelegt werden, gemeinsam mit dem Internationalen Währungsfonds. Aufgabe des IWF der Vereinten Nationen ist es, auch in Krisen zu helfen. Heute ist in Schleswig-Holstein der letzte Schultag. Niedersachsen und Bremen haben schon Sommerferien. Die Straßen werden ohnehin schon sehr voll. Dazu kommt noch eine Sperrung auf der A1. Heute ab 22 Uhr zwischen Stillhorn und Harburg wird die Fahrbahn in Richtung Süden gesperrt, und zwar bis Montag früh. Dort wird nämlich der Ersatzneubau für die Süderelbbrücke vorbereitet. Der Deutsche Gewerkschaftsbund, Verbände und Organisationen protestieren heute Nachmittag in Hamburg gegen Sozialabbau. Thema ist auch die Forderung nach einem Mietenstopp, einem Verbot von Mieterhöhungen. Das sorgt im Vorfeld für Widerspruch. Reinhard Postelt.
8: Nein zum sozialen Kahlschlag, heißt das Motto der Kundgebung heute Nachmittag am Speersort an der Petrikirche. Tanja Schaffler, Hamburgs DGB-Vorsitzende, sagt, wer den Sozialstaat angreift, greift die Menschen an. Auch der Mieterverein zu Hamburg nimmt teil. Er ruft zum Mietenstopp auf. Viele könnten ihre Wohnungen nicht mehr bezahlen. Protest kommt vom Verband VNW, der Saga und Genossenschaften vertritt. Direktor Andreas Breitner sagt, ein Mietenstopp würde uns ruinieren. Die sozialen Vermieter bräuchten die Miete für Instandhaltung und Klimasanierung.
9: Wir haben keinen Geldsack im Keller angehäuft, sondern die haben alles, was sie eingenommen haben in den vergangenen Jahren, in eine niedrige Miete investiert.
8: Saga und Genossenschaften hätten die Mieten seit 6 Jahren nur um durchschnittlich 15% erhöht. Die Inflation stieg aber um 23% und die Instandhaltungskosten gar um 50%.
3: Bundestrainer Julian Nagelsmann wird offenbar bald seinen Rücktritt erklären, das berichten mehrere Medien. Der 38-Jährige soll die Entscheidung nach einer Krisensitzung beim Deutschen Fußballbund gefällt haben. Die Schweiz, Portugal und Spanien sind bei der Fußball-WM eine Runde weitergekommen. Die Schweiz hatte Algerien mit 2:0 besiegt, Portugal gewann gegen Kroatien 2:1 und Spanien bezwang Österreich 3:0.
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2: Hier ist das Wetter für uns in Hamburg.
10: Im Moment eher grau, gibt ab und zu auch kurze Schauer bei Temperaturen gerade so um 15 Grad. Der Wind ist auch ziemlich böig schon unterwegs aus Richtung Nordwest. Im Laufe des Tages frischt er auch nochmal auf. Das kann auch teils stürmische Böen geben. Aber dafür ziehen die Regenwolken langsam raus. Dahinter wechseln sich Sonne und Wolken ab und es bleibt heute meist trocken.
2: Blitzer und Staus aus dem Verkehrszentrum Roter Baum.
10: Auch da sieht es ziemlich entspannt aus. Wir haben keine längeren Staus auf den Autobahnen. Auch wenn mittlerweile der Berufsverkehr angekommen ist. In der Stadt gute Nachrichten. Es gibt keine Sperrung mehr auf dem Kronstieg in Richtung Schnelsen. Da kommen Sie jetzt wieder ganz gut durch. 5 Minütchen länger braucht es dann noch nach einem Unfall vorhin. Und auch vor den übrigen Baustellen, Steilzuppe Allee, Fuhlsbüttler Straße zum Beispiel oder Eppendorfer Marktplatz, heute zwar so ein bisschen stockender Verkehr, aber maximal 5 Minuten.
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10: Guten Morgen.
2: Ich bin Ulf Ansorge, auch dabei gleich Taylor Swift und Travis Kelce, die beiden heiraten.
10: Der Tag der Tage.
2: Wohl heute, ne?
10: Na wohl.
2: Die Gerüchte verdichten sich und wir sprechen gleich mit unserer Korrespondentin. Was ist da los in New York?
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0: Die nächste Promi-Hochzeit, Mega-Hochzeit steht an. Neulich ja Dua Lipa in Palermo auf Sizilien. NDR 90,3 ist hier 8.15 Uhr. Taylor Swift und Travis Kelce heiraten wahrscheinlich mit Sicherheit heute.
1: Da, ja, wahrscheinlich so und mit Sicherheit.
0: Grace Kelly und Fürst René der 2020er Jahre, also ein Traumpaar. Und heute ist diese Traumhochzeit wohl auch, ne?
1: Ja, also musst du gucken, dass du ein Taschentuch in Reichweite hast. Ne? Du hast ja eine kleine Schwäche für die großen Liebesgeschichten, nicht wahr?
0: Ja. Ich finde das super. Und Giselle Uecker, die ist für uns in New York und die hat das alles im Blick. Die ist nämlich nur ein Brautstrauß vom Madison Square Garden entfernt, der für diese Feierlichkeit gebucht worden ist. Giselle, wer ist denn auf der Gästeliste?
2: Zum Beispiel sind die Sängerinnen Dua Lipa oder Sabrina Carpenter in der Stadt gesehen worden. Auch Ed Sheeran ist ein paar Kilometer von New York City entfernt gesichtet worden. Und wir haben ein Video gesehen bei Instagram von Selena Gomez, die ziemlich aufgetakelt in einem Auto sitzt und ihren Lippenstift nachzieht. Und da gehen jetzt alle davon aus, die war wahrscheinlich schon gestern Abend beim Probedinner von Travis und Taylor.
0: Probedinner?
1: Probedinner, so macht man das in Amerika, tatsächlich. Okay. Aber was wir uns ja fragen, Giselle, wenn man finanziell so aufgestellt ist, sie ist angeblich die reichste Musikerin der Welt, warum feiert man dann in einer Mehrzweckhalle?
2: Ja, ich glaube, die wollten eine mega Hochzeitsparty haben, ohne Gefahr zu laufen, dass irgendein Paparazzi da was ablichten kann. Ja. Und das ist im Madison Square Garden echt nicht so einfach. Da kann man nicht mal mit einer Drohne oder mit einem Heli irgendwie von oben rein fotografieren. Und man hat heute schon gesehen, wie für das Probedinner an einem Eingang so eine Art Zelt oder zumindest Planen aufgestellt worden sind, wo dann so Luxus-SUVs mit abgedunkelten Scheiben vorgefahren oder sogar regelrecht reingefahren sind, damit wirklich auch nicht gesehen wird, wer da aus den Autos aussteigt.
0: Ja, trotzdem finde ich, ist es ein bisschen so wie Hochzeit feiern in der Barclays Arena. Aber egal, 20 Millionen Euro soll diese Hochzeit kosten. Was ist denn da so teuer, bitte?
2: Allein die Sicherheit könnte bis zu 1 Million kosten. Sie hat ja sehr viel private Sicherheit auch engagiert. Aber natürlich muss auch die Stadt New York und die NYPD, die New Yorker Polizei, für die Sicherheit der Menschen draußen sorgen. Und ich habe gehört, dass Taylor Swift für die Überstunden der New Yorker Polizei selbst aufkommen will, damit eben nicht der New Yorker Steuerzahler das bezahlen muss.
0: Das finde ich aber nobel von unserer Taylor Swift, oder?
1: Ja, man fragt sich ja, ob bei so einer Hochzeit die Gäste auch Geld schenken. Da kommt vielleicht was wieder rein.
0: Geldbäumchen kann ich mir da vorstellen. Taylor Swift und Travis Kelce heiraten. Wir bleiben da selbstverständlich dran. 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

0: Ende 90,3 ist hier mit den größten Hits aller Zeiten. Sandra wird auch dabei sein am 18. Juli im Volkspark, präsentiert von NDR 90,3, 80er Live. Natürlich Sandra. Gleich haben wir sie mit Maria Magdalena nach den Nachrichten, jetzt mit Rosa Erdmann.
1: Guten Morgen, es ist 8:30.
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1: Kein Alkohol mehr auf vielen Straßen in St. Georg ab August. Das Alkoholkonsumverbot rund um den Hauptbahnhof soll laut Innenbehörde ausgeweitet werden. Seit dort strengere Regeln gelten, haben sich viele Probleme demnach in das Wohngebiet verlagert. Deshalb soll das Trinken von alkoholischen Getränken im öffentlichen Raum auch rund um Hansaplatz, Steindamm und Zopp verboten werden. Bei Verstößen droht ein Bußgeld von bis zu 200 Euro. Eine einzige Katastrophe, so bewertet Jana Husemann vom Hamburger Hausärztinnen und Hausärzteverband die geplante Reform der Bundesregierung bei Krankschreibungen. Arbeitnehmerinnen und Nehmer sollen künftig schon ab Tag 1 eine Krankschreibung vorlegen. Telefonisch geht das nicht mehr. Husemann befürchtet,
3: dass wir mit noch mehr Bürokratie belastet werden und weniger Zeit für die wirklich Erkrankten haben. Für die PatientInnen könnte das bedeuten, mehr Wartezeit in den hausärztlichen Praxen, weniger Zeit, um sich auszukurieren, weil man sich krank wegen nur einem Tag Arbeitsunfähigkeit in Arztpraxen schleppen muss, weil in Deutschland von der Regierung gerade eine Misstrauenskultur geschaffen wird. Und ich halte das für eine brandgefährliche Entwicklung, die sich auch auf das Wahlverhalten der BürgerInnen auswirken kann.
1: Klimaschutz soll auch in wirtschaftlichen Krisenzeiten nicht zurückgefahren werden. Das sagen 58% der Befragten im ARD-Deutschland-Trend von Infratest DIMAP. 36% halten Abstriche beim Klimaschutz in Krisenzeiten dagegen für richtig. Zwei Drittel der Deutschen befürchten, der Klimawandel zerstört Lebensgrundlagen. Mit Blick auf die letzte Hitzewelle verlangen fast 90% von der Politik mehr Ausgaben für den Hitzeschutz. Die AfD trifft sich an diesem Wochenende zu ihrem Bundesparteitag in Erfurt. Bis zu 50.000 Menschen werden zu Protesten erwartet. Die Thüringer Polizei wird auch von Hamburger Polizeikräften unterstützt. Dass die AfD ihren Bundesparteitag ausgerechnet auf den 4. Juli gelegt hat, halten Kritikerinnen und Kritiker für berechnet. Genau vor 100 Jahren, am 3. und 4. Juli 1926, hatte die NSDAP in Thüringen ihren ersten Reichsparteitag seit ihrem Verbot. Im Einzelhandel wird wieder gestreikt. Verdi hat unter anderem Beschäftigte von H&M, Zara, Ikea, Rewe und Penny zum Warnstreik aufgerufen. Verdi fordert für die Beschäftigten 7% mehr Lohn. Bundestrainer Julian Nagelsmann wird wohl zurücktreten, das berichten mehrere Medien übereinstimmt. Nach dem frühen WM-Aus im 16. Finale gegen Paraguay gab es viel Kritik am Bundestrainer.
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0: Und hier ist das Wetter für uns in Hamburg.
4: Ja, da könnte man heute auch Kritik äußern, zumindest wenn man nicht auf Wind und Regen steht.
0: Aber da müsstest du nicht zurücktreten.
4: Nee, das würde ich, also ich würde da jegliche Schuld und Verantwortung auch von mir weisen.
0: Ja, das würde ich, kannst du auch.
4: 16 Grad haben wir gerade, messen wir zum Beispiel bei Ihnen im Bahrenfeld. Da ziehen immer mal wieder kurze Schauer durch, jetzt noch am Morgen und am Vormittag. So ab dem Mittag wird es dann langsam trockener, da bleiben zwar viele Wolken hängen und der Wind ist auch ein Thema, der ist ziemlich stürmisch unterwegs heute aus Richtung Nordwesten. Aber so Richtung früher Abend kommt die Sonne auch nochmal zurück. Das Ganze heute bei 20 Grad maximal, fühlt sich durch den Wind allerdings ein Ticken kühler an und der Tag morgen wird noch kühler und eher grau.
0: Blitzer und Staus aus dem Verkehrszentrum Roter Baum.
4: Zuerst Vorsicht bitte, Oldesloer Straße, Höhe Schnellse Nord, da ist eine ungesicherte Unfallstelle. Dadurch stockt es auch ab dem Swebenweg. Sie brauchen 10 Minuten länger, bis Sie an der Unfallstelle vorbei sind. Aber das war tatsächlich die einzige Meldung aktuell von den Straßen. Auch von den Autobahnen gibt es nichts Aktuelles und bei den Bahnen läuft es auch.
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4: Guten Morgen.
0: Ich bin Ulf Ansorge und gestern hatte abgeräumt der Jörg Koschnitzer.
4: Jörg kann es gar nicht glauben.
0: Jörg, ich auch nicht. Sie gewinnen 850 Euro.
5: Geil, super. Danke, danke.
0: Der hat einfach mal den Jackpot ausgeräumt, Eva. Wahnsinn.
4: 850 Euro, da schlackern einem die Ohren.
0: Aber er wusste auch viel und hat auch ein bisschen Glück gehabt. Das gehört ja alles zusammen. Am schönsten ist es für Sie zum Mitraten zu Hause. Wenn Sie das dann immer alles richtig haben, dann könnten Sie aber auch jetzt mal anrufen.
4: Könnten Sie tun, und zwar unter 0137 190 93 3 für 14 Cent pro Anruf. 250 Euro sind drin.
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1: Wir spielen jetzt mit Petra Carsten in Barmbek Süd. Hallo Petra.
2: Hallo, schönen guten Morgen.
3: Und guten Morgen.
1: Mann ist auch da, ne, Petra?
2: Ja.
1: Heißt ihr Mann Carsten oder, nee, Sie heißen Carsten, ne, Petra Carsten?
2: Genau, mein Mann ist der Uwe.
1: Der Uwe, hallo Uwe, kann er auch mal rufen?
4: Hallo.
1: Ja, hallo. So. Also, ich würde mal sagen, zu viert schaffen wir das. Wir haben 5 Fragen für Sie. Für jede richtige Antwort gibt es 50 Euro.
2: Na.
1: Und dann könnten Sie am Wochenende ein bisschen shoppen gehen. Was haben Sie sonst denn vor am Wochenende?
2: Ja, wie gesagt, wir schauen mal. Das entscheiden wir immer ganz spontan.
1: Naja, zum Beispiel, was macht Ihnen so Spaß? Schlagermove, glaube ich, nicht so, ne?
2: Nee, Schlagermove nicht so. Diese Massenveranstaltung versuchen wir immer ein bisschen zu meiden.
1: Ja, da müssen Sie dann irgendwo in Barmbek Süd bleiben, glaube ich. In der Innenstadt ist es einfach nur voll am Wochenende.
2: Ja, man kann ja auch woanders hinfahren. Mit dem Deutschland-Ticket ist das doch so wunderbar.
1: Da haben Sie recht, ne?
2: Genau.
1: Hier kommt Ihre erste Frage, Petra.
2: Ja.
1: Wie viele Tore fielen beim torreichsten Spiel bei einer Fußball-Weltmeisterschaft? 7 oder 12?
2: Oh, 7.
1: Nicht tatsächlich, Eva, 12, ne?
3: Ja, tatsächlich, es ist eine Weile her, 1954, Österreich gegen die Schweiz.
1: Da stand es dann 7-5, das waren 12 Tore. Das macht ja gar nichts, Petra, das war ja nur zum Aufwärmen. Zweite Frage, die Linie 111 ist so eine Art Touristenlinie. Welches Verkehrsmittel ist die 111?
2: Der Bus.
1: Richtig. Dritte Frage. In welchem Hamburger Konzerthaus schickte Karl Lagerfeld im Jahr 2017 seine Models auf den Laufsteg? Petra?
2: Oh, Elbphilharmonie.
1: Ja, richtig. Vierte Frage. Welcher Komiker wollte damals den Nippel durch die Lasche ziehen?
2: Mike Krüger.
1: Natürlich, Mike Krüger. Hampuri. Hampuri heißt Hamburg. In welcher Sprache? Finnisch oder Japanisch? Hampuri.
2: Oh, Japanisch.
1: Nee, das war, glaube ich, Tempura, ne?
3: Nee. Tempuri.
1: Nee, Hampuri ist tatsächlich Finnisch, aber egal, Petra, Sie gewinnen.
3: Und zwar 150 Euro für 3 richtige, Petra.
2: Ja, wunderbar.
1: Ja, herrlich, so kann das Wochenende anfangen, Petra, oder?
2: Ja, genau.
1: Super, viel Spaß beim Einkaufen, schönes Wochenende und
2: Dankeschön.
1: Vielen Dank fürs Mitspielen.
2: Ihnen auch, vielen Dank, liebe Grüße an alle.
1: Das machen wir, ist angekommen. Dankeschön, Petra und Uwe, ganz, ganz lieben Gruß nach Barmbek Süd. So, Montag gibt es dann schon einen ordentlichen Jackpot.
3: Ja, 100 Euro sind drin, so schnell kann es gehen. Es geht um insgesamt bis zu 350 Euro am Montag.
1: Am Montag.
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0: sich bei uns gemeldet, Roman Helbig vom Team Alsterdorf Assistenz Ost, denn er möchte einfach mal Danke sagen.
1: Mein Hamburger des Tages ist Andreas Wende. Andreas hat den ersten Rotary-Kindertag in Hamburg organisiert, der heute stattfindet. Und hierdurch bekommen über 1700 Grundschulkinder die Möglichkeit, kostenlos einen Bildungstag im Tierpark Hagenbeek zu erleben. Und das Tolle ist, dass viele von den Kindern aus Stadtteilen kommen, in denen die Familien vielleicht nicht die Möglichkeit haben, diese Ausflüge zu organisieren oder zu bezahlen. Ja, und Andreas hat es geschafft, über 280 Ehrenamtliche zusammenzubringen. Und besonders toll finde ich, dass auch Inklusion mitgedacht wurde.
0: Weil nämlich, das ist auch ganz wichtig, ganz, ganz viele Kinder und Jugendliche eben mit Behinderungen mitkommen können auf diesen Ausflug heute zum Tierpark Hagenbeek. Ne?
1: So geschieht Inklusion einfach ganz natürlich, indem Menschen zusammen Spaß haben und einen schönen Tag verbringen. Und genau darum ist Andreas Wende mein Hamburger des Tages.
0: Ja, genau so soll das sein. Und auch von mir und von unserem ganzen Team einen ganz, ganz lieben Gruß und ein ganz dickes Dankeschön. Tolle Sache und euch allen, Ihnen allen einen schönen Tag heute.
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2: Fiction Factory habe ich gleich für Sie. Musik aus den 80ern mit Feels Like Heaven. Nach den Nachrichten jetzt mit Rosa Edtmann.
3: Guten Morgen, es ist 9 Uhr.
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3: In weiten Teilen von St. Georg gilt bald ein Alkoholverbot. Hamburger Politik reagiert gemischt auf Reformpläne des Bundes. ADAC rechnet wegen Ferienstarts im Norden mit vollen Straßen. Das Wetter Wolken und Sonne und 20 Grad werden's. In großen Teilen von St. Georg gilt ab 1. August ein Alkoholverbot. Wer auf öffentlichen Straßen und Plätzen Alkohol trinkt, muss dann mit einem Bußgeld von bis zu 200 Euro rechnen. Oliver Wuttke.
4: Für viele Straßenzüge rund um Hansaplatz, Steindamm und Zopp gelten ab August dieselben Regeln wie schon am Hauptbahnhof und auf dem Platz davor. Eine geschlossene Flasche oder Dose darf man zwar in der Tasche dabei haben, das Trinken ist aber nicht erlaubt. Beim ersten Verstoß werden 40 Euro Bußgeld fällig, wird man öfter erwischt, können es bis zu 200 Euro werden. Das Alkoholkonsumverbot ist seit gut 2 Jahren Teil der Maßnahmen, die den Hauptbahnhof sicherer machen sollen. Allerdings haben sich viele Probleme seitdem in den Stadtteil hinein verlagert. Mit der Ausweitung der Verbotszone will die Innenbehörde gegensteuern. Damit das Verbot auch vor Gericht standhält, musste die Polizei Straße für Straße prüfen, ob Alkohol tatsächlich bei vielen Straftaten eine Rolle spielt. In dem jetzt erweiterten Gebiet ist das bei Körperverletzungen und Sexualstraftaten der Fall. Wie es heißt. Zunächst gilt die neue Verbotszone für 1 Jahr, dann soll nach Gesprächen mit Anwohnern und Geschäftsleuten über eine Verlängerung entschieden werden.
3: Und das ist auch Thema in der NDR Hamburg-App. Steuerentlastung, weniger Bürokratie, schärfere Regeln bei Krankschreibungen. Das große Reformpaket der Bundesregierung sorgt auch in Hamburg für Diskussionen. Während SPD und CDU einen großen Wurf feiern, geben sich die Grünen enttäuscht. AfD und Linke kritisieren die Reformpläne scharf. Frauke Reinig.
5: Von einem Schlag ins Gesicht aller arbeitenden Menschen spricht Linken-Co-Chef David Stob. AfD-Chef Dirk Nockemann nennt die weitreichenden Reformpläne eine politische Luftnummer und spricht von Symbolpolitik ohne Wirkung. Dass insbesondere Familien entlastet werden und Vermögende etwas mehr beisteuern sollen, sehen die Grünen positiv. Ein großer Wurf sei das aber nicht, schränkt der Fraktionsvorsitzende Michael Gwotsch ein und kritisiert dann noch die Regeln zu Krankschreibungen, die seiner Meinung nach völlig an der Lebensrealität vorbeigehen. CDU-Chef Dennis Thiering spricht hingegen von einem Wendepunkt, der die wirtschaftliche Dynamik entfesseln solle. Zufrieden mit dem so wörtlich guten und wichtigen Reformschritt gibt sich auch SPD-Finanzsenator Andreas Dressel. Er sagt aber auch, die Länder können wegen der Steuerentlastung keine Abstriche machen. Er fordert von der Bundesregierung einen vollen Ausgleich. Sonst müssten im Gegenzug kommunale Steuern erhöht werden, so Dressel.
3: Laut ARD Deutschlandtrend bekäme die AfD weiter 27% der Stimmen, wäre jetzt Bundestagswahl. CDU und CSU würden 22% erhalten, die SPD 12. Die Grünen kämen auf 15 und die Linke auf 11%. Nur 13% sind mit der Arbeit der schwarz-roten Regierung zufrieden, so die repräsentative Umfrage. Wichtig, die wurde noch vor der Vorstellung der Reformpläne erhoben. Der ADAC rechnet mit viel Stau auf den Autobahnen im Norden. Niedersachsen und Bremen haben schon seit gestern Sommerferien. Heute ist in Schleswig-Holstein letzter Schultag. Jonas Valentin Weber.
6: Vor allem heute wird es laut ADAC wohl besonders voll auf den Autobahnen, weil die Familien, die dann schon unterwegs sind, auf den Pendlerverkehr treffen. Aber auch morgen und am Sonntag erwarten die Experten viel Verkehr, gerade auf den Achsen in Richtung Nord- und Ostsee und Richtung Süden. Was auch daran liegt, dass nicht nur Schleswig-Holstein heute in die Sommerferien startet, sondern auch Sachsen, Sachsen-Anhalt und Thüringen. Dazu kommen laut ADAC noch viele Baustellen, vor allem im Raum Hannover, Bremen und Hamburg. Die Experten empfehlen Autofahrern, ihre Reise möglichst in verkehrsarme Randzeiten zu legen. Also besser frühmorgens oder spätabends losfahren.
3: Bundestrainer Julian Nagelsmann wird wohl bald seinen Rücktritt erklären, das berichten mehrere Medien. Der 38-Jährige soll die Entscheidung nach einer Krisensitzung beim Deutschen Fußballbund gefällt haben. Die Schweiz, Portugal und Spanien sind bei der Fußball-WM eine Runde weiter, nämlich im Achtelfinale. Die Schweiz hat Algerien mit 2:0 besiegt, Portugal gewann gegen Kroatien 2:1 und Spanien bezwang Österreich 3:0.
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2: Hier ist das Wetter für uns in Hamburg.
0: Und wir messen gerade 18 Grad, zum Beispiel bei Ihnen in Stellingen im Laufe des Tages. Maximal 20 Grad, also richtig viel ist da nicht drin. Und der Wind ist ziemlich böig, zum Teil Richtung Nachmittag auch stürmisch unterwegs aus Nordwest. Das heißt, diese 20 Grad fühlen sich eher so wie 17 bis 18 Grad an. Und dazu, ja, immer mal wieder Sonne zwischen den Wolken. Schauer gibt es vor allem jetzt noch am Vormittag, Richtung Nachmittag eher trocken. Morgen dann grau in grau mit Regen Richtung Nachmittag und kühleren Temperaturen.
2: Blitz und Staus aus dem Verkehrszentrum Roter Baum.
0: Vorsicht bitte auf der A7 Hannover Richtung Hamburg zwischen Vleestedt und Marmsdorf ist ein Auto liegen geblieben und da liegt auch verlorene Ladung auf der Strecke. Ansonsten sieht es relativ entspannt aus auf den Straßen in der Stadt, aber gerade eine Meldung von der S-Bahn ist noch ein bisschen kryptisch, die kommt gerade erst rein. S3 und S5 steht hier Verzögerung auf der gesamten Linie wegen einer Brückenanfahrt durch einen LKW. Wo genau das ist, die Info liefert die S-Bahn leider gerade noch nicht mit.
2: Da ist ein LKW gegen eine Brücke gefahren.
0: Genau,
2: ich das
0: ganz
2: richtig?
0: Recht. Ja, ja, hier steht nur leider nicht wo. Wir werden das bei der S-Bahn nachfragen und dann nachrechnen.
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0: Guten Morgen.
2: Ich bin Ulf Ansorge. Schön, dass Sie dabei sind. Schönen Freitagvormittag.
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0: Ich traf sie irgendwo allein in Mexiko. Anita, Schlager-Time am Wochenende. Es ist ein Schlagerwochenende in Hamburg. Definitiv. Ja. NDR 90,3 ist hier, 9.13 Minuten. Es ist alles voller Schlager.
1: Ja, ich sag mal so, es teilt die Stadt erfahrungsgemäß in zwei Lager. Wir schlagen uns auch gar nicht auf eine Seite. Wir berichten ja nur. Helene Fischer macht zweimal das Volksparkstadion voll. Einmal heute und dann nochmal morgen Abend und dann ja Schlager-Move.
0: So. Morgen.
1: Sonnabend, genau. 300.000 bunte Schlaghosen, Blümchen, Ketten, Freunde, Freundinnen ziehen morgen Nachmittag ab 15 Uhr durch St. Pauli, also vom Heiligen Geistfeld über die Landungsbrücken, später über die Reeperbahn wieder zurück
0: also
1: zum Heiligen Geistfeld.
0: Also knallevoll alles mit bunt gekleideten Menschen mit diesen Hawaii-Dingern drum. Matthias Körner aus Wandsbek ist Busfahrer, also ganz normaler Busfahrer. Der fährt jetzt nicht so ein Schlagertruck. Nein, ganz normalen Bus, steuert morgen die Linie 16, geht los in Farmsen, Friedrich-Ebert-Damm runter bis S-Bahn Friedrichsberg-Steindamm bis zum Zopp. Erfahrungsgemäß mit vielen Schlagerfans drin. Und Matthias, der Busfahrer, verkleidet sich auch oder nicht?
2: Das brauche ich gar nicht, weil ich eh immer mit einem zweifarbigen Iro durch die Weltgeschichte fahre, wo sogar täglich die Farbe wechselt. Das heißt, ich weiß noch gar nicht, was ich am Samstag für eine Haarfarbe haben werde. Vielleicht habe ich noch einen Schmetterling im Haar oder irgendwie so. Also ein bisschen was Besonderes werde ich auch machen, aber der Grundstil bleibt derselbe. Ich bin der bunte Hund und den erkennt man.
1: Also eigentlich ganzjährig vorbereitet auf den Schlager-Move. Wie ist denn so eine ganz normale Busfahrt, aber dann voller Schlagerfans?
2: Also schwarz ist so eine Farbe, die sieht man gar nicht. Bei dem einen oder anderen springen einem die Blumen ins Gesicht. Man wird nahezu blind davon, was aber irgendwie ganz toll ist, weil die Leute wirklich alle immer irgendwie happy sind, immer gute Laune haben. Teilweise wird im Bus getanzt. Das ist also echt was ganz Besonderes.
0: Das kann ich mir vorstellen. Das wird super. Matthias Körner ist unser bunter Busfahrer mit Irokesenschnitt aus Wandsbek. Er fährt morgen zum Schlager-Move, den 16er von der Schlagerfans.

0: Das ist ja die deutsche Torhymne, Eva, ne?
1: Ja, es ist mir schlecht gealtert.
0: Wir reden über was anderes.
2: Frühstück bei Stefanie.
0: Montag geht's wieder los. Steffi Prigge schließt ihr Schlemmer Bistro wieder auf. Es gibt wieder Mettbrötchen, es gibt wieder Filterkaffee und alles Mögliche.
3: Ja, dieses, das ist das.
1: Ach so, und das wird so ein kleines bisschen wie wieder nach Hause kommen für uns alle nach einem langen Urlaub. Ne? Jeden Morgen wieder mit den Classic-Steffi-Folgen aufstehen.
4: Und ihm ist angeguckt, als wenn er einen an der Marmel hätte.
0: Ja, möglicherweise.
1: Also bei uns doch nicht.
0: Denk mal drüber nach, Georg. Ne? Wir freuen uns gemeinsam mit Ihnen auf Montag. Auf den Restart von Frühstück bei Stefanie.
3: Ja, so machen es die Profis.
0: Wie immer jeden Tag übrigens um 7.40 Uhr und um 17.17 Uhr und die Frühausgabe um 5.40 Uhr.

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1: Manfred Mansour's Band habe ich gleich für Sie. Blinded by the Light. Jetzt die Nachrichten mit Christian Ehlers.
2: Moin. Der Clock ist halbig teilen.
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2: 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NDR 90,3, das Wetter für uns in Hamburg. Von doch wesselt sich Sönnchen und Wolken af und das Gift auch mal wat Natz von Borven. Der Wind dort bloß düchtig. Die Temperaturen klattert auf Nägenteinbett 20 Grad. Obstens sind das noch 16 Grad in Hamm. Morgen sieht das auch nicht viel anders aus. Sönnchen, Wolken und Regenschuhen wie 20 bit 21 Grad und ordentlich Windstotto.
1: Blitzer und Staus aus dem Verkehrszentrum Roter Baum.
3: Ja, das ist, also, ja, ich sag mal so, ich habe geschaut, ich habe geguckt, ich habe gesucht, aber ich finde keine Staus, weder auf den Autobahnen noch auf den Straßen in der Stadt. Das ist ja eigentlich eine sehr gute Nachricht. Und bei den Bahnen gibt es auch gute Nachrichten. Da waren ja S3 und S5 gerade zumindest betroffen von Verspätung, weil ein LKW wohl an eine Brücke angefahren ist und da ist auf sie Verlass. Bei der S-Bahn habe ich leider keinen erreicht, aber Kai hat uns geschrieben, da ging es um den Binsberg Tunnel am S-Bahnhof Stellingen, hat sich jetzt aber alles wieder erledigt und sie kommen ganz normal durch.
1: Eva Tanski.
3: Guten Morgen.
1: Ich bin Ulf Ansorge und wenn Sie eine gute Freundesklicke haben und ein bisschen unternehmungslustig sind, dann haben wir gleich eine tolle Idee für Sie.
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0: Mit Crocodile Rock verbinde ich Erinnerungen an die Kindheit, dass man das Leben in vollen Zügen genießen konnte. Und ich finde, die Musik, die passt heute noch genauso wie früher. Elton John ist für mich zeitlos.
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0: glaube, aus Krokodil macht man gar keine Röcke mehr. Aber Crocodile Rock geht immer noch natürlich. Elton John ist von 1972.
1: Ja, ja, ja.
0: 72!
1: Das ist Wahnsinn, ne?
0: Warte mal.
1: Also ich habe es nachgeschaut. 54 Jahre.
0: Ja, ich wollte es gerade sagen. Natürlich.
1: Habe ich mal kurz ausgerechnet. Ja.
0: Also das Werk von Elton John ist tatsächlich wohl noch nicht abgeschlossen, wie man jetzt hört. Es gibt wohl bald ein neues Album tatsächlich. Hätte ich jetzt gar nicht mitgerechnet. Elton John ist mega happy damit. Und jetzt kommt's.
1: Ja.
0: Er plant eine Show.
1: Ja, da fühle ich mich jetzt aber hinters Licht geführt, denn ich war ja hier in Hamburg in der Barclays Arena bei seiner allerletzten Tour. Wie kann das sein?
0: Ach, da war ich auch, dass wir uns nicht gesehen haben. Nee, ich war da auch, deswegen habe ich auch gedacht, er tritt nicht mehr auf. Tut er auch nicht. Jetzt kommt die Auflösung. Der macht das mit einem Avatar, weißt du, wie die von ABBA.
1: Ja.
0: Mit dem Avatar, die treten auch als Avatarier nach wie vor in London, das ist ja mega erfolgreich. Und sowas soll es demnächst von Elton John geben, allerdings wahrscheinlich erstmal in Las Vegas.
1: Findest du nicht auch, dass das ein Konzept für uns ist, hier für die erste Stunde, 5 bis 6 Uhr, dass wir da einfach einen Avatar...
0: Ich finde generell ist das für die Zukunft sicherlich eine Option für uns.
1: Oh Gott.
0: Aber erleben Sie jetzt gleich ab 10 Maren Bockhold nach wie vor live.

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2: Genesis, That's All gibt's gleich vor die Nachrichten und die hat Rosa Erdmann für Sie.
3: Guten Tag. Es ist 10 Uhr.
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3: Weite Teile von St. Georg werden zur Alkoholverbotszone. Hamburger Hausärzte kritisieren Pläne für Krankschreibungen. Erfurt bereitet sich vor AfD-Parteitag auf große Proteste vor. Das Wetter: Wolken, Sonne und 20 Grad werden's. Am Hauptbahnhof und auf dem Hachmannplatz gilt schon seit 2 Jahren ein Alkoholverbot. Das will die Hamburger Innenbehörde auf weite Teile von St. Georg ausweiten. Oliver Wuttke, warum genau?
4: Tja, viele Probleme haben sich vom Hauptbahnhof in den Stadtteil hinein verlagert. Und das gilt auch für den Alkoholkonsum und seine Folgen. Es gibt viele Körperverletzungs- und Sexualdelikte durch betrunkene Menschen. Das hat die Polizei tatsächlich Straße für Straße durchgezählt. Denn um so ein Verbot auszusprechen, müssen Polizei und Innenbehörde belegen können, dass es einen Zusammenhang zwischen Alkoholkonsum und Straftaten gibt. Für den Hansaplatz, den Steindamm, den Zopp und einige Straßen drumherum lässt sich das offenbar belegen. Und deshalb sollen dort ab 1. August dieselben Regeln gelten wie schon am Hauptbahnhof. Wer auf öffentlichen Straßen und Plätzen trinkt, muss dann mit 40 Euro Bußgeld rechnen, bei Wiederholung sogar mit bis zu 200 Euro.
3: Und darum geht's auch in der NDR Hamburg App. Eine Krankschreibungspflicht ab Tag 1 und das nicht mehr nur telefonisch, das ist ein Punkt des Reformpakets der Bundesregierung, das geplant ist. Arbeitgeberverbände begrüßen das. Bei Gewerkschaften und Sozialverbänden aber sorgt das für scharfe Kritik. Jana Husemann vom Hamburger Hausärztinnen- und Hausärzteverband spricht von einer einzigen Katastrophe. Sie meint, dass dadurch Disziplinarmaßnahmen der Arbeitgeber auf hausärztliche Praxen abgewälzt werden.
5: Warum muss eine Frau beispielsweise, die wegen starker Regelbeschwerden einen Tag zu Hause bleiben muss, in eine Arztpraxis gehen? Der Anstieg der Krankmeldungen in den letzten Jahren ist durch die digitale Erfassung bedingt und nicht dadurch, dass die Menschen krank feiern. Und in unseren hausärztlichen Praxen kennen wir unsere Patientinnen und wissen, wann wir eine telefonische Krankschreibung ausstellen können, ohne dass wir die Menschen dabei unbedingt sehen müssen. Das ist eine Entlastung für die Praxen, aber auch für die Patientinnen, die nicht krank einen beschwerlichen Anfahrtsweg auf sich nehmen müssen und dabei auch noch womöglich andere Menschen anstecken.
3: Heute ist in Schleswig-Holstein der letzte Schultag. Niedersachsen und Bremen haben schon Sommerferien. Die Straßen werden ohnehin schon voll. Dazu kommt noch eine Sperrung auf der A1 heute ab 22 Uhr. Zwischen Stillhorn und Harburg wird die Fahrbahn in Richtung Süden gesperrt, und zwar bis Montag früh. Dort wird der Ersatzneubau für die Süderelbbrücke vorbereitet. Bis zu 50.000 AfD-Gegnerinnen und Gegner werden an diesem Wochenende in Erfurt erwartet. Dort findet ab morgen der Bundesparteitag der AfD statt. Wie auf den Tag genau 100 Jahre vorher die NSDAP, die damals ebenfalls in Thüringen ihren ersten Reichsparteitag seit ihrem Verbot abgehalten hatte. Kritikerinnen und Kritiker glauben nicht an einen Zufall. Wegen der Proteste wird die Thüringer Polizei unter anderem von Hamburger Polizeikräften unterstützt. Aus Erfurt, Bobo Mertens.
6: Busse und Bahnen werden umgeleitet, teilweise kommt es zu Ausfällen. Der Grund sind weitreichende Demonstrationen und Kundgebungen. Aus Angst vor möglichen Ausschreitungen und Vandalismus bleiben vereinzelt Geschäfte geschlossen. Mehrere tausend Polizisten stellen sich auf ein einsatzintensives Wochenende ein. Von der Polizei heißt es, man sei gut vorbereitet und habe aus vergleichbaren Einsatzlagen in der Vergangenheit wichtige Erfahrungen gesammelt. Ziel sei es, sowohl die Versammlungsfreiheit zu gewährleisten, als auch die Veranstaltung sicher und störungsfrei abzusichern. Neben dem Parteitag finden in Erfurt mehrere Großveranstaltungen statt, darunter Konzerte von Roland Kaiser und Clouseau. Dadurch werden zusätzlich zehntausende Besucher in der Stadt sein.
3: Proteste soll es heute Nachmittag auch in Hamburg geben. Allerdings geht es hier um die befürchteten Kürzungen im sozialen Bereich. Unter dem Motto Nein zum sozialen Kahlschlag ruft ein breites Bündnis zur Demonstration auf. Es geht auch um die hohen Mieten hier in Hamburg. Bundestrainer Julian Nagelsmann wird wohl in Kürze seinen Rücktritt erklären, das berichten mehrere Medien. Der 38-Jährige soll die Entscheidung nach einer Krisensitzung beim Deutschen Fußballbund gefällt haben.
7: Was meinen wir denn? Ist das Problem gelöst, wenn Nagelsmann wirklich den sogenannten Hut an den sogenannten Nagel hängt?
3: Auf jeden Fall wird's ein Neuanfang.
7: Na gut.
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7: Sprechen wir gleich nochmal drüber. Vorher gucken wir aufs Wetter und das hat Eva Tanski für Sie.
0: Ja, da ist die Stimmung auch eher getrübt aktuell so. Wobei hier sich so langsam auch die Sonne zwischen den Wolken wieder durchsetzt. Bei 17 Grad messen wir gerade zum Beispiel bei Ihnen in Othmarschen im Laufe des Tages 20 Grad maximal. Liegt auch daran, dass der Wind ziemlich böig, bestürmisch unterwegs ist aus Richtung Nordwest. Sorgt dafür, dass sich diese 20 Grad auch so ein Ticken kühler anfühlen, eher so wie 17 Grad. Und Schauer sind heute dafür eher die Ausnahme, gibt es aber mal wieder hier und da. Morgen wird es ziemlich grau und ziemlich nass bei 20 Grad.
7: Ich sehe heute schon aus wie eine Chefsekretärin, weil ich so einen kleinen Bläser anhatte, weil mir frisch war. Ich möchte das nicht mehr, der Sommer soll wieder kommen. Blitzer und Staus aus dem Verkehrszentrum Roter Baum.
0: Das sieht sehr gut aus. Auf den Autobahnen und auf den Straßen in der Stadt gibt es keine Meldungen, genauso von den Bahnen, da läuft es auch. Und dann hat sich André gemeldet in der NDR Hamburg-App und schreibt: Moin, Frohme Straße statt Einwärtshöhe netto wird aus einem grauen Caddy geblitzt.
7: Gute und sichere Fahrt.
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7: Wir sind Hamburg. Sie haben es gerade in den Nachrichten gehört. Bundestrainer Julian Nagelsmann wird wohl bald seinen Rücktritt erklären. Und mit bald meinen wir wirklich richtig, richtig, richtig bald. Frage, völlig ernst gemeinte Frage. Ist dann das Problem der deutschen Fußballmannschaft gelöst? War es das? Ist das die Lösung? Also, das Problem weg.
0: Glaubst du nicht, dass so ein Trainer schon echt großen Einfluss hat?
7: Ja, glaube ich. Ja, mit Sicherheit hat ein Trainer einen Einfluss, logisch. Was glauben Sie denn? Wenn Nagelsmann geht und das wird er, ist damit das Problem der deutschen Fußballmannschaft gelöst. Ich bin gespannt auf Ihre Expertise. Das sind Genesis. Ich bin Bundestrainerin Bockholz.

0: Hits aller Zeiten, die gibt's hier bei uns bei NDR 90,3. Wir sind Hamburg und einige zeigen mit dem Finger auf ihn und sagen, der Mann hat mir den Sommer versaut. Bundestrainer Julian Nagelsmann ist gerade eben zurückgetreten. Das ist jetzt amtlich. Frage ist, der Rücktritt Nagelsmann, der gerade erfolgt ist, sind damit denn die Probleme der deutschen Fußballmannschaft gelöst? Was sagen Sie, Mike?
1: Nein, weil das Problem aus meiner Sicht, ganz ehrlich, bei den Spielern liegt. Also wenn die Spieler nicht untereinander sich verstehen, beziehungsweise nicht wissen, wie der eine spielt und der andere das nicht kennt, dann hat der Trainer damit eigentlich wenig zu tun. Also der Trainer, der trainiert die Mannschaft im Gesamt und das muss ja auf dem Platz funktionieren. Also die Spieler untereinander müssen sich, ich sag mal, der eine muss wissen, was der andere tut. So, daran liegt das, würde ich jetzt behaupten.
0: Trainer hat keine Schuld.
1: Richtig.
0: Der Trainer hat keine Schuld, sagt Mike. Julian Nagelsmann ist gerade eben zurückgetreten, ganz offiziell als Bundestrainer. Nochmal die Frage an Sie. Ist damit das Problem der deutschen Fußballmannschaft gelöst, liebe Karina Horn?
2: Definitiv nicht. Selbst wenn Jürgen Klopp jetzt kommen würde, der müsste Hierarchie brechen, der müsste alles brechen da. Also von daher glaube ich nicht, dass er es besser machen würde. Also es sind gute Spieler dabei, wie Musiala zum Beispiel, aber es muss mehr kommen. Wir sind keine A-Klasse-Mannschaft mehr, definitiv nicht. Und sie ruhen sich meiner Meinung nach zu sehr auf unseren letzten Erfolgen aus. Ne? Oh, wir sind viermaliger Weltmeister, buhu, ja, bringt uns auch nichts.
0: Es ist amtlich, Bundestrainer Julian Nagelsmann ist als Bundestrainer zurückgetreten. 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

0: Die größten Hits aller Zeiten, die gibt's hier bei uns bei 90,3. Wir sind Hamburg und ich war einen Hauch zu schnell. Das tut mir furchtbar leid. Noch ist Nagelsmann noch nicht zurückgetreten. Wir warten, das wird passieren, aber da war ich wirklich ein kleines bisschen zu flink. Bitte entschuldigen Sie das. Frage bleibt dennoch, wenn Nagelsmann zurücktritt, löst das die Probleme der deutschen Fußballmannschaft? Das fragen wir uns. Olaf.
1: Moin Maren. Der Trainer ist immer der Erste, der in der Verantwortung ist und er hat personell sehr viele Fehler gemacht. Warum auch immer, also ist er auch für mich derjenige, der zuerst gehen muss. Und ein neuer Trainer muss wirklich auf die Bedürfnisse und auf die Spielposition der Spieler eingehen und danach das Spiel aufbauen. Also es kann nur besser werden mit den Jungs. Liebe Grüße.
0: Liebe Grüße, Olaf, in der 90,3. Wir sind Hamburg.

0: große Finale auf die Pet Shop Boys. Trifft das zu. Die größten Hits aller Zeiten sind hier in der 90,3. Wir sind Hamburg und Bundestrainer Nagelsmann wird seinen sogenannten Hut an den sogenannten Nagel hängen und als Bundestrainer zurücktreten. Ganz klare Meinung hat Stefan Gribenow auf die Frage, sind damit die Probleme der deutschen Fußballmannschaft gelöst? Die Entscheidung ist richtig. Sollte Klopp kommen, kann er Spieler mitreißen. Er hat einen Plan und ist ein Menschenfänger, also Klopp, oder? Dennoch muss im Nachwuchs was getan werden. Mehr Straßenfußballer statt Laptop-Nachwuchs, schreibt Stefan. Wolfgang aus Eppendorf, ist das die Lösung für unsere Probleme, der Rücktritt von Nagelsmann?
1: Das müssen andere Leute entscheiden. Es gibt 80 Millionen Bundestrainer und ich bin der 80 Millionen Einste. Das will ich nicht entscheiden. Also keine Ahnung. Es gibt clevere Köpfe, die können das. Ich nicht. Also ganz ehrlich, wenn man sich die Mannschaften angeguckt hat, ich hatte das Gefühl, nicht nur bei den Deutschen, sondern auch bei vielen anderen Mannschaften, die waren einfach satt und vollgefressen und die hatten keine Lust mehr, Fußball zu spielen. Die waren einfach stumpf. Wenn er zurücktritt, weiß ich nicht, eigentlich sollten sie ihn rausschmeißen, dass wir konsequenter als zurücktreten. Zurücktreten heißt so, wieder einen tollen Kompromiss gefunden und alles unter den Teppich gekehrt. Nein, also wenn, auch mal klare Kante zeigen.
0: 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Wir sind Hamburg.

0: geht immer. 10.30 Uhr, halb elf. Das Wetter für uns in Hamburg hat Eva Tanski für Sie.
1: Und da stehen wir gerade bei 18 Grad. Messen wir jetzt im Moment bei Ihnen auf der Uhlenhorst. Im Laufe des Tages maximal 20 Grad. Dazu, ja, doch ein ordentlicher Wind. Der ist ziemlich frisch unterwegs aus Nordwest. Zum Teil sind das heute noch stürmische Böen, die da vorbeikommen. Dafür bleibt es aber meist trocken. Kennen wir ja so auch nicht aus den vergangenen Tagen.
0: Allerdings.
1: Meist, Betonung auf meist. Und im Laufe des Nachmittags lässt sich auch nochmal die Sonne blicken. Der Tag morgen bringt viele Wolken und vor allem Richtung Nachmittag Schauer bei 21 Grad.
0: Blitzer und Staus aus dem Verkehrszentrum Roter Baum.
1: Das ist nach wie vor wirklich sehr übersichtlich. Sie kommen sehr entspannt durch auf den Autobahnen und auch auf den Straßen in der Stadt. Da können wir schon mal vorab sagen, heute Abend 22 Uhr wird die A1 gesperrt von Hamburg Richtung Bremen bis Montag früh um 5 zwischen Stillhorn und Harburg. Und der RDAC geht übrigens davon aus, dass es so das erste richtig dicke Sommerferien-Stauwochenende wird, weil zum Beispiel Schleswig-Holstein, Niedersachsen und Bremen schon Ferien
0: haben. Ach Gott, ja,
1: ja,
0: natürlich.
1: Die gab's ja auch noch.
0: Ach. Mensch, schöne Ferien in die angeschlossenen Bundesländer. Das wird supi, gute und sichere Fahrt.
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0: Wir sind Hamburg, Jennifer Rush und Destiny. Ihnen ein schönes Wochenende. Ich bin Maren Bockholt und freue mich sehr, dass wir zusammen sind.

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2: Mit Tyra Lüß. Sommer, Sonne, Stress. Die Sommerferien stehen an, der lange ersehnte Urlaub. Das heißt Strand und Abenteuer, doch auch viel Stress. Koffer müssen gepackt, Unterkünfte gebucht und die Anreise geplant werden. Vielleicht stehen lange Autofahrten an, Staus auf der Autobahn oder volle Flughäfen mit langen Wartezeiten. Oft kommt noch der Wunsch dazu, dass alles perfekt werden soll. In all dem Trubel gerät leicht in den Hintergrund, wie viel Planung, Zeit und Kosten dahinter stecken. Deshalb ist es wichtig, sich selbst nicht zu vergessen und sich zwischendurch bewusst eine Pause zu gönnen. Sich eine Pause zu erlauben, steht sogar in der Bibel. Kommt mit an einen einsamen Ort, wo wir allein sind und ruht ein wenig aus. Das sagt Jesus zu seinen Jüngern. Auch ich nehme mir diese Worte zu Herzen. Ferien sind nicht nur Reisen an ferne Orte, sondern auch Zeit zum Auftanken. Erholung kann am Meer, in den Bergen oder ganz bewusst zu Hause im eigenen Urlaub stattfinden. Urlaub zu Hause bedeutet nicht weniger Urlaub, sondern oft einfach weniger Hektik. Ausschlafen, in Ruhe frühstücken, ein Buch lesen, einen Spaziergang machen oder Dinge tun, für die sonst keine Zeit bleibt. Auch kleine Auszeiten im Alltag zu Hause können erholsam sein. Vielleicht gelingt es so, zur Ruhe zu kommen, dankbar zu sein und den Moment bewusst zu genießen. So lässt sich nach den Ferien mit neuer Energie und Freude in den Alltag zurückkehren.
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3: Das war ein Beitrag der katholischen Kirche.
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sich bitte auf der A7 Hamburg Richtung Hannover zwischen Bispingen und Schneeberdingen liegt ein Spiegel. Und nochmal vor sich bitte auf der A7 Hamburg Richtung Flensburg in der Einfahrt Hamburg-Bahrenfeld. Da steht ein kaputtes Auto. Nicht, dass Sie irgendwo rüber oder irgendwo rauffahren. Das wollen wir nicht. John Wait, Missing You.

0: Don't Impress Me Much.
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0: Gleich das Alan Parsons Project mit Don't Answer Me. Vor die Nachrichten. Und die hat Rosa Erdmann für Sie. Guten Tag. Es ist 11 Uhr.
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2: Weite Teile von St. Georg werden zur Alkoholverbotszone. Wegen des Ferienstarts werden im Norden viele Staus erwartet. Bundestrainer Nagelsmann steht nach WM-Debakel vor Rücktritt. Das Wetter: Wolken, Sonne und 20 Grad erreichen wir. Am Bahnhof und auf dem Hachmannplatz gilt schon seit 2 Jahren ein Alkoholverbot. Viele Probleme, auch in Form von Körperverletzungen und Sexualdelikten, haben sich dadurch verlagert, und zwar ins Wohngebiet hinein. Deshalb will die Innenbehörde gegensteuern und das Alkoholverbot auf den Hansaplatz, den Steindamm, den Zopp und einige Straßen drumherum ausweiten, und zwar ab August. Oliver Wuttke, wie soll das denn kontrolliert werden?
3: Es ist ja schon viel Polizei in dem Gebiet unterwegs und die wird in Zukunft auch ein Auge auf die Getränke haben, die die Leute da zu sich nehmen. Offiziell heißt es, der Konsum und das Mitführen von Alkohol sind verboten. In der Praxis hat es bisher aber keine Taschenkontrollen oder Ähnliches gegeben. Also wer eine geschlossene Dose oder Flasche in der Tasche hat, darf die durch das Gebiet durchtragen. Und natürlich bleibt doch das Bier in der Kneipe möglich. Das ist ja kein öffentlicher Raum. Aber was tatsächlich später noch kommen kann, das ist ein Verkaufsverbot für Alkohol zum Mitnehmen, und zwar aus Kiosken. Das steht im rot-grünen Koalitionsvertrag. Und das wäre auch nicht nur für St. Georg ein Thema, sondern zum Beispiel auch auf St. Pauli oder im Schanzenviertel.
2: Oliver Wuttke, und darum geht's auch ausführlich in der NDR Hamburg App. Die AfD trifft sich an diesem Wochenende zu ihrem Bundesparteitag in Erfurt. Bis zu 50.000 Menschen werden zu Protesten erwartet. Die Thüringer Polizei wird auch von Hamburger Polizeikräften unterstützt. Dass die AfD ihren Bundesparteitag ausgerechnet auf den 4. Juli gelegt hat, halten Kritikerinnen und Kritiker für berechnet. Genau vor 100 Jahren, am 3. und 4. Juli 1926, hatte die NSDAP in Thüringen ihren ersten Reichsparteitag seit ihrem Verbot. Der ADAC rechnet mit viel Stau auf den Autobahnen im Norden. Niedersachsen und Bremen haben ja schon seit gestern Sommerferien und heute ist in Schleswig-Holstein der letzte Schultag. Jonas Valentin Weber.
4: Vor allem heute wird es laut ADAC wohl besonders voll auf den Autobahnen, weil die Familien, die dann schon unterwegs sind, auf den Pendlerverkehr treffen. Aber auch morgen und am Sonntag erwarten die Experten viel Verkehr, gerade auf den Achsen in Richtung Nord- und Ostsee und Richtung Süden. Was auch daran liegt, dass nicht nur Schleswig-Holstein heute in die Sommerferien startet, sondern auch Sachsen, Sachsen-Anhalt und Thüringen. Dazu kommen laut ADAC noch viele Baustellen, vor allem im Raum Hannover, Bremen und Hamburg. Die Experten empfehlen Autofahrern, ihre Reise möglichst in verkehrsarme Randzeiten zu legen. Also besser frühmorgens oder spätabends losfahren.
2: Und zu dem Reiseverkehr kommt heute Abend noch eine Sperrung auf der A1. Ab 22 Uhr wird die Fahrbahn Richtung Süden zwischen Stillhorn und Harburg gesperrt, und zwar bis Montag früh. Dort wird nämlich der Ersatzneubau für die Süderelbbrücke vorbereitet. 8 Tage nach den schweren Erdbeben in Venezuela haben Rettungskräfte noch einen Mann lebend aus den Trümmern geholt. Der 43-Jährige war unter den Betonteilen eines 7-stöckigen Gebäudes begraben und vorher von Helfern mit Wasser und Sauerstoff versorgt worden. Inzwischen sind knapp 2.600 Tote geborgen worden. Für den Wiederaufbau soll ein milliardenschwerer Hilfsfonds aufgelegt werden, gemeinsam mit dem Internationalen Währungsfonds. Aufgabe des IWF der Vereinten Nationen ist es, auch in Krisen zu helfen. Bei der Fußball-WM hat es wieder ein frühes Aus der deutschen Nationalelf gegeben und Bundestrainer Julian Nagelsmann, der will jetzt Konsequenzen ziehen. Nach ARD-Informationen wird der 38-Jährige in Kürze seinen Rücktritt erklären. Tim Brockmeier aus dem ARD-WM-Team, was weiß man darüber?
5: Es gab ja gestern ein Krisengespräch in der DFB-Zentrale mit der DFB-Spitze rund um Präsident Bernd Neuendorf. Da wurde Nagelsmann einen Rücktritt nahegelegt. Er zeigte sich dem Vernehmen nach da noch eher uneinsichtig, hat jetzt eine Nacht drüber geschlafen und sich dann wohl doch eben zu diesem Rücktritt entschieden. Heißt, für den DFB beginnt dann jetzt die Suche nach einem Nachfolger. Es wird natürlich wild spekuliert über Jürgen Klopp. Noch aber ist der zum einen als TV-Experte bei der WM tätig. Zum anderen steht er ja noch im Fußballimperium von Red Bull als Global Head of Soccer unter Vertrag.
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0: Das Wetter für uns in Hamburg, Anne Adams hat.
6: Das ist das, was man unter wechselhaft versteht, oder? Also Sonne, Wolken, ab und zu mal kleine Schauer.
0: Wechselhaft.
6: Ja, genau das ist das. Bei 20 Grad maximal im Moment sind wir dann bei 18 in Barmbek und das fühlt sich immer so ein bisschen frisch an, denn es gibt einen ordentlichen Wind. Und am Wochenende auch viele Wolken, immer mal wieder Schauer, dann so um 21 Grad.
2: Blitzer und Staus aus dem Verkehrszentrum Roter Baum.
6: Da ist glücklicherweise eigentlich nichts los. Es gibt aber zwei Meldungen. Einmal von der A7 Hamburg Richtung Hannover zwischen Bispingen und Schneverdingen. Da liegt ein Spiegel. Und auf der A24 Hamburg Richtung Berlin zwischen Horn und Jenfeld, da liegen auch Gegenstände.
0: Gute, das war's schon.
6: Ja, dann
0: schon. Gute und sichere Fahrt, sagen wir mal. Flink.
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0: Wir sind Hamburg und persönlich bin ich gar nicht so viel Hossa, Hossa, Hossa. Aber ich fahre traditionell morgen total gerne U-Bahn, weil ich das liebe, wie die Stadt aussieht, wenn der Schlagermove da ist. Ob ich nur mitmachen will, ist ja Wumpe. Aber ich habe so einen Spaß an diesen geschmückten Menschen, die einfach Bock haben auf eine große Party. Schlagermove morgen bei uns in Hamburg und die Wagen werden jetzt schon geschmückt auf dem Spielbudenplatz. Da schalten wir gleich mal hin nach Fleetwood Mac und dem Alan Parsons Project. Ich bin Maren Bockholt. Schön, dass wir zusammen sind und

0: Schnitt seiner Zeiten, die gibt's bei uns bei in der 90,3. Achtung, nicht erschrecken.
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0: Das muss mal sein. Morgen am Sonnabend geht's hier rund. Wir erwarten 100.000 Schlagerfans zum Schlagermove. Die ziehen dann am morgen Nachmittag ab 15 Uhr durch St. Pauli vom Heiligen Geistfeld über die Landungsbrücken, die Reeperbahn und wieder zurück. Und in der 90,3 Stadtreporter Carsten Siegrund, du bist schon auf dem Heiligen Geistfeld.
2: Ja.
0: Und wie viel Hossa ist denn schon los?
2: Reichlich, 200 bis 300 fleißige Hände sind hier schon ordentlich dabei. Locker 30 der 49 Trucks werden geschmückt, aber man hört schon, glaube ich, im Hintergrund. Es ist eine sehr windige Angelegenheit hier. Flattern die Planen, Wimpelketten müssen festgetackert werden. Die ersten Luftballons fliegen hier schon durch die Luft. Mein Techniker Chris hat mir einen Windpuschel hier aufs Mikrofon gehängt, damit das nicht so weht. Ist richtig böig hier auf dem Heiligen Geistfeld. Trotzdem, Maren, ich bin ein schlichtes Gemüt und ich mag es ja, wenn dieser triste Platz des Heiligen Geistes plötzlich so erblüht, oder? Hier diese ganzen Prielblumen, die hier befestigt werden. Das macht Spaß. Hier ein kurzer Stimmungscheck beim Vierländer-Schlager-Freunde-Truck. Dennis, Nina, Stefan.
3: Hossa!
4: Die Stimmung ist sehr gut und ja, wir müssen noch ein bisschen was machen mit Plane, Dekoration, Getränke einlagern.
5: Ich glaube, wir hauen morgen irgendwie 300 Liter Bier raus, 120 Flaschen Prosecco, weit über 1000 kurze.
4: Luftballons kommen noch ran, Disco-Kugeln natürlich, Lametta.
6: Die Stimmung ist einfach eine ganz andere und die Dekoration ist mit ganz, ganz viel Liebe gemacht.
0: Was trägst du gerade für ein Plakat?
5: Ja, das ist ein Schulmädchen-Report-Plakat aus den 70ern. Also wir versuchen immer unseren Truck so ein bisschen authentisch der 70er Jahre anzupassen, ist immer ein Lacher. Und wenn es nicht so verrückte Leute gibt wie uns, dann gibt es halt solche Veranstaltungen nicht mehr.
2: Ist das nicht herrlich, Maren, dass einmal im Jahr Hamburg so ein bisschen verrückt sein darf beim Schlagermove?
0: Ich liebe das sehr. Und selbst wenn man selbst gar nicht so Hossa, Hossa, Hossa ist, dann, ich finde, U-Bahn fahren ganz normal macht morgen mehr Spaß als sonst. Ich freue mich über jeden jungen Menschen und über jeden Alten, der irgendwie eine Prielblume auf dem Bäckchen hat. Vielen Dank, Carsten Siegrund.

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Wenn man mal einen richtig bescheidenen Tag oder einen bescheidenen Abend hat, Gloria Gaynor, I Will Survive, hilft auf jeden Fall. Und Eros Ramazzotti hilft in jeder Lebenslage. Die größten Hits aller Zeiten in der 90,3. Wir sind Hamburg und schubsen uns hier ganz gemütlich in den Freitagvormittag.

0: reagiere auf Eros Ramazzotti immer so direkt. Ich will sofort. Das passiert mir wirklich jedes Mal. Egal zu welcher Jahreszeit, Tageszeit. Ich will ein Stück Pizza. Und zwar mit Gorgonzola und Spinat.
1: Echt? Und ich bin immer direkt in Urlaubsstimmung, wenn ich den höre.
0: Geht ja auch Hand in Hand zusammen, Gorgonzola, ja, Pizza und Urlaub. Also da und ja, also bitte, machen wir nichts falsch. Wie wird denn das Wetter, apropos Urlaub?
1: Ja, also langfristig, angeblich soll das ab nächster Ende, also wenn die Schulferien beginnen, wieder gut werden. Aber wir schauen mal. Schauen wir mal auf heute. Auffällig an diesem Tag wohl der teilweise wirklich stürmische Wind, der uns um die Ohren fegt. Da wird wieder einiges an Blüten und Ästen runterkommen. Dazu gibt Sonne und Wolken im Wechsel. Die Sonne guckt aber tatsächlich auch öfter mal durch heute. Wir sind bei 17 Grad in Alsterdorf, 20. Sind drin.
0: Ja, wunderbar, Blitzer und Staus aus dem Verkehrszentrum Roter Baum.
1: Ein paar Meldungen, da sind sie schon, die Äste. Vorsicht auf der A1 Lübeck Richtung Hamburg zwischen Moorfleet und Dreieck Norderelbe, da liegen mehrere Äste. Auf der A7 Hannover Richtung Hamburg in Höhe Waltershof, hier liegen Metallteile. Auf der A7 Hamburg Richtung Flensburg zwischen Schnelsen Nord und Rastplatz Bönning steht, auch hier liegen Gegenstände. B3 Hamburg in Richtung Westen, also Neuhof Richtung Waltershof auf der Kürbrandbrücke, hier liegen Fahrzeugteile. Und auf der A7 Hamburg Richtung Flensburg, da wurde eben der Elbtunnel nach Auslösung der Höhenkontrolle gesperrt. In der Stadt, da kommen sie ansonsten überall sehr gut durch.
0: Gute und sichere Fahrt.
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0: Wir sind Hamburg, das ist Kim Wilde und die hören Sie schon am 18. Juli bei uns. Die 80er Live in Hamburg, die größte 80er Party der ganzen weiten Welt. Da übertreibe ich nicht. Und wie Sie und Ihre Clique dahin kommen und Tickets gewinnen, das klären wir gleich. Nach Phil Withers und Kim Wilde, ich bin Maren Bockholt. Schön, dass wir zusammen sind.

0: Rivers. Ich werde ihn auf ewig verehren. 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
2: Gleich 12 vor 12 und damit ein fröhliches Juhu zu Mike aus Ochsenwerder.
3: Moin.
2: Mike, 45 Sekunden mehr habe ich nicht, um rauszukriegen, was Sie denn wohl beruflich machen. Kann ich unter 3, 2, 1 jetzt einen Tipp kriegen, bitte?
3: Der Beruf ist grün.
2: Der Beruf ist grün. Oh, dann sind Sie Polizisten und haben eine alte Uniform.
3: Nein.
2: Oder Sie sind Malermeister und grün, grün, grün ist alles, was Sie lieben.
3: Nein.
2: Okay, grün, Sie sind Jäger.
3: Auch nicht.
2: Oder Sie stehen im Grünen und sind Landschaftsgärtner.
3: Das ist korrekt.
2: Was jetzt? Was sind Sie vom Beruf?
3: Landschaftsgärtner.
2: Wupp, wupp. Ja, mega gut. Mensch, ich habe einen Run. Vielen Dank. Dann haben Sie jetzt aber richtig zu tun, Mike. Das ist Ihre Jahreszeit jetzt, ne?
3: Ja, das ist richtig.
2: Was machen Sie gerade so jetzt?
3: Hecken schneiden, Rasen mähen, ja, und die Gärtner vor den Mann bringen, ne?
2: Ach Mann, so ein Mann, der Hecken schneiden kann, das ist was Cooles. Dankeschön, Mike.
3: Gerne.
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0: Scott Merry, die größten Hits aller Zeiten. Die gibt's hier bei uns bei der 90,3. Und das Jobquiz immer Montag bis Freitag. Und das geht so. Ich bekomme von Ihnen einen Tipp. Und anhand dieses Tipps versuche ich, mehr oder weniger erfolgreich, rauszufinden, womit Sie Ihre Brötchen verdienen. Das war der Tipp des sehr netten Mike aus Ochsenwerder.
1: Der Beruf ist grün.
0: Der Beruf ist grün, dachte ich erst. Polizist früher, falsche Uniform, Jäger. Und dann habe ich gesagt, Moment, Sie sind wahrscheinlich Landschaftsgärtner. Und dann hat er gesagt,
1: Landschaftsgärtner.
0: Und dann habe ich mich gefreut, weil ich es rausgekriegt habe. Was meinen Sie, bekomme ich auch raus, was Sie beruflich machen? Ich würde mich sehr freuen, wenn Sie sich melden in Sachen Jobquiz. Und dann, ja, dann könnte ich das probieren. Whitney Houston.

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1: Gleich YouTube. Vorher hat Finn Kessler die Nachrichten für Sie.
2: Guten Tag. Es ist 12 Uhr.
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2: Julian Nagelsmann tritt als Bundestrainer zurück. Der ADAC rechnet mit vollen Straßen zu Ferienbeginn. Rugby-Europameisterschaft beginnt in Eidelstedt. Das Wetter wechselhaft und windig bis 20 Grad. Es zeichnete sich schon ab und jetzt ist es offiziell. Julian Nagelsmann tritt als Bundestrainer zurück. Das bestätigte der Deutsche Fußballbund vor wenigen Minuten. Der Verband bestätigte zudem, dass er mit Blick auf die Neubesetzung das Gespräch mit Jürgen Klopp suchen werde. Der habe bereits seine grundsätzliche Bereitschaft zur Übernahme des Postens signalisiert. Am Hamburger Hauptbahnhof und auf dem Hachmannplatz gilt schon seit 2 Jahren ein Alkoholverbot. Viele Probleme, auch in Form von Körperverletzungen und Sexualdelikten, haben sich dadurch verlagert, und zwar ins Wohngebiet hinein. Deshalb will die Innenbehörde gegensteuern und das Alkoholverbot auf den Hansaplatz, den Steindamm, den Zopp und einige Straßen drumherum ausweiten. Und das ab August. Oliver Wuttke, wie soll das kontrolliert werden?
3: Es ist ja schon viel Polizei in dem Gebiet unterwegs und die wird in Zukunft auch ein Auge auf die Getränke haben, die die Leute da zu sich nehmen. Offiziell heißt es, der Konsum und das Mitführen von Alkohol sind verboten. In der Praxis hat es bisher aber keine Taschenkontrollen oder Ähnliches gegeben. Also wer eine geschlossene Dose oder Flasche in der Tasche hat, darf die durch das Gebiet durchtragen. Und natürlich bleibt auch das Bier in der Kneipe möglich. Das ist ja kein öffentlicher Raum. Aber was tatsächlich später noch kommen kann, das ist ein Verkaufsverbot für Alkohol zum Mitnehmen. Und zwar aus Kiosken. Das steht im rot-grünen Koalitionsvertrag. Und das wäre auch nicht nur für St. Georg ein Thema, sondern zum Beispiel auch auf St. Pauli oder im Schanzenviertel.
2: Die AfD trifft sich an diesem Wochenende zu ihrem Bundesparteitag in Erfurt. Bis zu 50.000 Menschen werden zu Protesten erwartet. Die Thüringer Polizei wird auch von Hamburger Polizeikräften unterstützt. Dass die AfD ihren Bundesparteitag ausgerechnet auf den 4. Juli gelegt hat, halten Kritikerinnen und Kritiker für berechnet. Genau vor 100 Jahren, am 3. und 4. Juli 1926, hatte die NSDAP in Thüringen ihren ersten Reichsparteitag seit ihrem Verbot. Der ADAC rechnet mit viel Stau auf den Autobahnen im Norden. Niedersachsen und Bremen haben schon seit gestern Sommerferien. Heute ist in Schleswig-Holstein der letzte Schultag. Jonas Valentin Weber.
4: Vor allem heute wird es laut ADAC wohl besonders voll auf den Autobahnen, weil die Familien, die dann schon unterwegs sind, auf den Pendlerverkehr treffen. Aber auch morgen und am Sonntag erwarten die Experten viel Verkehr, gerade auf den Achsen in Richtung Nord- und Ostsee und Richtung Süden. Was auch daran liegt, dass nicht nur Schleswig-Holstein heute in die Sommerferien startet, sondern auch Sachsen, Sachsen-Anhalt und Thüringen. Dazu kommen laut ADAC noch viele Baustellen, vor allem im Raum Hannover, Bremen und Hamburg. Die Experten empfehlen Autofahrern, ihre Reise möglichst in verkehrsarme Randzeiten zu legen. Also besser frühmorgens oder spätabends losfahren.
2: Zu dem Reiseverkehr kommt heute Abend auch noch eine Sperrung auf der A1. Ab 22 Uhr wird die Fahrbahn Richtung Süden zwischen Stillhorn und Harburg gesperrt bis Montag früh. Dort wird der Ersatzneubau für die Süderelbbrücke vorbereitet. In Eidelstedt hat die Rugby-Europameisterschaft begonnen. Zum Auftakt der Hamburg Sevens stand auch schon die deutsche Frauennationalmannschaft auf dem Platz. Jörg Naroska.
5: Den ersten Sieg haben die deutschen Rugbyfrauen knapp verpasst. Ein Versuch hat der Girl Gang gegen Tschechien für den perfekten Turnierauftakt gefehlt. Kapitänin Mette Zimmert konnte ihr Team früh in Führung bringen. In einer ausgeglichenen Partie setzten sich am Ende aber die Tschechien mit 17-12 durch. Von bisher knapp 2000 Zuschauern im Sportpark Steinwiesenweg gab es trotzdem viel Applaus. Vor allem viele junge Sportfans sind nach Eidelstedt gekommen. Schulklassen haben heute freien Eintritt. Insgesamt stehen am ersten Tag der Hamburg Sevens gleich 24 Spiele im olympischen Siebener Rugby auf dem Programm. Alle Mannschaften müssen zweimal antreten. Nach den Frauen sind jetzt erstmal die Männer dran. Aktuell spielt Portugal gegen Großbritannien. Die deutschen Männer starten gegen 13.20 Uhr ins Turnier.
2: Der HSV trauert um Ilka Seeler. Die Witwe von Fußballlegende und Hamburgs Ehrenbürger Uwe Seeler ist im Alter von 89 Jahren im Kreis der Familie gestorben. Vor 4 Jahren starb ihr Mann Uwe. Ilka und Uwe Seeler galten stets als unzertrennliches Paar. Angesprochen auf seine vielen Erfolge hatte Uwe Seeler immer gesagt, ohne Ilka wäre ich nichts geworden.
6: Ach Mensch, das ist
1: Ich hab tatsächlich, Mensch, liebe Ilka, die mochten wir alle gerne.
6: Ja, absolut.
1: So eine
6: bescheidene
1: Frau immer mit so bunten Blumenblusen und
6: ja, alles schöne Erinnerungen.
1: Jetzt sind sie wieder zusammen. Gute Reise, liebe Ilka. Alles Liebe, alles Gute.
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1: So, das Wetter für uns hat Anne Adams für Sie.
6: Mit 18 Grad in Bergedorf werden wir ins Wochenende geweht. Wir haben einen sehr windigen und wechselhaften Freitag. 20 Grad sind noch drin. Es gibt immer mal wieder sonnige Phasen, aber auch viele Wolken, ab und zu kleine Schauer. Das Wochenende hampelt dann auch immer um die 20 Grad rum und will sich nicht so richtig festlegen. Morgen viele Wolken, ab und zu etwas Sonne, auch ein paar Schauer wird es geben. Sonntag auch Wolken, Sonne und Schauer, aber wärmer und sonniger als der Samstag.
1: Das gefällt mir. Blitz und Stars aus dem Verkehrszentrum Rutschebaum.
6: Da gibt es ein paar Meldungen. Einmal die A25 Geesthacht Richtung Hamburg zwischen Bergedorf und Neu-Allermöhe West. Da liegt verlorene Ladung, was auch immer das sein wird. Keine großen Staus, ein wenig stockender Verkehr. A1 Lübeck Richtung Hamburg zwischen Bilstedt und Norderelbbrücke. 4 Kilometer stockend. A1 Hamburg Richtung Lübeck zwischen Stillhorn und der Norderelbbrücke. 3 Kilometer stockend. A7 Flensburg Richtung Hamburg zwischen Stellingen und dem Elbtunnel. 4 Kilometer stockend. Und A7 Hannover Richtung Hamburg. Hamburg zwischen Hausbruch und dem Elbtunnel 5 Kilometer stocken. And that's it.
1: Das reicht ja wohl auch. Gute und sichere Fahrt.
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1: Wir sind Hamburg eine große Liebe, Uwe Seeler und Ilke Seeler. Das war auf jeden Fall eine riesengroße Liebe. Das ist toll. Ilke Seeler ist heute verstorben oder heute Nacht, haben Sie gerade gehört. Lassen Sie uns über eine andere große Liebe sprechen gleich. Und zwar über Taylor Swift und ihren zukünftigen Ehemann. Das ist eine Party. Alter Schwede. Wie viele Millionen die kosten wird und wie geheimnisvoll das alles abläuft. Dazu gleich mehr nach Tim Bensko und U2. 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

0: Badam, bam, bam, bam, die größten Hits aller Zeiten hier bei uns bei der 90,3. Wir sind Hamburg und wir gucken mal weit über den Teich. Ich glaube, die sind so ein super Paar. Taylor Swift und Travis Kelce, eine super Sängerin, ein super Sportler. Geld so viel wie Gott und heute heiraten sie. Giselle Uecker, die ist für uns in New York nur einen Brautstraußwurf vom Madison Square Garden entfernt und der ist für die Feierlichkeiten gebucht. Und nun frage ich mich, ohne Mist jetzt, ne, wenn man finanziell so extrem gut aufgestellt ist wie dieses Pärchen, warum feiern die denn in einer Mehrzweckhalle bitte?
1: Ja, ich glaube, die wollten eine mega Hochzeitsparty haben, ohne Gefahr zu laufen, dass irgendein Paparazzi da was ablichten kann. Ja. Und das ist im Madison Square Garden echt nicht so einfach. Da kann man nicht mal mit einer Drohne oder mit einem Heli irgendwie von oben rein fotografieren. Und man hat heute schon gesehen, wie für das Probedinner an einem Eingang so eine Art Zelt oder zumindest Planen aufgestellt worden sind, wo dann so Luxus-SUVs mit abgedunkelten Scheiben vorgefahren oder sogar regelrecht reingefahren sind, damit wirklich auch nicht gesehen wird, wer da aus den Autos aussteigt.
0: Ich kann das total verstehen. Also für Sie und mich ist das völlig verrückt. Aber wenn man so berühmt ist wie die, dann will man einfach in Ruhe feiern und sich da nicht fotografieren lassen, finde ich eigentlich ziemlich lässig, dass sie darauf so einen Wert legen. 20 Millionen soll die Hochzeit kosten, habe ich gehört. Was kostet dann bei so einer Hochzeit 20 Millionen? Wird nicht die Torte sein.
1: Allein die Sicherheit könnte bis zu 1 Million kosten. Sie hat ja sehr viel private Sicherheit auch engagiert. Aber natürlich muss auch die Stadt New York und die NYPD, die New Yorker Polizei, für die Sicherheit der Menschen draußen sorgen. Und ich habe gehört, dass Taylor Swift für die Überstunden der New Yorker Polizei selbst aufkommen will, damit eben nicht der New Yorker Steuerzahler das bezahlen muss.
0: Respekt. Taylor Swift will für die Überstunden der Polizei aus eigener Tasche auskommen oder aufkommen. Also das finde ich wirklich was ganz Besonderes. Taylor Swift und Travis Kelce heiraten und wir bleiben für sie selbstverständlich dran.
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0: ist in 100 Jahren noch gut, weil er gehört ganz klar zu den größten Hits aller Zeiten. Und ich liebe das, wenn man im Auto sitzt und du guckst nach rechts, nach links und du siehst, der oder die neben dir singt dasselbe Lied. Ja, wissen wir alle, hören Sie in der 90,3 weiter so. Wie wird denn das Wetter, Anne Adams?
1: Oh, letztlich bleibt es, wie es ist. Ne? Wir haben aktuell 18 Grad. In Horn, in Ottensen, messen wir 17 Grad. Wir wehen uns in Richtung Wochenende an diesem sehr windigen Freitag. 20 Grad sind drin. Gibt auch immer mal wieder Sonne. Aber ja, eigentlich ist es das klassische wechselhafte Wetter. Sehr gut für Pflanzen, aber die Menschen sind manchmal ein wenig genervt. Das Wochenende macht genauso weiter. Immer so um und bei 20 Grad. Viele Wolken, ab und zu Sonne. Aber auch ein paar Schauer sind dabei.
0: Und wo du gerade gesagt hast, es ist ja, wie es ist. Denken Sie dran, Frühstück bei Stefanie geht diesen Montag wieder los. Und zwar so, wie Sie es gewohnt sind. Freue ich mich sehr drauf.
1: Herrlich.
0: Staus aus dem Verkehrszentrum Rotterbaum.
1: Ja, keine ganz langen Staus heute, aber doch ein paar Meldungen für Sie. Vorsicht auf der A7 Flensburg Richtung Hamburg zwischen Neumünster-Nord und Neumünster-Mitte. Da liegen Gegenstände. Und dann stockt es auf folgenden Autobahnen. A1 Lübeck Richtung Hamburg zwischen Ögendorf und Norderelbbrücke. 7 Kilometer stockend. Viertelstunde kommt dazu. A1 Bremen Richtung Lübeck zwischen Harburg und Norderelbbrücke. 6 Kilometer stockend. Auch eine Viertelstunde. A7 Flensburg Richtung Hamburg zwischen Stellingen und dem Elbtunnel. 4 Kilometer stockend. A7 Hannover Richtung Hamburg zwischen Heimfeld und Elbtunnel. Hier 7 Kilometer stockender Verkehr. Und dann hat es einen Unfall gegeben in der Einfahrt Mümmelmannsberg. Also B5 Bergedorfer Straße stadtauswärts. Deswegen staut es hier drumherum. Und es wurde auch gesperrt zwischen Mümmelmannsberg und Rheinbeker Redder. Da wurde in beiden Richtungen jetzt gerade die Bergedorfer Straße gesperrt.
0: Gute und sichere Fahrt wünschen wir Ihnen.
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0: Das hier ist die fantastische Tina Turner. Ja, ich bin Maren Bock heute. Schön, dass wir zusammen sind und schönes Wochenende.

Quizschnitz aller Zeiten gibt's bei uns bei der 90,3. Wir sind Hamburg und sagen Hallo Niendorf. Da startet nämlich heute am Tierpark ein richtig großes Sommerfest und das dauert bis Sonntag. Und heute Abend Volkan Beider, die Stimme von Orange Blue, der steht heute Abend auf der Bühne. Fängt an zu singen heute Abend um 21 Uhr und das Konzert ist angesetzt auf, Achtung, 2,5 Stunden. Also bis 11:30. Wow, zum einen und kostenfrei zum anderen. Also ziemlich gut. Drumherum natürlich bis Sonntag auch neben den Essensständen ganz, ganz viel Niendorf. Das THW fährt vor, der NTSV zeigt, was man im Verein alles machen kann. Dazu noch die Schulband des Umo-Gymnasiums. Also das rockt richtig. Sommerfest im Tierpark in Niendorf. Von heute bis Sonntag. Viel Spaß. 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

Eins haben wir, es weiß, Nikolai Zech steht für Sie in den Startlöchern und es heißt wie Frittenfett. Ich bin Maren Bockholz, sag danke für heute und freue mich heute schon auf Montag, weil auf Sie ist ja klar. Schönes Wochenende.

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1: Und wir freuen uns gleich auf Foreigner mit Waiting for a Girl Like You. Jetzt aber erstmal alles, was wichtig ist, von und mit Finn Kessler.
2: Guten Tag. Es ist 13 Uhr.
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2: Julian Nagelsmann und der DFB gehen getrennte Wege. Hamburger CDU stellt Plan gegen Drogenszene in St. Georg vor. Ilka Seeler stirbt im Alter von 89 Jahren. Das Wetter wechselhaft und windig bis 20 Grad. Julian Nagelsmann ist nicht mehr Trainer der deutschen Fußballnationalmannschaft. Einen Tag nach der Krisensitzung in der DFB-Zentrale hat der 38-Jährige den Weg für einen neuen Bundestrainer freigemacht. Anne van Eickels, was weiß man denn genau dazu?
4: Es gab gestern ein vertrauliches Gespräch zwischen Julian Nagelsmann und der DFB-Spitze und da hat Nagelsmann seinen Rücktritt angeboten. Sein oberstes Ziel sei immer der Erfolg der Mannschaft gewesen und die habe nach so einer herben Enttäuschung die Chance auf einen unbelasteten Neuanfang verdient. Das teilte Nagelsmann in einem schriftlichen Statement des DFB mit und wer neuer Bundestrainer werden soll, das ist jetzt auch schon klar. Da hat sich die DFB-Spitze auf Jürgen Klopp festgelegt und das ganz offen ebenfalls in der Mitteilung kommuniziert. Die Verbandsführung suche nunmehr das Gespräch, heißt es da, und Klopp habe bereits seine grundsätzliche Bereitschaft zur Übernahme des Postens signalisiert. Aktuell ist Jürgen Klopp noch bei Red Bull beschäftigt. Als Trainer hat er bis zum Sommer 2024 beim FC Liverpool gearbeitet.
2: Wer rund um den Hamburger Hauptbahnhof unterwegs ist, der kann es nicht übersehen. In St. Georg ist in den vergangenen Jahren wieder eine offene Drogenszene entstanden. Die Hamburger CDU hat heute einen 10-Punkte-Plan vorgestellt, um dagegen etwas zu unternehmen. Oliver Wuttke, was steht denn drin in diesem Papier?
5: Im Kern ist das der altbekannte Mix aus mehr Strafverfolgung und mehr Hilfsangeboten. Konkret fordert die CDU eine dauerhaft erhöhte und sichtbare Polizeipräsenz, die Ausweitung von Alkohol- und Waffenverbotszonen, mehr Videoüberwachung und schärferes Vorgehen gegen Drogenhandel. Andererseits soll die Suchthilfe stärker auf Ausstieg, Therapie und Vorbeugung ausgerichtet werden. Vor allem fordert CDU-Chef Dennis Thiering aber, die Hilfsangebote besser über die Stadt zu verteilen. Wenig Verfolgungsdruck und gleichzeitig eine hohe Dichte an Drogenhilfeeinrichtungen. Das sei der Grund dafür, dass sich die Szene rund um den Bahnhof verfestigt habe. Und diese Szene sei eben trotz aller Hilfsangebote nicht geschrumpft, sondern gewachsen, so Thiering. Da laufe etwas falsch.
2: Wie reagiert denn der Senat auf diese Forderungen?
5: Ja, Sozial- und Innenbehörde haben prompt mit einer langen Liste an Maßnahmen geantwortet und das zeigt einerseits, es wird schon viel getan. Gerade heute ist die Ausweitung des Alkoholverbots auf weite Teile von St. Georg für August angekündigt worden. Auch die hohe Polizeipräsenz und eine Sonderstelle zur Abschiebung ausländischer Straftäter werden genannt und natürlich die Ausweitung und Neuordnung der Straßensozialarbeit, die Schaffung neuer Anlaufstellen für Obdachlose und für psychisch auffällige Menschen. Die schnelle Reaktion zeigt aber auch, die Zustände in St. Georg sind politisch heikel und das ist auch Senat und Behörden bewusst. Da geht es nicht nur um den Bahnhof als Visitenkarte, sondern um viele Beschwerden von Anwohnern, Geschäftsleuten und Firmen, für die das Alltagsleben mit einer offenen Drogenszene belastend ist.
2: Bis zu 50.000 AfD-Gegner werden an diesem Wochenende in Erfurt erwartet. Dort findet ab morgen der Bundesparteitag der AfD statt. Auf den Tag genau, 100 Jahre vorher, hatte die NSDAP damals ebenfalls in Thüringen ihren ersten Reichsparteitag seit ihrem Verbot abgehalten. Kritikerinnen und Kritiker glauben nicht an einen Zufall. Wegen der Proteste wird die Thüringer Polizei unter anderem von Hamburger Polizeikräften unterstützt. Aus Erfurt, Bobo Mertens.
6: Busse und Bahnen werden umgeleitet, teilweise kommt es zu Ausfällen. Der Grund sind weitreichende Demonstrationen und Kundgebungen. Aus Angst vor möglichen Ausschreitungen und Vandalismus bleiben vereinzelt Geschäfte geschlossen. Mehrere tausend Polizisten stellen sich auf ein einsatzintensives Wochenende ein. Von der Polizei heißt es, man sei gut vorbereitet und habe aus vergleichbaren Einsatzlagen in der Vergangenheit wichtige Erfahrungen gesammelt. Ziel sei es, sowohl die Versammlungsfreiheit zu gewährleisten, als auch die Veranstaltung sicher und störungsfrei abzusichern. Neben dem Parteitag finden in Erfurt mehrere Großveranstaltungen statt, darunter Konzerte von Roland Kaiser und Clouseau. Dadurch werden zusätzlich zehntausende Besucher in der Stadt sein.
2: Der Deutsche Gewerkschaftsbund, Verbände und Organisationen protestieren heute in Hamburg gegen Sozialabbau. Thema ist auch die Forderung nach einem Mietenstopp, einem Verbot von Mieterhöhungen. Das sorgt im Vorfeld für Widerspruch. Reinhard Posselt. Nein zum sozialen Kahlschlag, heißt das Motto der Kundgebung heute Nachmittag am Speersort an der Petrikirche. Tanja Schaffler, Hamburgs DGB-Vorsitzende, sagt, wer den Sozialstaat angreift, greift die Menschen an. Auch der Mieterverein zu Hamburg nimmt teil. Er ruft zum Mietenstopp auf. Viele könnten ihre Wohnungen nicht mehr bezahlen. Protest kommt vom Verband VNW, der Sager und Genossenschaften vertritt. Direktor Andreas Breitner sagt, ein Mietenstopp würde uns ruinieren. Die sozialen Vermieter bräuchten die Miete für Instandhaltung und Klimasanierung.
7: Haben keinen Geldsack im Keller angehäuft, sondern die haben alles, was sie eingenommen haben in den vergangenen Jahren, in eine niedrige Miete investiert.
2: Sager und Genossenschaften hätten die Mieten seit 6 Jahren nur um durchschnittlich 15% erhöht. Die Inflation stieg aber um 23% und die Instandhaltungskosten gar um 50%.
8: Der ADAC rechnet wieder mit vollen Straßen zu Ferienbeginn. Bereits seit gestern haben Niedersachsen und Bremen Sommerferien. Heute ist in Schleswig-Holstein der letzte Schultag. Zum Ferienbeginn kommt hier im Norden noch eine größere Sperrung auf der A1. Ab 22 Uhr wird die Fahrbahn Richtung Süden zwischen Stillhorn und Harburg gesperrt. Dort wird der Ersatzneubau für die Süderelbbrücke vorbereitet. Bei einem Verkehrsunfall auf der B5 sind am Vormittag 5 Menschen zum Teil schwer verletzt worden. In Höhe Mümmelmannsberg stießen 6 Autos zusammen, warum ist noch unklar. Weil viele Autoteile und Trümmer nach dem Unfall auf der Fahrbahn liegen, ist die B5 aktuell gesperrt. Feuerwehr und Rettungsdienst sind mit rund 30 Einsatzkräften vor Ort. Vor 4 Jahren ist Uwe Seeler gestorben. Jetzt trauert der HSV um seine Witwe Ilka. Wie der Verein mitteilte, ist sie im Kreis ihrer Familie friedlich eingeschlafen. Lars Pegelow.
9: Für Uwe Seeler war seine Ilka, wie er gern sagte, der schönste Treffer in seinem Leben. 1959 haben die beiden in Eppendorf geheiratet. Uwe war damals schon Fußballnationalspieler. Er kannte Ilka aus der Handballabteilung des HSV. Ilka Seeler hat ihrem Uwe immer den Rücken freigehalten. Sie war, wie der HSV in einem Nachruf schreibt, eine eigenständige und starke Frau, bekannt und beliebt in der Fußballszene. Ilka und Uwe haben zusammen 3 Töchter und in Norderstedt ihre Heimat gefunden. Dort lebte Ilka auch nach Uwes Tod 2022 weiter. In der vergangenen Nacht ist sie im Alter von 89 Jahren, so der HSV, friedlich eingeschlafen.
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10: Das Wetter für uns in Hamburg hat Anna Adams.
11: Das ist ganz schön windig heute. Das zeichnet auf jeden Fall diesen Freitag aus. Das Ganze bei 17 Grad in der Sternschanze, 18 Grad auf der Uhlenhorst. 20 Grad können es noch werden und die Wolken und die Sonne, die wechseln sich heute wieder freundlicherweise ab, bringen ab und zu mal ein paar kleine Schauer mit und das Wochenende sieht dann ganz ähnlich aus. Wir bewegen uns immer so um die 20 Grad, haben Wolken, etwas Sonne und ab und zu ein paar Schauer.
10: NDR 90,3 Blitzer und Staus jetzt aus dem Verkehrszentrum Roter Baum.
11: Ja, von dem Unfall eben haben Sie in den Nachrichten gehört. B5 Bergedorfer Straße, hier ist die Einfahrt Mümmelmannsberg gesperrt und eben auch die Bergedorfer Straße zwischen Mümmelmannsberg und Rhein-Beckeredda. Da staut es sich auch ordentlich. 40 Minuten plus stadtauswärts. Dann kommt eine frische Meldung rein von der A7 Richtung Hannover zwischen Elbtunnel und Waltershof. Hier liegen Gegenstände. Ganz starke Staus haben wir keine, aber A1 Lübeck Richtung Hamburg zwischen Ühendorf und Norderelbbrücke. Da stockt es auf 7 Kilometer. Eine Viertelstunde kommt dazu. A7 Flensburg Richtung Hamburg zwischen Dreieck Nordwest und dem Elbtunnel. Hier knappe 20 Minuten plus stockender Verkehr. Dann haben wir A7 Hannover Richtung Hamburg zwischen Heimfeld und dem Elbtunnel. 7 Kilometer stockenden Verkehr, knappe 20 Minuten plus. Und in der Stadt, ja, ein paar Stellen, wo es stockt, aber sie kommen ganz gut durch.
10: Danke dir, Anne. Und wenn Sie doch noch was gesehen haben, Stau vielleicht 08000 90 93 93, einfach anrufen im Verkehrszentrum Roter Baum. Ich bin Nikolai Zech, Foreigner jetzt für Sie. Schönen Freitag.

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1: Na, in wie vielen WhatsApp-Gruppen sind Sie so? Ja, da bimmelt das andauernd los. Ne? WhatsApp kann auch wahnsinnig überfordern. Also bei mir ist es manchmal so, ich antworte wochenlang nicht auf irgendwelche Nachrichten, bis überhaupt nicht mehr tagesaktuell ist. Tut mir auch leid, aber es ist einfach ein wahnsinniges WhatsApp-Chaos. Auch bei Jördis Werder in der 95,3 Platt-Redaktion ist das so. Und darüber schnackt sie jetzt. Und zwar, ob Platt, hör mal mit dem Ton.
2: Ich weiß ja nicht, wo du das geht, aber ich hab das Gefühl, dass ich inzwischen in mehr WhatsApp-Gruppen bin, als ich Verwandte hab. Morgens geht das los. Glock 7. Bild in der Familiengruppe von Oma. Sie schickt ein Bild von ihr Blumen und Schrift: Guten Morgen, ich wünsche euch all einen wunderbaren Tag. Dann geht das mit der Uni wieder. Seminar Medienforschung, Medienprojekt 2, PR und Kommunikation. In jedem Grupp gibt das ein Person, den nachts um 12:30 Schrift: Moin, hätt ihn de upgoven? Natürlich hätt keen de upgoven. Aber dat is ja noch lang nix gegen dat Chaos bin Danzen. Doch giftet nicht ein Grupp. Nee, natürlich nicht. Ein für das Training an Donnerstag, ein für das Training an Freitag, ein für das Team, ein für Wettstrieden und all pinkt sie Gleeks. In der Donnerstagsgruppe geitert im, wohn eben kümmert sich um die Musik. In der Gruppe von Freitag wird über die Choreos diskutiert und in der Teamgruppe giftet 83 Nachrichten über Pullis und Trainingsjacken. 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Dat is nämlich schwor zu verkloren, worum Oma nu ein Video von der Nähe Danz kriegt und im Medienprojektgrupp ein Rezept für Kartoffelsalat.
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0: NDR 90,3 ist hier. Es ist 13:30 Uhr. Anna Adams ist auch da und hat das Wetter für uns in Hamburg.
1: Tja, die Temperaturen kommen reingeweht heute. 18 Grad meldet Wandsbek, 17 Steilshoop. Es ist ein sehr windiger Freitag. 20 Grad sind heute noch drin. Wir haben Wolken, wir haben auch immer mal wieder Sonne und so ein paar kleine Schauer sind dabei. Das Wochenende hampelt dann immer um die 20 Grad rum, will sich aber nicht so richtig festlegen, welches Wetter nun gut ist. Es gibt viele Wolken, es gibt viel Sonne, es gibt aber auch Schauer, also letztlich ähnlich wie heute.
0: Alles klar, NDR 90,3, Blitzer und Staus aus dem Verkehrszentrum Roter Baum.
1: Eine Meldung kommt frisch rein von der A7 Flensburg Richtung Hamburg zwischen Neumünster Süd und Mitte. Da liegt verlorene Ladung. Schauen wir mal auf den stockenden Verkehr. Es ist noch gemäßigt. Wir haben A1 Lübeck Richtung Hamburg zwischen Uehlendorf und der Norderelbbrücke 7 Kilometer stockenden Verkehr. A7 Flensburg Richtung Hamburg zwischen Dreieck Nordwest und dem Elbtunnel 6 Kilometer stockender Verkehr. Das ist die längste Verzögerung mit einer halben Stunde plus. A7 Hannover Richtung Hamburg zwischen Heimfeld und Elbtunnel. Auch hier stockt es. Und dann hat es ja den schweren Unfall gegeben auf der B5 Bergedorfer Straße. Zwischen Billstedt-Mitte und Mümmelmannsberg gibt es deswegen stockenden Verkehr. Also aktuell ist das über eine halbe Stunde hier mehr. Da wurde ja in beiden Richtungen auch gesperrt, die Bergedorfer Straße. Dann schauen wir in die Stadt. Der Heidenkampsweg und die Amsingstraße. Der Klassiker im Verlauf zu den neuen Elbbrücken. Da kommt eine Viertelstunde obendrauf. Genauso wie an der Verbindungsbahn im Verlauf zu Edmund Siemers. Also hier auch eine Viertelstunde plus, aber noch läuft es gemäßigt.
0: Alles klar, wissen wir Bescheid. Danke, Anne.
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0: Ja, und Anne, du kennst dich ja nicht nur unfassbar gut mit Wetter und Verkehr aus, sondern du bist ja auch quasi in deiner Familie die Fußballbeauftragte. Fußball bist du auch natürlich total drin, interessiert. Und WM habt ihr natürlich geschaut. Das Aus von Julian Nagelsmann jetzt wohl offiziell. Stehst du dahinter? Kannst du es verstehen, nachvollziehen? Was sagst du dazu?
1: Ja, ne? Ich bin ja eh für Rudi Völler, aber das will ja keiner wissen.
0: Nee, komm.
1: Es gibt letztlich nur einen Rudi Völler und
0: nein,
1: das.
0: Nein, aber
1: immer.
0: Das nicht nochmal. Immer. Hatten wir doch schon.
1: Ja, war auch mehr ein Scherz. Aber nee, ich finde das gut, dass das jetzt so ist.
0: Ja, doch. Und eventuell möglicher Nachfolger und zumindest Wunschkandidat vom DFB, Jürgen Klopp. Auch nachvollziehbar.
1: Ja, also unsere Söhne wird es freuen. Das weiß ich jetzt schon.
0: Und was sagen Sie zur Personalie Klopp?
3: In England hat er ja gute Erfolge gehabt. Ne? Ist natürlich irgendwie eine sehr exaltierte Persönlichkeit, aber vielleicht braucht man das da.
4: Selbst wenn Jürgen Klopp jetzt kommen würde, der müsste alles, er müsste Hierarchie brechen, er müsste alles brechen da. Also von daher glaube ich nicht, dass er es besser machen würde.
5: Ja, ich bin gespannt, wie es dann weitergeht, aber es muss, glaube ich, noch viel mehr passieren, damit diese Fußballnationalmannschaft wieder einigermaßen auf Spur kommt.
0: Ja, Hauptsache er bricht keine Beine, das wäre kontraproduktiv. Aber genau, wir schauen gleich nochmal gemeinsam auf die Personalie Jürgen Klopp als Bundestrainer, Fragezeichen, gleich in 6 Minuten.

0: Applaus für Julian Nagelsmann als Trainer der deutschen Fußballnationalmannschaft nach der missglückten WM. Sein Rücktritt ist nun offiziell. Jürgen Klopp ist der erklärte Wunschkandidat wohl des DFB als neuer Bundestrainer. Anne van Eickels mit Einzelheiten dazu.
1: Es ist gut 10 Jahre her. Da sagte Jürgen Klopp einen vermutlich nicht vorher zurechtgelegten Satz. 5 Worte, die ihn bis heute wohl kaum besser beschreiben können.
2: So I'm a totally normal guy. I'm the normal one, maybe, if you want this.
1: The normal one. Also genauso wie alle anderen. Jürgen Klopp hat gute Seiten und schlechte, trifft viele richtige Entscheidungen und einige falsche.
3: Mir ist nicht egal, was andere Leute denken, ich kann mich nur nicht danach richten.
1: Jürgen Klopp ist immer seinen eigenen Weg gegangen, hat immer selbst bestimmt, was er machen will. Mit wenig Platz für andere und anderes neben sich. Das sollte man wissen, wenn man mit Klopp zu tun hat, ihm Verantwortung überträgt. Im Gegenzug gibt es dafür das emotional-sportliche Kloppo-Gesamtpaket.
4: Also wenn ich etwas mache, dann lass es uns bitte richtig machen. Das ist das, was am Ende zu Erfolg führt.
1: Und Erfolg hat der Trainer immer gehabt. In Mainz, Dortmund und Liverpool. Ein Potenzialoptimierer. Dort, wo die Weltklasse fehlte. Jürgen Klopp führte seine Mannschaft mit viel Teamgeist aus dem Mittelmaß nach oben. Als Menschenfänger mit großen Worten und großem Herz.
3: Mein Wertekompass basiert, wenn man so will, auf 3 Dingen. Ist meine Erziehung, mein Glaube und mein gesunder Menschenverstand. Und je nachdem, was gerade notwendig ist, nutze ich dann sozusagen.
1: Jürgen Klopp vereint und vereinnahmt. Bei seinen bisherigen Clubs hinterließ er großen Liebeskummer, der gefühlt überall noch immer anhält. Die Sehnsucht nach einem wie The Normal One ist dort bis heute groß, auch bei BVB-Präsident Hans-Joachim Watzke. Er gehört zum Präsidium des Deutschen Fußballbundes, das den neuen Bundestrainer sucht. Seine Beziehung zu Klopp, echte Liebe.
5: Was uns in den 7 Jahren verbunden hat, das war mehr als miteinander arbeiten. Das ist einfach so. Werde ich nie wieder erleben. In der Form. In dieser Form des totalen Vertrauens, des totalen sich aufeinander verlassen können.
1: Doch Jürgen Klopp ist eben auch.
2: So I'm a totally normal guy. I'm the normal one.
1: Und zu einem, der genauso ist wie jeder andere, gehören neben den Stärken eben auch Schwächen. Klopps Selbstbewusstsein und seine Lässigkeit können mittlerweile manchmal überheblich wirken. Dazu kommt sein Job im Red Bull-Imperium bei den Fußballtraditionalisten nicht gut an und wird sogar als Verrat am Sport gewertet.
3: Aber da waren ja früher auch schon welche dabei, die meinten, gedacht haben, dass meine Zähne zu groß sind. Ich habe mir die Haare machen lassen und habe irgendwie komische Werbepartner. Also man kann es einfach nicht allen recht machen. Deshalb habe ich es nie versucht.
1: Und spätestens jetzt wissen es alle, dass Jürgen Klopp nie etwas vorgemacht hat. Er ist the normal one. Mit Stärken und Schwächen genauso wie alle anderen.
0: Alles klar. Vielleicht, Achtung Wortwitz, kloppt's ja bei den nächsten Weltmeisterschaften. Die nächste steht ja naja 2030 an. NR 90,3 ist hier. Moin.

0: Hallo, ich bin Rixa, ich komme aus Wentorf und bei mir ist es It's All Over Now, Baby Blue. Ich habe den Song zum ersten Mal gehört, als ich den Film Rocker von Lemke gesehen habe und da war ich total fasziniert. Ich gewinne jede Wette, wenn der Song irgendwo gespielt wird, wird alle sagen, es sind die Stones und ich sage, nein, es ist them, es ist Van Morrison.
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1: Und wir freuen uns gleich auf Boris Gardner mit I Want to Wake Up With You. Hören wir uns gleich an. Jetzt freuen wir uns aber erstmal auf Finn Kessler mit einem, was wichtig ist.
2: Guten Tag. Es ist 14 Uhr.
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2: Julian Nagelsmann tritt als Bundestrainer zurück. Hamburger CDU stellt Plan gegen Drogenszene in St. Georg vor. Ilka Seeler stirbt im Alter von 89 Jahren. Das Wetter wechselhaft und windig bis 20 Grad.

0: Julian Nagelsmann ist nicht mehr Trainer der deutschen Fußballnationalmannschaft. Einen Tag nach der Krisensitzung in der DFB-Zentrale hat der 38-Jährige den Weg für einen neuen Bundestrainer freigemacht. Anne von Eickels, was weiß man denn genau dazu?
1: Es gab gestern ein vertrauliches Gespräch zwischen Julian Nagelsmann und der DFB-Spitze und da hat Nagelsmann seinen Rücktritt angeboten. Sein oberstes Ziel sei immer der Erfolg der Mannschaft gewesen und die habe nach so einer herben Enttäuschung die Chance auf einen unbelasteten Neuanfang verdient. Das teilte Nagelsmann in einem schriftlichen Statement des DFB mit und wer neuer Bundestrainer werden soll, das ist jetzt auch schon klar. Da hat sich die DFB-Spitze auf Jürgen Klopp festgelegt und das ganz offen ebenfalls in der Mitteilung kommuniziert. Die Verbandsführung suche nunmehr das Gespräch, heißt es da, und Klopp habe bereits seine grundsätzliche Bereitschaft zur Übernahme des Postens signalisiert. Aktuell ist Jürgen Klopp noch bei Red Bull beschäftigt. Als Trainer hat er bis zum Sommer 2024 beim FC Liverpool gearbeitet.
0: Die Hamburger CDU fordert vom Senat mehr Engagement im Kampf gegen die offene Drogenszene am Hauptbahnhof. Dazu hat die Partei heute einen eigenen 10-Punkte-Plan vorgestellt. Oliver Wuttke.
2: Für Anwohner, Beschäftigte und Betriebe in St. Georg ist die offene Drogenszene nicht mehr hinnehmbar, findet Hamburgs CDU-Chef Dennis Thering. Er fordert nun mehr sichtbare Polizei, mehr Videoüberwachung, Alkohol- und Waffenverbotszonen. Vor allem müsse Hamburg wieder schärfer gegen Dealer vorgehen. In Städten wie Frankfurt passiere das.
3: Da scheint der Fahndungsdruck deutlich größer zu sein. Wenn ich hier mit Straßensozialarbeitern in Hamburg spreche, die berichten mir alle, dass die Situation von Jahr zu Jahr schlimmer wird, weil man das Thema nicht angeht.
2: Auch bei den Hilfsangeboten für Süchtige fordert die CDU Änderungen. Sie müssten mehr auf Ausstieg, Therapie und Vorbeugung ausgerichtet und besser über die Stadt verteilt werden. Wenig Strafverfolgung und viele Hilfsangebote auf engem Raum seien der Grund dafür, dass die offene Drogenszene nicht geschrumpft, sondern gewachsen sei.
0: Und mehr dazu finden Sie auch in der NDR Hamburg App. Die AfD trifft sich an diesem Wochenende zu ihrem Bundesparteitag in Erfurt. Bis zu 50.000 Menschen werden zu Protesten dagegen erwartet. Die Thüringer Polizei wird dabei auch von Hamburger Polizeikräften unterstützt. Dass die AfD ihren Bundesparteitag ausgerechnet auf den 4. Juli gelegt hat, halten Kritikerinnen und Kritiker für berechnet. Genau vor 100 Jahren, am 3. und 4. Juli 1926, hatte die NSDAP in Thüringen ihren ersten Reichsparteitag seit ihrem Verbot. Vor 4 Jahren ist Uwe Seeler gestorben. Jetzt trauert der HSV um seine Witwe Ilka. Wie der Verein mitteilte, ist sie im Kreis ihrer Familie friedlich eingeschlafen. Lars Pegelow.
4: Für Uwe Seeler war seine Ilka, wie er gern sagte, der schönste Treffer in seinem Leben. 1959 haben die beiden in Eppendorf geheiratet. Uwe war damals schon Fußballnationalspieler, er kannte Ilka aus der Handballabteilung des HSV. Ilka Seeler hat ihrem Uwe immer den Rücken freigehalten. Sie war, wie der HSV in einem Nachruf schreibt, eine eigenständige und starke Frau, bekannt und beliebt in der Fußballszene. Ilka und Uwe haben zusammen 3 Töchter und in Norderstedt ihre Heimat gefunden. Dort lebte Ilka auch nach Uwes Tod 2022 weiter. In der vergangenen Nacht ist sie im Alter von 89 Jahren, so der HSV, friedlich eingeschlafen.
0: Der ADAC rechnet wieder mit vollen Straßen zu Ferienbeginn. Bereits seit gestern haben Niedersachsen und Bremen Sommerferien. Heute ist in Schleswig-Holstein der letzte Schultag. Zum Ferienbeginn kommt hier im Norden noch eine größere Sperrung auf der A1. Ab 22 Uhr wird die Fahrbahn Richtung Süden zwischen Stillhorn und Harburg gesperrt. Dort wird der Ersatzneubau für die Süderelbbrücke vorbereitet. Bei einem Unfall auf der Bergedorfer Straße sind am Vormittag 5 Menschen zum Teil schwer verletzt worden. Einer von ihnen kam mit lebensgefährlichen Verletzungen ins Krankenhaus. Augenzeugen berichten davon, dass zunächst ein Mercedes deutlich zu schnell auf die B5 fuhr. Dort soll er dann mit anderen Fahrzeugen zusammengestoßen sein. Insgesamt wurden bei dem Unfall 7 Fahrzeuge beschädigt. Die Polizei ermittelt nun zur Ursache.
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6: Und Anna Adams ist auch da und hat das Wetter für uns in Hamburg.
7: Ja, sehr 2 Ws, windig und wechselhaft. Lohbrügge meldet dazu 18 Grad. Also der Wind weht uns ganz gut um die Ohren. Ab und zu gibt's kleinere Schauer, aber auch viel Sonne ist drin. Das Wochenende bewegt sich dann immer rund um die 20 Grad, hat auch viele Wolken mit dabei. Ab und zu etwas Sonne und auch ein paar Schauer wird's geben. Sonntag dann mehr Sonne, etwas wärmer als der Samstag.
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7: Eine Meldung von der A1, Bremen Richtung Hamburg zwischen Stuckenborstel und Bokel. Da liegen Gegenstände. Dann haben wir es gerade gehört, in den Nachrichten soll heute sehr voll werden. Es beginnt so langsam auf den Autobahnen. A1 Lübeck Richtung Hamburg zwischen Üchendorf und Norderelbbrücke. Hier eine knappe halbe Stunde plus stockender Verkehr. A1 Bremen Richtung Lübeck zwischen Harburg und Norderelbbrücke. Hier auch 6 Kilometer stockender Verkehr. A7 Flensburg Richtung Hamburg zwischen Dreieck Nordwest und dem Elbtunnel. 6 Kilometer stockende halbe Stunde kommt dazu. A7 Hannover Richtung Hamburg zwischen Heimfeld und dem Elbtunnel. Hier 20 Minuten plus. Auch an anderen Stellen stockt es aber nicht ganz so lang. Besonders voll ist es auf der B5 Bergedorfer Straße. Sie haben es gehört, einen schweren Unfall hat es dort heute Vormittag gegeben. Zwischen Mümmelmannsberg und Rhein-Beckeredda ist in beiden Richtungen hier gesperrt. Aktuell stadtauswärts eine Stunde plus. Schauen wir in die Stadt. Da ist besonders die Amsingstraße im Verlauf zu den neuen Elbbrücken mit 20 Minuten mehr. Und der Rest, der geht.
6: Wissen wir Bescheid. Danke dir, Anne. Und wenn Sie doch noch was haben, Blitzer vielleicht, rufen Sie durch 08090 93 3 oder melden Sie sich über die NDR Hamburg App. Ich bin Nikolai Zech. Boris Garner jetzt für Sie. Mein Hamburg. 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

0: 93,3 ist hier. Es ist gleich auf die Sekunde genau, na, 14:30, genau. Das bedeutet, Anna Adams ist da mit dem Wetter für uns in Hamburg.
1: Und es ist auf das Grad genau 18 Grad aktuell in Poppenbüttel. Wir werden hineingeweht ins Wochenende. Es ist tatsächlich sehr, sehr windig heute. Da kommt einiges an den Blütenblättern und auch kleinen Ästen runter. 20 Grad sind heute drin, immer mal wieder kleinere Schauer, aber auch viele Wolken und viel Sonne. Und das Wochenende wird dann ganz ähnlich. Wir bewegen uns immer rund um die 20 Grad. Viele Wolken, ab und zu Sonne und ab und zu Schauer.
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1: Ja, die angekündigten Staus vom ADAC, die gehen so langsam los. A1 Lübeck Richtung Bremen zwischen Öchendorf und Stillhorn. Hier gibt es 10 Kilometer stockenden Verkehr. Eine knappe halbe Stunde kommt hier dazu. Auf der A1 Bremen Richtung Lübeck zwischen Maschnerkreuz und der Norderelbbrücke stockt es auf 8 Kilometern, 20 Minuten hier mehr. A7 Flensburg Richtung Hamburg zwischen Dreieck Nordwest und dem Elbtunnel. Hier stockt es auch auf 7 Kilometer eine halbe Stunde plus. Die A7 Hannover Richtung Hamburg zwischen Heimfeld und Elbtunnel. Stockender Verkehr 20 Minuten mehr. Und nach dem großen Unfall, dem schweren Unfall auf der Bergedorfer Straße, da ist die Einfahrt Mümmelmannsberg nach wie vor gesperrt. Und zwischen Mümmelmannsberg und Rhein-Beckeredda ist auch die Bergedorfer Straße in beiden Richtungen nach wie vor gesperrt. Hier gibt es natürlich sehr lange Staus drumherum in der Stadt. Da läuft es noch einigermaßen okay. Jetzt kommt gerade noch eine Meldung rein von der A1 Hamburg-Lübeck zwischen Stapelfeld und Ahrensburg. Da ist eine Person auf der Fahrbahn. Ihnen trotzdem eine gute Fahrt.
0: Danke dir, Anne. Und wir schließen jetzt alle mal gemeinsam die Augen und lassen uns ranziehen an den Tisch mit der rot-weißen Tischdecke ihres Lieblingsitalieners. Aus den Lautsprechern natürlich bester Italo-Pop. Natürlich darf da Eros Ramazzotti nicht fehlen. Sebastasse una canzone jetzt für ihre Mittagspause. Mit uns mit NDR 90,3. Ich bin Nikolai Zech. Buongiorno.

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0: Die gibt's jeden Morgen bei uns im NDR 90,3. Morgen diese Woche bei Ulf Ansorge und Eva Tanski.
2: Eva, was machen wir eigentlich am besten mit alten Brotresten? Also Brotreste.
3: Ja, Krümel. Also wenn man talentiert ist, kann man diese Knödel draus machen.
2: Man kann auch Paniermehl draus machen.
3: Richtig, das stimmt.
2: Oder aber, das ist jetzt neu, sowas ähnliches wie Palmöl.
3: Ja.
2: Weil wir wissen ja, Palmöl ist ja ökologisch nicht ganz sauber. Da klagen auch die Ökoverbände immer Abholzung der Regenwälder und so weiter und so fort. Palmöl ist aber auf der anderen Seite irgendwo überall drin. Ne?
3: Überall drin. Nuss-Nougat-Creme bis hin zur Kosmetik. Also ich muss zugeben, ist dann schon schwer, ganz ohne auszukommen.
2: Ja, also und deswegen braucht man eigentlich was anderes. Und hier kommen die Brotreste ins Spiel, denn ein Forscherteam aus München macht jetzt aus altem Brot ein Öl, das dieses Palmöl ersetzen könnte.
3: Ja, es klingt ja schon mal vielversprechend.
2: Klingt vielversprechend, auch Algen und sogar Papierreste kann man dafür verwenden. Das beobachten wir. Wir sind gespannt.
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NDR 90,3 ist hier um 14:47 und eben haben wir Ihnen die gute Nachricht des Tages vorgestellt, die wir jeden Tag im NDR 90,3 morgen für Sie haben. Und meine gute Nachricht des Tages ist, ich habe Feierabend und Ihre gute Nachricht des Tages ist, Stefan Heller ist gleich für Sie da ab 15 Uhr hier bei Ihrem Lieblingssender NDR 90,3. Ich wünsche Ihnen ein angenehmes und hoffentlich entspanntes Wochenende. Moin Hamburg.

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2: Gleich die Brüder von Captain Hook, Dr. Hook. When you're in love with a beautiful woman. Vorher Finn Kessler mit allem, was aktuell ist.
3: Guten Tag. Es ist 15 Uhr.
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3: Julian Nagelsmann und der DFB gehen getrennte Wege. CDU stellt Plan gegen Drogenszene in St. Georg vor. Hamburger Verein reicht Volksinitiativen im Rathaus ein. Das Wetter wechselhaft und windig bis 20 Grad. Seit dem Aus der deutschen Fußballnationalmannschaft bei der WM wurde schon spekuliert und jetzt ist es offiziell. Julian Nagelsmann tritt als Bundestrainer zurück und macht Platz für einen Nachfolger. Und der könnte Jürgen Klopp heißen. Christoph Johansen.
4: Die Führungsgremien des DFB beschlossen einstimmig die sofortige Auflösung des Vertragsverhältnisses. Darum habe Nagelsmann gestern in einem Gespräch mit den Verantwortlichen selbst gebeten, hieß es. Der bisherige Bundestrainer erklärte heute, die Entscheidung sei ihm alles andere als leicht gefallen. Sein oberstes Ziel sei immer der Erfolg der Mannschaft.

0: Luft gewesen. Sie habe nach einer so herben Enttäuschung die Chance auf einen unbelasteten Neuanfang verdient. Deutschland war am Montag im 16. Finale gegen Paraguay aus der Fußball-Weltmeisterschaft ausgeschieden. Mit Blick auf die Neubesetzung des Trainerpostens will die DFB-Spitze jetzt das Gespräch mit Jürgen Klopp suchen. Dieser habe bereits seine grundsätzliche Bereitschaft signalisiert. Klopp ist derzeit für die Red Bull GmbH tätig. Der Vertrag dort läuft bis 2029. Angeblich hat er eine Ausstiegsklausel für den Fall eines DFB-Angebots.
1: Die Hamburger CDU fordert vom Senat mehr Engagement im Kampf gegen die offene Drogenszene am Hauptbahnhof. Dazu hat die Partei heute einen eigenen 10-Punkte-Plan vorgestellt. Oliver Wuttke.
2: Für Anwohner, Beschäftigte und Betriebe in St. Georg ist die offene Drogenszene nicht mehr hinnehmbar, findet Hamburgs CDU-Chef Dennis Thering. Er fordert nun mehr sichtbare Polizei, mehr Videoüberwachung, Alkohol- und Waffenverbotszonen. Vor allem müsse Hamburg wieder schärfer gegen Dealer vorgehen. In Städten wie Frankfurt passiere das.
3: Da scheint der Fahndungsdruck deutlich größer zu sein. Wenn ich hier mit Straßensozialarbeitern in Hamburg spreche, die berichten mir alle, dass die Situation von Jahr zu Jahr schlimmer wird, weil man das Thema nicht angeht.
2: Auch bei den Hilfsangeboten für Süchtige fordert die CDU Änderungen. Sie müssten mehr auf Ausstieg, Therapie und Vorbeugung ausgerichtet und besser über die Stadt verteilt werden. Wenig Strafverfolgung und viele Hilfsangebote auf engem Raum seien der Grund dafür, dass die offene Drogenszene nicht geschrumpft, sondern gewachsen sei.
1: Und mehr dazu finden Sie auch in der NDR Hamburg App. Der Verein Mehr Demokratie hat heute im Hamburger Rathaus zwei Volksinitiativen eingereicht. Damit reagiert er auf eine geplante Reform der Hamburger Volksgesetzgebung. CDU, SPD und Grüne einigten sich darauf, dass für erfolgreiche Volksentscheide künftig mehr Befürworter benötigt werden und dass Spendengelder nicht mehr von außerhalb der EU kommen dürfen. Kai Bülter.
4: Mehr Demokratie will möglichst ähnliche Spielregeln für Parteien wie auch Volksinitiativen im Gesetz verankern lassen, zumindest was Spenden oder Transparenz angeht. Auch sollen Senatsmitglieder grundsätzlich ihre Meinung zu Volksinitiativen oder Entscheiden äußern dürfen, aber nur in Maßen, so Manfred Brandt von Mehr Demokratie.
5: Bürgerschaft und Senat haben Volksentscheide verloren, jetzt beim Olympia-Referendum auch. Und dann sagt er, okay, das passt uns nicht, wir ändern die Spielregeln, damit wir bessere Chancen haben, uns durchzusetzen.
4: Außerdem sollen Hamburgerinnen und Hamburger künftig ein Veto gegen erlassene Gesetze einlegen können. Bisher braucht es dafür eine Volksinitiative. 10.000 Unterschriften will man nun sammeln. Dann muss sich die Bürgerschaft mit dem Thema befassen.
1: Bei einem Unfall auf der Bergedorfer Straße sind am Vormittag 7 Menschen zum Teil schwer verletzt worden. Einer von ihnen kam mit lebensgefährlichen Verletzungen ins Krankenhaus. Augenzeugen berichten davon, dass ein Mercedes deutlich zu schnell auf die B5 fuhr. Dort soll er dann mit anderen Fahrzeugen zusammengestoßen sein. Insgesamt wurden bei dem Unfall 7 Fahrzeuge beschädigt. Die Polizei ermittelt nun zur Ursache. Der HSV trauert um Ilka Seeler. Die Witwe von Fußballlegende und Hamburgs Ehrenbürger Uwe Seeler ist im Alter von 89 Jahren im Kreis der Familie gestorben. Vor 4 Jahren starb ihr Mann Uwe. Ilke und Uwe Seeler galten stets als unzertrennliches Paar. Angesprochen auf seine vielen Erfolge hatte Uwe Seeler immer gesagt, ohne Ilka wäre ich nichts geworden.
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7: Anne Adams und das Wetter für uns in Hamburg.
8: Ja, sieht von drin nach draußen geguckt relativ herbstlich aus. Wir haben nämlich ordentlich Wind heute. Dazu 18 Grad in Nienstädten. Ja, 20 Grad sind möglich. Immer mal wieder kleine Schauer, aber auch sonnige Phasen. Am Wochenende machen wir recht ähnlich weiter. Wir hampeln immer so um 20 Grad rum, haben viele Wolken, ab und zu etwas Sonne und auch ein paar Schauer.
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8: Ja, die ganz großen Staus haben wir noch nicht. Es geht noch. Es ist ja viel angekündigt. A1 Lübeck Richtung Bremen zwischen Öchendorf und Stillhorn. Da stockt es auf 10 Kilometern. Da kommt eine halbe Stunde dazu. A1 Bremen Richtung Lübeck zwischen Maschener Kreuz und Nordelbbrücke. Hier 8 Kilometer stockend, etwa 20 Minuten plus. A7 Flensburg Richtung Hamburg zwischen Dreieck Nordwest und dem Elbtunnel stockt es auf 6 Kilometern. A7 Hannover Richtung Hamburg zwischen Heimfeld und Elbtunnel. Hier 7 Kilometer stockend. Die A24 Berlin Richtung Hamburg zwischen Jenfeld und Horn, also vor dem Horner Kreisel, hier auch 2 Kilometer stockender Verkehr. Und in Bergedorf, da läuft es jetzt wieder. Wir haben aber noch stockenden Verkehr zwischen Horner Rampe und Mümmelmannsberg. Und wenn wir in die Stadt schauen, dann betrifft es besonders die Amsingstraße im Verlauf zu den neuen Elbbrücken mit 20 Minuten plus.
7: 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Mit Stefanella, tschüss Nagelsmann, moin. Wahrscheinlich Jürgen Klopp bei der deutschen Fußballnationalmannschaft, Karin aus Horn, Problem damit gelöst?
9: Definitiv nicht. Selbst wenn Jürgen Klopp jetzt kommen würde, der müsste alles, der müsste Hierarchie brechen, der müsste alles brechen da. Also von daher glaube ich nicht, dass er es besser machen würde. Also es sind gute Spieler dabei, wie Musiala zum Beispiel, aber es muss mehr kommen. Wir sind keine A-Klasse-Mannschaft mehr, definitiv nicht. Und sie ruhen sich meiner Meinung nach zu sehr auf unseren letzten Erfolgen aus. Ne? Oh, wir sind viermaliger Weltmeister, buhu, ja, bringt uns auch nichts.
7: Danke für Ihre Meinung und absolute A-Klasse sind die Hits, die wir vor 40 Jahren gehört haben. Gleich bei Hellas Hitparade 15:15 Uhr bei NDR 90,3. 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
0: 1986. Was haben wir diese Woche vor 40 Jahren gehört? Das haben wir gehört auf Platz 5. Die Frau, die auch 40 Jahre danach immer noch der Hit ist. Und Sonnabend in zwei Wochen live bei der 80er-Party von NDR 90,3 dabei ist im Volksparkstadion Samantha Fox. Ja, Level 42. Be better, Langsam lässt die Lady federn. Platz 3, Chris Norman. Unkaputtbar, wie angeblich die Jeans, für die dieser Song die Werbemusik

30 Jahren gehört. Und welchen von den 5 Hits spielen wir? Dafür haben wir unser Hit-Glücksrad bleibt stehen. Heute auf Sam Cooke's Wonderful World, NDR 90,3. 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

0: Guten Tag, meine Damen und Herren. Hier ist NDR 90,3 mit dem Gute-Laune-Nachmittag und Stefan Heller. Höre ich auch ganz gerne. Ihre Dagmar Berghoff.
1: Danke, Dagmar Berghoff. Schöne Grüße und für die größten Hits aller Zeiten an Ihrem Freitagnachmittag. Neil Youngs Heart of Gold, NDR 90,3. Wir sind Hamburg.

0: ist NDR 90,3 und Anne Adams hat das Wetter für uns in Hamburg.
1: Ja, ein bisschen frischer Wind, das ist doch was Schönes.
0: Naja.
1: Die einen so, die anderen so. Ne? 18 Grad dazu in Kirchwerder. Viel Wind heute auf den Freitag. 20 Grad sind möglich. Ja, wir haben viele Wolken, ab und zu kleine Schauer, aber auch immer mal wieder sonnige Phasen. Und was soll man sagen, das Wochenende macht ganz ähnlich weiter. Wir bewegen uns immer so um die 20 Grad rum. Wir haben viele Wolken, ab und zu etwas Sonne und auch mal ein paar Schauer.
0: In der 90,3 Blitzer und Staus aus unserem Verkehrszentrum Roter Baum.
1: Ja, der ADAC hat viele Staus angekündigt für heute, weil ja sowohl Schleswig-Holstein als auch Niedersachsen und Bremen schon Sommerferien haben. So langsam geht es los. A1 Lübeck Richtung Bremen zwischen Öhendorf und Stillhorn. Da stockt es auf 10 Kilometern. Knappe halbe Stunde kommt hier dazu. Dann haben wir die A7 Flensburg Richtung Hamburg zwischen Dreieck Nordwest und dem Elbtunnel. Da stockt es. Gute halbe Stunde kommt hier dazu. Genauso wie auf der A7 Hannover Richtung Hamburg zwischen Heimfeld und dem Elbtunnel. Auch hier eine gute halbe Stunde stockt es hier. Also halbe Stunde kommt dazu. Dann haben wir vor dem Horner Kreisel stockenden Verkehr. A24 Berlin Richtung Hamburg ist das zwischen Jenfeld und Horner Kreisel. Knappe 10 Minuten mehr. A25 Hamburg Richtung Geestach zwischen Dreieck Südost und Neu-Alamühe West auch eine Viertelstunde mehr. In der Stadt, da betrifft die Amsingstraße im Verlauf zu den neuen Elbbrücken mit 20 Minuten plus und die B75, der Heidenkampfsweg im Verlauf zu neuen Elbbrücken, der hat sogar eine halbe Stunde mehr. Ja, es geht so langsam los, sag ich mal. Ne?
0: 08.090.93 für Ihre Blitzer und Staumeldungen. Ihr Anruf kostenfrei ins Verkehrszentrum Roter Baum. Stefanella und für die größten Hits aller Zeiten Rockwell's Somebody's Watching Me. 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

unser Hamburg, da ist immer was los. Dieses Wochenende auch, letztes Wochenende Harley Days. Dieses Wochenende, heute und morgen Helene Fischer im Volksparkstadion. Morgen dann der Schlagermove auch noch. Da sollen ja so 400.000 Leute nur kommen. Aber es gibt auch Sachen, die kosten erstmal nichts und die sind in der Nachbarschaft und da bringt es auch richtig Spaß. In Niendorf zum Beispiel, am T-Bark, da ist immer was los und von heute bis Sonntag ist da Sommerfest, unter anderem live dabei Orange Blue. Volkan Beidar, die Stimme von Orange Blue, der singt da, gibt heute Abend ein kostenloses Open-Air-Konzert. Okay, ist ein bisschen windig, vielleicht kommt der eine oder andere Regentropfen runter. Das macht doch aber nichts. 21 Uhr geht's los und es gibt noch so viel mehr dort in Niendorf. Der THW ist da, der NTSV, also der Sportverein, zeigt, was man da im Verein alles machen kann. Es gibt eine Schulband vom Omer-Gymnasium da um die Ecke. Seit 14 Uhr wird dort gefeiert in Niendorf am T-Bark und das Ganze noch bis Sonntagabend. 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Wir sind Hamburg und wir wünschen ganz viel Spaß.

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auf dem Weg ins Wochenende mit den größten Hits aller Zeiten. NDR 90,3 in Oa und auf dem Weg zum Helene Fischer Konzert heute Abend im Volksparkstadion. Morgen ja nochmal Tausende von Fans. Ich bin vorhin am Volksparkstadion mal vorbeigefahren auf dem Weg hier in den Sender. Da war es um 12, 12.30 Uhr, 7 Stunden vorm Konzert. Und da waren schon die ersten Helene Ultras vor Ort.

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2: Gleich von den Hausmartins, Caravan of Love von Finn Kessler. Jetzt erstmal alles, was aktuell ist.
3: Guten Tag. Es ist 16 Uhr.
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3: Gewerkschaften demonstrieren in Hamburg gegen Sozialabbau. Julian Nagelsmann und der DFB gehen getrennte Wege. Aurubis gewinnt mit neuer Anlage Kupfer aus Schrott. Das Wetter wechselhaft und windig bis 20 Grad. Am Speersort in der Innenstadt demonstrieren derzeit rund 1000 Menschen gegen Kürzungen beim Sozialstaat. Sie meinen, Einschnitte in dem Bereich gefährden den sozialen Frieden. Aus der Innenstadt, Frauke Reinig.
4: Geld für Soziales statt für Rüstung steht hier auf den Plakaten und Kürzungen stoppen. Hier protestiert ein breites Bündnis aus Gewerkschaften, Organisationen und Verbänden, zum Beispiel der Deutsche Gewerkschaftsbund, der Paritätische Wohlfahrtsverband, Umweltverband, NABU und der Sozialverband. Und auch wenn die befürchteten Kahlschläge im Sozialbereich sowohl bei den Haushaltsberatungen in Hamburg als auch bei den Reformplänen in Berlin ausgeblieben sind, will das Bündnis hier ein Zeichen setzen. Das hat mir DGB-Chefin Tanja Schaffler gerade gesagt. Klamme Kassen können kein Grund dafür sein, dass bei denen gespart wird, die es am meisten brauchen, meint sie. Und gibt sich enttäuscht, dass die Regierung die Reichen nicht noch mehr in die Verantwortung nimmt mit ihren Reformplänen. Und sie sagt auch, die Gewerkschaften werden jetzt ganz genau beobachten, wie sich diese Reformpläne jetzt auswirken.
3: Seit dem Aus der deutschen Fußballnationalmannschaft bei der WM wurde schon spekuliert, jetzt ist es offiziell. Julian Nagelsmann tritt als

0: Bundestrainer zurück und macht Platz für einen Nachfolger. Der könnte Jürgen Klopp heißen. Christoph Johansen.
1: Die Führungsgremien des DFB beschlossen einstimmig die sofortige Auflösung des Vertragsverhältnisses. Darum habe Nagelsmann gestern in einem Gespräch mit den Verantwortlichen selbst gebeten, hieß es. Der bisherige Bundestrainer erklärte heute, die Entscheidung sei ihm alles andere als leicht gefallen. Sein oberstes Ziel sei immer der Erfolg der Mannschaft gewesen. Sie habe nach einer so herben Enttäuschung die Chance auf einen unbelasteten Neuanfang verdient. Deutschland war am Montag im 16. Finale gegen Paraguay aus der Fußball-Weltmeisterschaft ausgeschieden. Mit Blick auf die Neubesetzung des Trainerpostens will die DFB-Spitze jetzt das Gespräch mit Jürgen Klopp suchen. Dieser habe bereits seine grundsätzliche Bereitschaft signalisiert. Klopp ist derzeit für die Red Bull GmbH tätig. Der Vertrag dort läuft bis 2029. Angeblich hat er eine Ausstiegsklausel für den Fall eines DFB-Angebots.
0: Die Hamburger CDU fordert vom Senat mehr Engagement im Kampf gegen die offene Drogenszene am Hauptbahnhof. In einem 10-Punkte-Plan werden unter anderem mehr Polizei, mehr Videoüberwachung, Alkohol- und Waffenverbotszonen und ein härteres Vorgehen gegen Dealer gefordert. Hilfsangebote für Süchtige sollen mehr über die Stadt verteilt werden. Elektronikschrott oder andere Recyclingmaterialien zu Metallen wie Kupfer verarbeiten. Dafür hat das Unternehmen Aurubis jetzt eine neue Anlage. 190 Millionen Euro wurden dafür investiert. Jessica von Kageneck.
2: Die etwa 2000 Quadratmeter große Anlage ist extra über eine Art Skywalk einsehbar. Im Hauptgebäude sollen in Zukunft mehr als 30.000 Tonnen zusätzliches Recyclingmaterial pro Jahr verarbeitet werden. Dadurch können unter anderem Kupfer, Blei, Edelmetalle und Schwefelsäure am eigenen Standort in Hamburg zurückgewonnen werden. Ein speziell entwickelter Konverter trennt dabei die eingesetzten Elemente in einer einzigen Anlage voneinander. Er läuft rund um die Uhr. Laut Unternehmen ist die Multimetall-Recycling-Anlage weltweit einmalig und soll Rohstoffsicherheit in ganz Europa sichern. Ein Drittel der Investitionen von rund 190 Millionen Euro sei in den Umweltschutz investiert worden, unter anderem in Maßnahmen, um die Luft reinzuhalten.
0: Bei einem Unfall auf der Bergedorfer Straße sind am Vormittag 7 Menschen zum Teil schwer verletzt worden. Einer von ihnen kam mit lebensgefährlichen Verletzungen ins Krankenhaus. Augenzeugen berichten davon, dass ein Mercedes deutlich zu schnell auf die B5 fuhr. Dort soll er dann mit anderen Fahrzeugen zusammengestoßen sein. Insgesamt wurden bei dem Unfall 7 Fahrzeuge beschädigt. Die Polizei ermittelt nun zur Ursache.
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4: Das Wetter für uns in Hamburg, Anne Adams, was für ein milder Herbsttag.
5: Ja, für den Herbst ist es doch ein ganz schöner, warmer Tag. Wir haben knapp 20 Grad in St. Georg und auch in Lockstedt. Ja, wir wehen uns in Richtung Wochenende. Viele Wolken, ab und zu Schauer, aber auch mal sonnige Phasen. Am Wochenende hört der Wind dann auf, aber es bleibt ähnlich wechselhaft. Wir sind immer um und bei 20 Grad, Wolken, Sonne und auch ein paar Schauer.
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5: Ja, es wird so langsam voller auf den Autobahnen. A7 Flensburg Richtung Hamburg. Also die A7 runter Richtung Süden. Dreiviertelstunde aktuell mehr zwischen Dreieck Nordwest und Elbtunnel. A1 Lübeck Richtung Bremen zwischen Öchendorf und Stillhorn. Hier stockt es auf 10 Kilometern 25 Minuten plus. Dann haben wir die A7 Hannover Richtung Hamburg zwischen Heimfeld und dem Elbtunnel. 7 Kilometer stockend, hier auch eine halbe Stunde mehr. A25 Hamburg Richtung Geesthacht zwischen Dreieck Südost und Neu-Allermöhe West. Stockender Verkehr. Viertelstunde kommt hier dazu. In der Stadt sehr voll auf der Amsingstraße im Verlauf zu den neuen Elbbrücken. Da kommt eine halbe Stunde dazu. B75 Heidenkampsweg im Verlauf Neu-Elbbrücken 20 Minuten mehr. Und ansonsten hier und da ruckelt, aber in der Stadt geht's noch.
4: Stefan Heller gleich mit dem Thema der Woche. Unsere Stadtreporterin ist immer unterwegs, Freitagnachmittags bei Ihnen in der Nachbarschaft in einem der 104 Stadtteile. Anne, du warst unterwegs. Wo denn? In welchem Stadtteil?
5: Ich war gestern schon unterwegs und ich war gestern in Harvestehude.
4: Und wie war's?
5: Es war toll, weil ich muss wirklich mal sagen, jede Woche freue ich mich, Menschen zu treffen, an denen ich eigentlich vorbeigehen würde, die wahnsinnig positiv sind und das Leben feiern. Und da waren wieder welche dabei. Ja?
4: Hören wir gleich nach den größten Hits aller Zeiten. David Dundas, Jeans On und für den House Martins, Caravan of Love, für die größten Hits aller Zeiten. Und da sagen wir, aha.

0: freuen wir uns jede Woche. Freitagnachmittags hören Sie bei uns immer Ihre ganz persönlichen Themen der Woche. Anne Adams als Stadtreporterin unterwegs war in Harvestehude und fragt einfach mal nach, wie war so Ihre Woche und was sind Ihre persönlichen Themen der Woche? NDR 90,3, wer ist dabei?
1: Julian.
2: Was ist bei dir Thema der Woche?
1: Ein großes Thema ist auf jeden Fall, meine Mutter hat bald Geburtstag und ich arbeite gerade an einem großen Projekt für sie als Geschenk quasi. Für mich war wichtig, ihr viel zurückzugeben, weil sie immer mir sehr gibt und im Umfeld und auch, ich habe versucht, möglichst viele Geburtstagsgäste einzubinden, dass die auch Beiträge machen zu diesem Geschenk. Ich glaube, insgesamt wird das am Ende sehr schön.
3: Ich bin Susanne. Mein Thema der Woche ist tatsächlich, Termine bei Ärzten zu erhalten, da immer die KI dazwischen geschaltet ist. Entweder sie versteht mich nicht, lockt mich dann woanders ein, als ich das möchte, oder ich komme da gar nicht weiter und muss es dann übers Internet versuchen, was dann auch oft nicht funktioniert. Ich kriege das nicht so auf die Reihe wie andere vielleicht.
4: Ja, ich bin Gerd. Also ich erfreue mich meines Lebens und denke, wie schön wir das hier haben und wie toll das hier alles ist und wie stark um uns herum eigentlich alles gruselig ist teilweise und keiner sagt Danke fürs Leben. Ne? Und wenn man sich ins Spiegel anguckt, wir sind ja alle Weltwunder. Ne? Also ich denke, die größte Künstler dieser Welt ist das Leben. Das Leben ist so, ja, großartig einfach.
5: Ich heiße Bettina. Mein Thema der Woche, ja, das ist demnächst ein großer Auftritt von dem Gospelchor Living Motion in der Stellinger Kirche. Das ist ein besonderer Gottesdienst, überwiegend musikalisch gestaltet von dem Gospelchor Living Motion. Und gleichzeitig werden auch die neuen Konfirmanden der Gemeinde vorgestellt. Also es wird ganz toll. Mir liegt der Gospelchor Living Motion sehr am Herzen, weil ich habe da selber 15 Jahre mitgesungen. Und heute sitze ich nur noch ein Tüdelchen als Soufflöse im Zuschauerraum.
0: Vielen Dank für Ihre offenen Worte, für Ihre Themen der Woche. So ganz persönlich, Anne Adams war als Stadtreporterin unterwegs in Harvestehude. 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

Das ist der Sound Richtung Wochenende. 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Tammy Wynette ist dabei. Stand by your man. 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
2: George Michael gleich Don't Let the Sun Go Down on Me. Vorher hören wir Britta Kehrhahn und sie hat alles, was im Sport aktuell ist.
3: Schönen guten Tag.
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3: Das war's dann. Julian Nagelsmann ist nicht mehr Bundestrainer. Er gibt seinen Job auf. Seine Abschiedsworte. Die Entscheidung ist mir alles andere als leicht gefallen. Mein oberstes Ziel war immer der Erfolg der Mannschaft. Sie hat nach einer so herben WM-Enttäuschung die Chance auf einen unbelasteten Neuanfang verdient. Der DFB will nun das Gespräch mit Jürgen Klopp suchen, der sich den Bundestrainerjob durchaus vorstellen kann. ARD-Experte Thomas Hitzelsberger und seine Meinung.
4: Es ist natürlich nachvollziehbar, dass Jürgen Klopp jetzt der Top-Kandidat ist. Der DFB wäre aber gut beraten, nicht nur mit Jürgen Klopp zu sprechen, sondern auch sich um Alternativen umzusehen. Was meines Erachtens noch wichtiger wäre, überhaupt sich zu fragen, was inhaltlich eigentlich der DFB verändern muss. Was passiert nach dem Abgang vom Andreas Rettig? Was passiert mit Rudi Völler? Und sich zusammensetzen mit all den Jugendtrainern, die besser beurteilen können, ob wir ein Problem im Nachwuchs haben oder nicht.
3: Er hat's angedeutet, auch Geschäftsführer Andreas Rettig verlässt den DFB und zwar zum Jahresende. Und was Jürgen Klopp betrifft, so dürfte es für den DFB teuer werden, denn Klopp hat noch 3 Jahre Vertrag bei Red Bull. Heute bei der WM im Fokus Australien mit den beiden St. Pauli-Spielern Jackson Irvine und Connor Metcalf. Im 16. Finale geht's ab 20 Uhr gegen Ägypten. In der Nacht hatten zuvor Portugal und die Schweiz das Achtelfinale erreicht. Im Sportpark Steinwiesenweg in Eidelstedt hat heute die Rugby-Europameisterschaft begonnen. Für das deutsche Männerteam gab es zu Beginn einen deutlichen 42:0 Sieg gegen Tschechien. 5 Punkte konnte dabei Hamburgs Nationalspieler Ben Ellermann beisteuern. Er sieht sein Team als Turnierfavoriten.
5: Auf jeden Fall. Wir haben auf jeden Fall eine Menge Arbeit reingesteckt, nicht nur über die letzte Saison. Und ich glaube, das sieht man jetzt eindeutig auch auf dem Spielfeld. Über die Jahre ist der Trend nach oben ins Positive. Und jetzt wäre es natürlich mal super schön, wenn wir hier auch als Favoriten mit dabei sind, dass wir auf jeden Fall auch mal ins Finale kommen.
3: Die deutschen Frauen haben ihr Auftaktmatch gegen Tschechien verloren und gerade eben haben sie das 2. Spiel auch verloren, dieses Mal gegen Polen. Heute wird noch bis 19 Uhr gespielt, morgen geht's dann um 9 Uhr los. Der Heller Halbmarathon in Hamburg mit über 20.000 Teilnehmern musste ja zuletzt wegen der Hitze verlegt werden. Und nun steht der neue Termin fest. Gelaufen wird am 25. Oktober. Und der HSV trauert um Ilka Seeler. Sie ist im Alter von 89 Jahren im Kreis ihrer Familie gestorben. Ilka, die Witwe von Uns Uwe, der vor 4 Jahren starb. Ilka und Uwe, ein unschlagbares Paar. Unvergessen die Liebeserklärung von Uwe, als er Hamburgs Ehrenbürger wurde, an Ilka.
6: Du warst und bist mein tollster Treffer. Dein Satz, alles in Ordnung, Digga, war für mich unheimlich wichtig.
3: Ja, Uwe Seeler hat so oft gesagt, ohne Ilka wäre ich nichts. Wir vermissen die beiden.
2: Am liebsten würden wir sie jetzt alle nochmal richtig durchknuddeln. Ja. Das Wetter für uns in Hamburg.
7: Ja.
2: Anne Adams.
7: Das haben wir, und zwar haben wir 19 Grad in Hamm. Wir werden ganz gut durchgeweht, so Richtung Wochenende. Es ist ein wechselhafter Freitag. Viele Wolken, kleinere Schauer und immer mal wieder etwas Sonne. Sonnenuntergang ist ja auch erst gegen 10 Uhr. Vielleicht sehen wir noch ein bisschen was von der Sonne. Das Wochenende hampelt dann immer rund um die 20 Grad und bleibt auch wechselhaft mit vielen Wolken, ab und zu Sonne und auch ein paar Schauern.
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7: Da geht das los mit den Staus. A1 Lübeck Richtung Bremen zwischen Billstedt und Stillhorn stockt auf 8 Kilometern. Da kommen 20 Minuten dazu. Dann schauen wir auf die A7 Flensburg Richtung Hamburg, also Richtung Süden. Da sind es aktuell nur noch 25 Minuten mehr. Da waren wir eben schon bei einer Dreiviertelstunde zwischen Dreieck Nordwest und dem Elbtunnel. Dann haben wir A7 Hannover Richtung Hamburg zwischen Heimfeld und Elbtunnel. 7 Kilometer stockenden Verkehr. Hier kommt eine gute halbe Stunde dazu. Dann haben wir noch die, habe ich die A1, Lübeck Richtung Bremen, schon nein. Zwischen Billstedt und Stillhorn, da stockt es auf 8 Kilometern 20 Minuten plus. Und wenn wir in die Stadt schauen, dann sind es besonders Meine, leider ist mir hier gerade die, das ist ein bisschen abgestürzt. Egal, jetzt haben wir es wieder. Amsingstraße im Verlauf zu den neuen Elbbrücken 25 Minuten plus. B75 Heidenkampfsweg im Verlauf, neue Elbbrücken 20 Minuten mehr. Und die Holsteiner Chaussee im Verlauf zur Kieler Straße auch mit 20 Minuten plus. Und der Rest in der Stadt geht noch ganz gut durch.
2: 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Mit Schabern Heller und um 16:45 Heller als Heller, das Ja-Nein-Schwarz-Weiß-Spiel. 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Und für die größten Hits aller Zeiten jetzt Elton John und George Michael. Don't let the sun go down on me.

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0: Kurz nach 16:45.
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0: NDR 90,3. Wer ist heute mit dabei?
2: Marlene.
0: Moin Marlene. Schöne Grüße nach Blankenese. Wer drückt die Daumen bei dir gerade?
2: Mein kleiner Bruder, der Mars.
0: Ja, schöne Grüße. Und ich stelle dir auch mal eben unsere Schiedsrichterin vor. Das ist Anne Adams.
3: Moin Marlene.
2: Hey.
0: Marlene, eine Minute lang stelle ich gleich die Fragen und du antwortest am besten nicht mit Ja, Nein, Schwarz-Weiß. Und wenn du für die 60 Sekunden bereit bist, dann sag bitte einmal noch laut und deutlich Ja, dann starte ich die Zeit. Können wir loslegen?
2: Ja.
0: Marlene, die Zeit läuft. Bist du morgen beim Schlager-Move?
2: So sieht's aus.
0: Wie tanzt du damit und singst du damit?
2: Ich bin da am Wochenende zum Aushelfen, denn ich arbeite
0: als DJ
2: beim Schlagermove.
0: Als DJ?
2: Security findet man mich an. Oh
0: schön
2: ja.
0: Mit nein!
2: Oh nein!
0: Oh ja!
3: Oh nein! Oh! Oh, du warst, ich habe tatsächlich gedacht, du reitest das Ding jetzt durch, weil du so super. Aber das Oh ja ist einfach
0: oh,
3: so.
0: Mein.
2: Oh ja. Das war zu enthusiastisch.
0: Genau, macht mir aber nichts. Apropos Schlagermove, dazu kann ich nur sagen. Marlene, das war's für dich leider. Trotzdem viel Spaß morgen. Also ich hoffe, das muss ja Spaß machen beim Schlager-Move. Aber kommt man sich da nicht blöd vor mit so einer Warnweste und die Leute tanzen um einen rum?
2: Da wird mitgesungen, egal was.
0: Perfekt, alles klar. Perfekter Plan. Es kommen ja auch nur ungefähr 400.000 Leute. Und du passt auf sie auf. Also vielen Dank fürs Mitmachen. Schöne Grüße nochmal an deine Family, an deinen Bruder und schönes Wochenende.
2: Danke, gleichfalls.
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0: für den ab sofort immer Sunday ist, also Sonntag, also Wochenende, das ist Julian Nagelsmann. Der ist nun nicht mehr Bundestrainer der Fußballnationalmannschaft. Nun soll Jürgen Klopp wohl kommen, also es wird verhandelt. Und was sagen Sie? Nagelsmann weg, Problem gelöst, Klaus aus hoher Luft.
1: Wahrscheinlich ist das in Ordnung. Er hat verschiedene Versuche gehabt, hat nicht geklappt, war jetzt ein schlechtes Bild. Also wahrscheinlich in Ordnung. Ich weiß, dass Klopp im Gespräch ist. In England hat er ja gute Erfolge gehabt, ne? Ist natürlich irgendwie eine sehr exaltierte Persönlichkeit, aber vielleicht braucht man das da.
0: 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Hier bei NDR 90,3. 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
2: Zwei der ganz großen, Paul McCartney und Stevie Wonder. Ebony and Ivory hören wir gleich. Vorher Finn Kessler mit allem, was aktuell ist.
3: Guten Tag. Es ist 17 Uhr.
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3: Gewerkschaften demonstrieren in Hamburg gegen Sozialabbau. Mann nach Angriff auf Prostituierte zu langer Haftstrafe verurteilt. Aurubis gewinnt mit neuer Anlage Kupfer aus Schrott. Das Wetter wechselhaft und windig bis 20 Grad. Am Speersort in der Innenstadt demonstrieren derzeit rund 4000 Menschen gegen Kürzungen beim Sozialstaat. Sie meinen, Einschnitte in dem Bereich gefährden den sozialen Frieden. Aus der Innenstadt, Frauke Reinig.
4: Geld für Soziales statt für Rüstung steht hier auf den Plakaten und Kürzungen stoppen. Hier protestiert ein breites Bündnis aus Gewerkschaften, Organisationen und Verbänden, zum Beispiel der Deutsche Gewerkschaftsbund, der Paritätische Wohlfahrtsverband, Umweltverband, NABU und der Sozialverband. Und auch wenn die befürchteten Kahlschläge im Sozialbereich sowohl bei den Haushaltsberatungen in Hamburg als auch bei den Reformplänen in Berlin ausgeblieben sind, will das Bündnis hier ein Zeichen setzen. Das hat mir DGB-Chefin Tanja Schaffler gerade gesagt. Klamme Kassen können kein Grund dafür sein, dass bei denen gespart wird, die es am meisten brauchen, meint sie. Und gibt sich enttäuscht, dass die Regierung die Reichen nicht noch mehr in die Verantwortung nimmt mit ihren Reformplänen. Und sie sagt auch, die Gewerkschaften werden jetzt ganz genau beobachten, wie sich diese Reformpläne jetzt auswirken.
3: Frauke Reinig aus der Hamburger Innenstadt. Eine Prostituierte geht mit einem Freier nach Hause und wird dort von ihm so misshandelt, dass sie seitdem im Koma liegt. Das ist im Dezember in Altona passiert. Heute hat das Landgericht den 36-jährigen Täter zu 8 Jahren Gefängnis verurteilt. Elke Spanner.
5: Die Frau lebt, aber sie wird nie mehr am Leben teilnehmen können. So fasst es der Vorsitzende Richter zusammen. Ende Dezember hatte der Angeklagte die Frau, deren Alter unbekannt geblieben ist, für sex

0: alle Dienstleistungen vom Bahnhof Holstenstraße mit zu sich genommen. In der Wohnung hat er nach dem vereinbarten Sex mit einem Hammer auf den Kopf der Frau eingeschlagen. Laut einer Rechtsmedizinerin mindestens ein Dutzend Mal. Der 36-Jährige hatte im Prozess behauptet, die Frau sei plötzlich auf ihn losgegangen. Sie habe ihn wohl abziehen wollen. Eine Schutzbehauptung, so der Vorsitzende Richter. Er hielt dem Angeklagten vor, sie hatten überhaupt kein Mitleid mit der Frau, weder damals noch heute. Wie es zu diesem, Zitat, Gewaltexzess kam, konnte das Gericht nicht aufklären. Der Angeklagte wurde nur wegen gefährlicher und schwerer Körperverletzung und nicht wegen versuchten Totschlags verurteilt, denn er hatte damals selbst den Notruf gewählt. Nur deshalb hat die Frau überlebt.
1: Julian Nagelsmann ist nicht mehr Trainer der deutschen Fußballnationalmannschaft. Am Vormittag haben die Gremien des DFB seinem Wunsch entsprochen und ihn von seinem Amt entbunden. Desiree Krause.
2: Auch seine beiden Assistenten verlassen den DFB. Sportgeschäftsführer Andreas Rettig wird seinen am Jahresende auslaufenden Vertrag aus persönlichen Gründen nicht verlängern. Bundeskanzler Friedrich Merz dankte Julian Nagelsmann für sein Engagement und den Einsatz in den letzten Jahren als Bundestrainer. Ein Nachfolger ist mit Jürgen Klopp bereits in Aussicht. Der ehemalige Trainer von Mainz 05, Borussia Dortmund und dem FC Liverpool hat seine Bereitschaft signalisiert. Weitere Gespräche sollen folgen. Aktuell ist er Head of Global Soccer beim Konzern Red Bull. Nathaniel Brown wechselt aus Frankfurt nach München. Der Nationalspieler erhält beim FC Bayern einen Vertrag bis Sommer 2031.
1: Die Hamburger CDU fordert vom Senat mehr Engagement im Kampf gegen die offene Drogenszene am Hauptbahnhof. In einem 10-Punkte-Plan werden unter anderem mehr Polizei, mehr Videoüberwachung, Alkohol- und Waffenverbotszonen und ein härteres Vorgehen gegen Dealer gefordert. Hilfsangebote für Süchtige sollen mehr über die Stadt verteilt werden. Elektronikschrott oder andere Recyclingmaterialien zum Metallen wie Kupfer verarbeiten. Dafür hat das Unternehmen Aurubis jetzt eine neue Anlage. 190 Millionen Euro wurden dafür investiert. Jessica von Kageneck.
3: Die etwa 2000 Quadratmeter große Anlage ist extra über eine Art Skywalk einsehbar. Im Hauptgebäude sollen in Zukunft mehr als 30.000 Tonnen zusätzliches Recyclingmaterial pro Jahr verarbeitet werden. Dadurch können unter anderem Kupfer, Blei, Edelmetalle und Schwefelsäure am eigenen Standort in Hamburg zurückgewonnen werden. Ein speziell entwickelter Konverter trennt dabei die eingesetzten Elemente in einer einzigen Anlage voneinander. Er läuft rund um die Uhr. Laut Unternehmen ist die Multimetall-Recyclinganlage weltweit einmalig und soll Rohstoffsicherheit in ganz Europa sichern. Ein Drittel der Investitionen von rund 190 Millionen Euro sei in den Umweltschutz investiert worden, unter anderem in Maßnahmen, um die Luft reinzuhalten.
1: Der Verein Mehr Demokratie hat heute im Hamburger Rathaus zwei Volksinitiativen eingereicht. Damit reagiert er auf eine geplante Reform der Hamburger Volksgesetzgebung. SPD, Grüne und CDU einigten sich darauf, dass Spendengelder für Volksentscheide nicht mehr von außerhalb der EU kommen dürfen und der Senat offener für sein Gesetz werben darf. Kai Bülter.
4: Mehr Demokratie will möglichst ähnliche Spielregeln für Parteien wie auch Volksinitiativen im Gesetz verankern lassen, zumindest was Spenden oder Transparenz angeht. Auch sollen Senatsmitglieder grundsätzlich ihre Meinung zu Volksinitiativen oder Entscheiden äußern dürfen, aber nur in Maßen, so Manfred Brandt von Mehr Demokratie.
5: Bürgerschaft und Senat haben Volksentscheide verloren, jetzt beim Olympia-Referendum auch. Und dann sagt er, okay, das passt uns nicht. Wir ändern die Spielregeln, damit wir bessere Chancen haben, uns durchzusetzen.
4: Außerdem sollen Hamburgerinnen und Hamburger künftig ein Veto gegen erlassene Gesetze einlegen können. Bisher braucht es dafür eine Volksinitiative. 10.000 Unterschriften will man nun sammeln. Dann muss sich die Bürgerschaft mit dem Thema befassen.
1: Wer in Hamburg heiraten möchte, kann ab sofort online Termine bei den Hamburger Standesämtern buchen. Nach dem Start als Pilotprojekt in Wandsbek und Altona wird der Service auf alle Bezirke ausgeweitet. Mit dem Online-Service lässt sich erstmals digital prüfen, in welchem Standesamt der Stadt noch ein freier Trautermin verfügbar ist und direkt reservieren. Bisher mussten Paare die Frage, wo und wann ist noch etwas frei, mit jedem Standesamt einzeln klären. In Eidelstedt geht der erste Tag der Rugby-Europameisterschaft zu Ende. Für die deutsche Frauennationalmannschaft gab es einen Fehlstart ins Turnier. Live aus dem Sportpark Steinwiesenweg, Jörg Naroska.
6: Entwicklung ist wichtiger als Ergebnisse, lautet das derzeitige Motto der deutschen Rugby-Frauen. In den ersten beiden Spielen der Hamburg Sevens passte beides noch nicht so richtig. Am Mittag gab es eine 12-17 Niederlage gegen Tschechien. Im zweiten Spiel am Nachmittag wurde es noch deutlicher. Mit 7-24 musste sich das Team gegen Polen geschlagen geben. Trotzdem kann das Frauenteam am Wochenende noch um die Medaillen mitspielen. Dafür braucht es morgen nun aber einen möglichst hohen Sieg gegen die Türkei. Deutlich besser lief der erste Tag der Hamburg Sevens bisher für die deutschen Männer. Im ersten Gruppenspiel gab es für das Team um den Hamburger Ben Ellermann einen deutlichen 42:0 Erfolg gegen Tschechien. Heute Abend trifft die Mannschaft zum Abschluss des ersten Turniertags noch auf Polen. Angefeuert wurden die Teams von knapp 2000 Besuchern im Sportpark Steinwiesenweg, darunter zahlreiche Schulklassen, die heute freien Eintritt hatten. Morgen werden bei den Hamburg Sevens noch mehr Zuschauer erwartet.
1: Der ADAC rechnet wieder mit vollen Straßen zu Ferienbeginn. Bereits seit gestern haben Niedersachsen und Bremen Sommerferien. Heute ist in Schleswig-Holstein der letzte Schultag. Zum Ferienbeginn kommt hier im Norden noch eine größere Sperrung auf der A1. Ab 22 Uhr wird die Fahrbahn Richtung Süden zwischen Stillhorn und Harburg gesperrt. Dort wird der Ersatzneubau für die Süderelbbrücke vorbereitet.
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8: Die aktuelle Lage auf den Straßen von Anne Adams gleich aus dem Verkehrszentrum Roter Baum. Vorher das Wetter für uns in Hamburg.
9: Zweimal wie wolkig und windig gehen wir in den Abend. Der Tag war ja eigentlich auch schon so mit 17 Grad aktuell hier in Steilshoop. Ihr habt mich verstanden.
8: Ja.
9: Wir werden ins Wochenende geweht. Ein wechselhaftes Wochenende erwartet uns. Um und bei 20 Grad wird es werden. Es gibt viele Wolken, ab und zu Sonne und auch ein paar Schauer.
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9: Ja, es ist offensichtlich sehr windig auf der A1 Lübeck Richtung Hamburg. Da ist zwischen Raststätte, Budikate West und Ahrensburg ein Baum umgestürzt. Deswegen wurde hier gesperrt. A1 Lübeck Richtung Hamburg zwischen Morfleet und der Norderelbbrücke. Hier stockt es auf 2 Kilometern. A7 Flensburg Richtung Hamburg zwischen Dreieck Nordwest und dem Elbtunnel. Hier stockt es auf 6 Kilometern. Da kommt eine halbe Stunde dazu. A7 Hannover Richtung Hamburg zwischen Dreieck Südwest und dem Elbtunnel. 12 Kilometer stockender Verkehr. Auch hier eine halbe Stunde mehr. In der Stadt ist die Uwe-Seele-Allee zwischen Schnackenburg-Allee und Hellgrundweg in beiden Richtungen gesperrt, denn die Helene, die taucht da ja heute Abend auf, die wird da ein Konzert geben. Deswegen
8: heute Nacht.
9: Ja, letztlich ja, genau so. Die Amsingstraße im Verlauf zu den neuen Elbbrücken hat 20 Minuten mehr. Die B75 Heidenkampsweg im Verlauf neuer Elbbrücken auch 20 Minuten mehr. Und ja, ansonsten relativ voll, aber noch ganz okay.
8: Mit Schabanella heute nochmal Best of Steffi und Montag geht's dann wieder los. 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
2: Ja, dann kommen wir zum eigentlichen Anlass des heutigen Tages und ich frage Sie, den anwesenden Bernd Felbe. Wollen Sie die hier anwesende Stefanie Prigge zur Ehefrau nehmen? So antworten Sie mit Ja.
3: Ja, ich will das.
2: Dann frage ich Sie, Stefanie Prigge, wollen Sie den hier anwesenden Bernd Felbe zu Ihrem Ehemann nehmen? So antworten Sie ebenfalls mit Ja.
4: Wartet.
2: Jetzt habe ich die Schnauze aber bald voll hier.
4: Ich spreche.
5: Ich werde ohnmächtig.
3: Wer ist er denn?
5: Scotty Morgan. Timo, mach mal Foto.
4: Ich erlaube nicht, dass diese Hochzeit vollzogen wird.
5: Aber Scotty Morgan.
4: Es sei denn, irgendjemand nimmt mir endlich diesen Hund hier wieder ab.
6: Imbo, das hier Imbo.
7: Nine, wie sieht die denn aus?
5: Okay, nein, deine Tochter.
7: Die ist ja noch dicker wie er.
6: Nimm du wohl, Imbo.
4: Sie war so niedlich.
6: Imbo, komm da oben hin.
4: Aber dann wollte sie nur noch gebackenen Camembert essen und...
5: Ja.
4: Und jetzt sieht sie so aus.
5: Ja, das ist eine Gene. Blut ist dicker wie Wasser. Nimm mal Rocky.
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0: Fußball-WM haben wir nun abgehakt und er ist ja für die meisten irgendwie der Schuldige, dass wir es nicht so weit gebracht haben. Julian Nagelsmann, sagen auch die DFB-Bosse, und nun ist Julian Nagelsmann als Bundestrainer Geschichte. Es soll Jürgen Klopp kommen und Uwe aus Frankfurt, den haben wir vorhin hier bei uns in der Stadt getroffen. Ist das Problem nun gelöst?
1: Ja, ich bin gespannt, wie es dann weitergeht, aber es muss, glaube ich, noch viel mehr passieren, damit diese Fußballnationalmannschaft wieder einigermaßen auf Spur kommt.
0: Und wir bleiben an diesem Thema selbstverständlich dran. Und bei uns hören Sie es zuerst, wenn Jürgen Klopp auch tatsächlich offiziell dann sagt, yo, Bundestrainer, das mache ich, ich bin dabei. 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

0: Entspannt Richtung Wochenende mit NDR 90,3. Das Wetter für uns in Hamburg hat Anne Adams.
1: Wir reiten auf entspannten 19 Grad und einer Prise Wind in den Feierabend und ins Wochenende. Ja, ein windiger und wechselhafter Freitag ist das immer noch. Immer mal wieder sonnige Phasen, aber auch viele Wolken. Sonnenuntergang ja erst 21.51 Uhr. Also ein bisschen was haben wir noch vom Tag. Das Wochenende wird dann auch wechselhaft. Also nicht so das erhoffte Sommerwochenende, aber es wird Sonne geben, auch ein paar Schauer und etwas Wolken.
0: Achso, ist auch nicht 90,3 Blitzer und Staus aus unserem Verkehrszentrum Roter
1: kurz
0: Baum.
1: Kurz weggenickt, als ich über das Wochenende geredet habe. Ne?
0: Nee.
1: Ja, das geht eigentlich auf den Autobahnen. Es gibt einen wirklich dicken Stau, das A7 Hannover Richtung Hamburg zwischen Heimfeld und dem Elbtunnel. Da sind es über 40 Minuten plus. A7 Flensburg Richtung Hamburg zwischen Stellingen und dem Elbtunnel ist 4 Kilometer stocken, 20 Minuten plus. Aber das sind dann, war es dann auch schon an den großen Staus. Wir haben da ja doch etwas mehr erwartet heute. A24 vor dem Horner Kreisel sind es 10 Minuten plus. Und dann sei gesagt, für St. Pauli, Altona und Ottensen, der Wasserstand der Elbe ist sehr hoch und es besteht die Gefahr, dass die tiefer gelegenen Parkplätze Neumühlen und Övelgönne so wie das Rissener Ufer überspült werden. Also fahren Sie doch gerne Ihre Autos weg. Der Höchststand wird nämlich um 19.37 Uhr erwartet. Außerdem ist die Uwe-Seeler-Allee gesperrt, denn die Helene Fischer, die legt da ja heute ordentlich auf. Also zwischen Schnackenburg-Allee und Hellgrundweg ist die gesperrt. Ansonsten gute Fahrt.
0: 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Ihre Blitzer- und Staumeldungen. Ihr Anruf kostenfrei ins Verkehrszentrum Roter Baum. Stefan Heller, gerade gehört, Helene Fischer, heute und morgen bei uns in der Stadt und es ist am Wochenende noch so viel mehr los. Es lohnt sich einfach immer wieder in Hamburg zu wohnen, zu leben. Wir lieben doch unser Hamburg und aus Hamburg für Hamburg und alle, die Hamburg lieben, haben sie uns, NDR 90,3. Wir sind Hamburg und für die größten Hits aller Zeiten, Racy, Some Girls und Rhythm of My Heart von Rod Stewart.

0: Das wird ein Wochenende bei uns in Hamburg. Letztes Wochenende hatten wir die Harley Days, dieses Wochenende. Und viele von Ihnen sind jetzt auch schon auf dem Weg Richtung Volksparkstadion. Denn heute und morgen spielt Helene.
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0: Helene Fischer. Und für heute gibt es sogar noch ein paar Resttickets. Ansonsten morgen ausverkauft. Und morgen, ja, da kommen Hunderttausende zu uns nach Hamburg und da wird Helene Fischer sicherlich das eine oder andere Mal auch gespielt werden, denn wir haben morgen Schlagermove und einer, der dabei ist, ist Matthias Körner und Zwanzig, Busfahrer bei der Hochbahn. Er freut sich drauf auf diesen Schlagermove. Er ist auf der Linie 16 unterwegs, fängt in Farmsen an, geht dann Friedrich-Ebert-Damm runter bis S-Bahn Friedrichsberg und dann Steindamm bis Zopp. Matthias, mit Verkleidung?
2: Das brauche ich gar nicht, weil ich eh immer mit einem zweifarbigen Iro durch die Weltgeschichte fahre, wo sogar täglich die Farbe wechselt. Das heißt, ich weiß noch gar nicht, was ich am Samstag für eine Haarfarbe haben werde. Vielleicht habe ich noch einen Schmetterling im Haar oder irgendwie so. Also ein bisschen was Besonderes werde ich auch machen, aber der Grundstil bleibt derselbe. Ich bin der bunte Hund und den erkennt man.
0: Der bunte Busfahrer aus Hamburg, Mormark Schlagermove, auf jeden Fall dabei. Aber wie ist so eine Fahrt mit den ganzen Schlagerfans?
2: Die Leute sind natürlich quietschbunt. Also schwarz ist so eine Farbe, die sieht man gar nicht. Bei dem einen oder anderen springen einem die Blumen ins Gesicht. Man wird nahezu blind davon, was aber irgendwie ganz toll ist, weil die Leute wirklich alle immer irgendwie happy sind, immer gute Laune haben. Viele haben auch schon Musik dabei, haben irgendwelche Blumen im Haar. Wie man das so aus dem Klischee ein bisschen kennt, und auch aus dem Fernsehen, so sehen die Leute auch bei mir dann wirklich aus. Und der Bus ist in der Regel gerade kurz bevor es losgeht, der ist rappelvoll. Da bräuchte man teilweise noch einen zweiten direkt hinterher, der wäre dann nicht leerer. Aber die Leute sind trotzdem irgendwie entspannt, alle irgendwie fröhlich und das strahlen sie aus, das zeigen sie. Teilweise wird im Bus getanzt, das ist also echt was ganz Besonderes.
0: Matthias Körner morgen auf der 16 unterwegs. Viele Schlagerfans werden mit an Bord sein. Und das von Nachmittag bis Mitternacht fährt Matthias durch Hamburg und dann die Leute alle vom Schlagermove zum Schlagermove hin und her den ganzen Tag unterwegs. Und wir von NDR 90,3 werden morgen mal ein Stückchen mitfahren. Hören Sie dann natürlich bei uns morgen Nachmittag bei NDR 90,3. Wir sind Hamburg und für die größten Hits aller Zeiten jetzt die Mamas und Papas. Oh.

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2: Silent Running, gleich von Mike and the Mechanics. Vorher hören wir Finn Kessler mit allem, was aktuell ist.
3: Guten Abend, es ist 18 Uhr.
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3: Gewerkschaften demonstrieren in Hamburg gegen Sozialabbau. Mann nach Angriff auf Prostituierte zu langer Haftstrafe verurteilt. Arubis gewinnt mit neuer Anlage Kupfer aus Schrott. Das Wetter wechselhaft und windig, 19 Grad. Unter dem Motto Nein zum sozialen Kahlschlag hat ein breites Bündnis am Nachmittag in der Innenstadt demonstriert. Mehrere tausend Menschen waren dem Aufruf von Gewerkschaften, Verbänden und Organisationen gefolgt. Sie wollen sich möglichen Kürzungen im sozialen Bereich entgegenstellen. DGB-Vorsitzende Tanja Schaffler.
4: Es kann nicht so sein, dass bei den ganzen Reformen nur Sparmaßnahmen für die Menschen dieses Landes bei rauskommen. Wir erwarten von der Bundesregierung, dass die Einnahmeseite stärker in den Blick genommen wird. Und ich denke, wenn das klarer wird, dann werden wir auch spätestens im Herbst mit noch mehr Leuten hier auf der Straße sein.
3: Die Sorgen der Menschen um den Sozialstaat könne er gut nachvollziehen, sagt Hamburgs Finanzsenator Andreas Dressel. Das treibe auch den Senat um.
5: Wir werden jetzt mit dem Haushalt 27/28 erhebliche Verstärkungen vornehmen, um auch die sozialstaatlichen Leistungen in Hamburg weiter gewähren zu können. Das ist etwas, was den Haushalt sehr herausfordert und eine große Belastung auch ist für die weiteren Finanzierungsthemen, die wir in der Stadt haben. Insofern ist es wichtig, dass wir einen starken Sozialstaat haben, aber es ist genauso wichtig, dass wir ihn auch weiterentwickeln und reformieren.
3: Finanzsenator Andreas Dressel. Eine Prostituierte geht mit einem Freier nach Hause und wird dort von ihm so misshandelt, dass sie seitdem im Koma liegt. Das ist im Dezember in Altona passiert. Heute hat das Landgericht den 36-jährigen Täter zu 8 Jahren Gefängnis verurteilt. Elke Spanner.
6: Die Frau lebt, aber sie wird nie mehr am Leben teilnehmen können. So fasst es der Vorsitzende Richter zusammen. Ende Dezember hatte der Angeklagte die Frau, deren Alter unbekannt geblieben ist, für sexuelle Dienstleistungen vom Bahnhof Holstenstraße mit zu sich genommen. In der Wohnung hat er nach dem vereinbarten Sex mit einem Hammer auf den Kopf der Frau eingeschlagen. Laut einer Rechtsmedizinerin mindestens ein Dutzend Mal. Der 36-Jährige hatte im Prozess behauptet, die Frau sei plötzlich auf ihn losgegangen. Sie habe ihn wohl abziehen wollen. Eine Schutzbehauptung, so der Vorsitzende Richter. Er hielt dem Angeklagten vor, sie hatten überhaupt kein Mitleid mit der Frau, weder damals noch heute. Wie es zu diesem, Zitat, Gewaltexzess kam, konnte das Gericht nicht aufklären. Der Angeklagte wurde nur wegen gefährlicher und schwerer Körperverletzung und nicht wegen versuchten Totschlags

0: verurteilt, denn er hatte damals selbst den Notruf gewählt. Nur deshalb hat die Frau überlebt.
1: Julian Nagelsmann ist nicht mehr Trainer der deutschen Fußballnationalmannschaft. Am Vormittag haben die Gremien des DFB seinem Wunsch entsprochen und ihn von seinen Aufgaben entbunden. Desiree Krause.
2: Auch seine beiden Assistenten verlassen den DFB. Sportgeschäftsführer Andreas Rettig wird seinen am Jahresende auslaufenden Vertrag aus persönlichen Gründen nicht verlängern. Bundeskanzler Friedrich Merz dankte Julian Nagelsmann für sein Engagement und den Einsatz in den letzten Jahren als Bundestrainer. Ein Nachfolger ist mit Jürgen Klopp bereits in Aussicht. Der ehemalige Trainer von Mainz 05, Borussia Dortmund und dem FC Liverpool hat seine Bereitschaft signalisiert. Weitere Gespräche sollen folgen. Aktuell ist er Head of Global Soccer beim Konzern Red Bull. Nathaniel Brown wechselt aus Frankfurt nach München. Der Nationalspieler erhält beim FC Bayern einen Vertrag bis Sommer 2031.
1: Die Hamburger CDU fordert vom Senat mehr Engagement im Kampf gegen die offene Drogenszene am Hauptbahnhof. In einem 10-Punkte-Plan werden unter anderem mehr Polizei, mehr Videoüberwachung, Alkohol- und Waffenverbotszonen und ein härteres Vorgehen gegen Dealer gefordert. Hilfsangebote für Süchtige sollen mehr über die Stadt verteilt werden. Elektronikschrott oder andere Recyclingmaterialien zu Metallen wie Kupfer verarbeiten. Dafür hat das Unternehmen Aurubis jetzt eine neue Anlage. 190 Millionen Euro wurden dafür investiert. Jessica von Kageneck.
3: Die etwa 2000 Quadratmeter große Anlage ist extra über eine Art Skywalk einsehbar. Im Hauptgebäude sollen in Zukunft mehr als 30.000 Tonnen zusätzliches Recyclingmaterial pro Jahr verarbeitet werden. Dadurch können unter anderem Kupfer, Blei, Edelmetalle und Schwefelsäure am eigenen Standort in Hamburg zurückgewonnen werden. Ein speziell entwickelter Konverter trennt dabei die eingesetzten Elemente in einer einzigen Anlage voneinander. Er läuft rund um die Uhr. Laut Unternehmen ist die Multimetall-Recycling-Anlage weltweit einmalig und soll Rohstoffsicherheit in ganz Europa sichern. Ein Drittel der Investitionen von rund 190 Millionen Euro sei in den Umweltschutz investiert worden, unter anderem in Maßnahmen, um die Luft reinzuhalten.
1: In Dulsberg ist die Polizei bei einem Schwerpunkteinsatz gegen Drogendealer vorgegangen. Beamte überprüften 8 Verdächtige im Dulsberger Park. Dabei stellten sie rund 1,5 Kilo Marihuana sicher, dazu Kokain und mehr als 12.000 Euro Bargeld. Bei einer Festnahme griff ein Verdächtiger die Beamten mit einem Schlagring an. 2 Polizisten wurden leicht verletzt, sie konnten ihren Dienst aber fortsetzen. In Eidelstedt geht der erste Tag der Rugby-Europameisterschaft zu Ende. Für die deutsche Frauennationalmannschaft gab es einen Fehlstart ins Turnier. Aus dem Sportpark Steinwiesenweg, Jörg Naroska.
4: Entwicklung ist wichtiger als Ergebnisse, lautet das derzeitige Motto der deutschen Rugbyfrauen. In den ersten beiden Spielen der Hamburg Sevens passte beides noch nicht so richtig. Am Mittag gab es eine 12-17 Niederlage gegen Tschechien. Im zweiten Spiel am Nachmittag wurde es noch deutlicher. Mit 7-24 musste sich das Team gegen Polen geschlagen geben. Trotzdem kann das Frauenteam am Wochenende noch um die Medaillen mitspielen. Dafür braucht es morgen nun aber einen möglichst hohen Sieg gegen die Türkei. Deutlich besser lief der erste Tag der Hamburg Sevens bisher für die deutschen Männer. Im ersten Gruppenspiel gab es für das Team um den Hamburger Ben Ellermann einen deutlichen 42-0 Erfolg gegen Tschechien. Heute Abend trifft die Mannschaft zum Abschluss des ersten Turniertags noch auf Polen. Angefeuert wurden die Teams von knapp 2000 Besuchern im Sportpark Steinwiesenweg, darunter zahlreiche Schulklassen, die heute freien Eintritt hatten. Morgen werden bei den Hamburg Sevens noch mehr Zuschauer erwartet.
1: Nach der Hitzeabsage haben die Organisatoren des Halbmarathons in Hamburg einen Nachholtermin für die Veranstaltung bekannt gegeben. Der Lauf findet nun am 25. Oktober statt. 24.000 Läuferinnen und Läufer waren von der Absage Ende Juni betroffen. Ihr Startrecht werde auf den neuen Termin übertragen, hieß es nun. Wer im Oktober nicht teilnehmen könne, erhalte die Meldegebühren und gebuchte Zusatzleistungen zurück.
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6: Anne Adam und das Wetter für uns in Hamburg.
7: Mit Mikrofon ist das noch viel, viel besser. Eidelstedt meldet 18 Grad, genau wie Eilbek. Der Tag geht so windig und wechselhaft weiter, wie er angefangen hat. Heute Nacht bleibt es auch windig, aber meistens trocken. Da gehen wir dann auf 12 Grad runter. Am Wochenende freuen wir uns über 20 Grad um und bei. Es bleibt tatsächlich aber wechselhaft. Es gibt viele Wolken, ab und zu etwas Sonne und auch mal ein paar Schauer.
6: NDR 90,3, Blitzer und Staus aus unserem Verkehrszentrum Roter Baum.
7: Nochmal die A7 Flensburg Richtung Hamburg zwischen Stellingen und dem Elbtunnel. Hier stockt's, da kommen 20 Minuten dazu. Und A7 Hannover Richtung Hamburg zwischen Heimfeld und dem Elbtunnel, also die Gegenrichtung. Hier stockt's auf 8 Kilometern, da kommen 40 Minuten dazu. In der Stadt noch voll auf der Kurt-Schumacher-Allee in Richtung Wallringtunnel, da 10 Minuten plus. Und an der Alster Richtung Kennedy-Brücke, da kommt eine Viertelstunde dazu. Die Uwe-Seeler-Allee, die ist zwischen Schnakenburg-Allee und Hellgrundweg in beiden Richtungen gesperrt wegen des Helene-Fischer-Konzerts. Und schauen wir einmal nach St. Pauli, Altona und Ottensen. Da fahren sie besser ihre Autos weg von den tiefer gelegenen Parkplätzen in Neumühlen und Uvelgönne und auch am Rissener Ufer. Denn der Wasserstand der Elbe, der ist ziemlich hoch.
6: Mitch Vanilla, gleich sind wir in Eidelstedt zu Gast. Rugby-WM haben wir gerade schon in den Nachrichten gehört. Und was da für Stimmung war, was da für Stimmung ist, nachdem Sie das gehört haben, werden Sie sagen, da muss ich auch hin. Gleich bei NDR 90,3, wir sind Hamburg. Okay.

0: In Eidelstedt ist heute richtig
1: Stimmung in der Bude.
0: So klingt das, wenn die deutsche Rugby-Nationalmannschaft einen Versuch für 5 Punkte legt bei den Hamburg Seven. Das ist die Europameisterschaft im Rugby. Die besten Teams im olympischen 7er Rugby treten im Sportpark Steinwiesenweg an. Jörg Naroskas für NDR 90,3 live dabei. Es scheint ja eine richtige Party bei euch zu sein. Wer feiert denn am lautesten?
2: Also bei den Hamburg Sevens, da feiern alle gemeinsam, egal wer gerade spielt. Fans im Sportpark Steinwiesenweg. Schulklassen haben zum Auftakt des Turniers nämlich freien Eintritt.
3: Ich bin von der GSB, also Stadtteilschule Bergedorf. Und das Rugby hier ist super cool. Also mir gefällt daran, dass die gut spielen, dass sie sich passen und dass sie füreinander da sind.
4: Also dass da so Leute mit dem Ball rumrennen und so und sich so tackeln können und so. Es ist halt ein cooler Sport.
3: Ich mag halt Rugby und wie sie spielen.
2: Ja, und cool ist nicht nur das Zuschauen hier, sondern auch das selber Ausprobieren. Zum Beispiel an einer Wurfstation. Da muss ein Rugbyball in Fangnetze befördert werden. Für die meisten ist das ja ein ziemlich ungewohnter Ball, aber getroffen wird trotzdem.
5: Schon, ich glaube, 3-mal.
6: Ich auch. Also oben ist schwieriger als unten. Ich habe auch schon fast alles gewonnen aus dem Hauptpreis.
2: Ja, und in vielen Schulklassen sind vor dem Besuch der Hamburg Sevens auch Videos von Rugby-Spielen gezeigt worden. Jetzt sind hier also lauter kleine Experten unterwegs, die richtig viel Spaß haben.
0: Spaß soll ja auch die deutsche Nationalmannschaft machen, anders als bei der Fußball-WM. Es sind sogar 2 deutsche Teams bei der EM dabei, die Männer und die Frauen. Und wie schlagen die sich bisher?
2: Na, da heizen die vor allem die Männer die Partystimmung hier richtig an. Die haben nämlich zum Auftakt gegen Tschechien sehr deutlich mit 42-0 gewonnen, beflügelt von der tollen Kulisse. Für Nationalspieler Ben Ellermann vom FC St. Pauli gehört das Turnier in Hamburg zu den ganz Großen.
7: Von der Stimmung her auf jeden Fall ganz oben natürlich. Die Rugby-Fans in Hamburg ist zwar eine kleine Kommune, aber wir können auf jeden Fall richtig anfeuern. Die großen Turniere natürlich, Hongkong, Bordeaux, da wo Rugby natürlich auch ein Zuhause hat, ist natürlich ein ganz anderes Championship-Niveau, aber wer weiß, wo es da noch hingeht mit Hamburg Sevens.
2: Auch die deutschen Frauen sind ordentlich angefeuert worden, haben aber ihre ersten beiden Spiele gegen Tschechien und Polen verloren. Die Männer sind gleich nochmal dran, in etwa 20 Minuten. Dann auch gegen Polen, mal sehen, was die dann noch schaffen.
0: Und morgen wird es dann wieder laut im Sportpark Steinwiesenweg in Eidelstedt. Die Rugby-EM-Party wird fortgesetzt. Ab 9 Uhr geht's mit den ersten Spielen los. Und wenn Musik zwischendurch ist, dann läuft sicherlich auch einer von Robbie für die größten Hits aller Zeiten. 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

mit den größten Hits aller Zeiten Richtung Wochenende, NDR 90,3. Das Wetter für uns in Hamburg, gerade rund ums Volksparkstadion, haben wir 18 Grad gemessen. Dort tritt ja nachher Helene Fischer auf. Es bleibt windig, wechselhaft. Heute Nacht wird sogar ganz schön frisch, 12 Grad. Auch immer noch windig, aber dann bleibt es zumindest meist trocken. Am Wochenende um die 20 Grad. Morgen viele Wolken, ab und zu Sonne, aber auch wieder ein paar Schauer. Morgen ist dann ja Schlagermove und morgen nochmal Helene Fischer. Sonntag dann Wolken, Sonne, Schauer, aber wärmer und sonniger als der morgige Samstag. NDR 90,3, Blitzer und Staus aus unserem Verkehrszentrum Roter Baum auf der A7 Flensburg-Hamburg. Stockender Verkehr plus 20 Minuten zwischen Stelling und Elbtunnel. Auf der anderen Seite der A7 zwischen Heimfeld und Elbtunnel 8 Kilometer stockender Verkehr plus 30 Minuten. Bitte einplanen. In der City Kurt-Schumacher-Allee Richtung Wallring-Tunnel plus 10 Minuten. An der Alster Richtung Kennedy-Brücke plus 15. Dann ist die Uwe-Seele-Allee. Jo, Helene Fischer spielt. Zwischen Schnackenburg-Allee und Hellgrundweg in beiden Richtungen gesperrt. Und St. Pauli, Altena und Ottensen. Weil es heute so pustet, wird davor gewarnt wegen des Wasserstandes der Elbe die tiefer gelegenen Parkplätze. Neumühlen, Övelgönne, Rissener Ufer, die Autos dort wegzufahren, weil es kann sein, dass die Elbe übers Ufer kommt. Höchststand wird so gegen 19:37, also in einer guten Stunde, erwartet. Wir halten Sie da weiterhin auf dem Laufenden. Unter 08000 90 93 93 melden Sie sich gerne bei uns für Blitzer, für Staus, für Probleme auf den Schienen oder auch auf den Gewässern. Ihr Anruf kostenfrei ins Verkehrszentrum Roter Baum. Stefan Heller, und das ist zumindest in der Popwelt die Hochzeit des Jahres. Also die berühmteste Popsängerin Taylor Swift heiratet heute ihren NFL-Football-Profi Travis Kelce in Amerika. Also die haben sich da ganz gemütlich gemacht, kleiner Rahmen. Madison Square Garden, also das ist ein Riesending. Und da kommen wahrscheinlich tausende Zuschauer, tausende Gäste. Und was wir wissen, verraten wir Ihnen gleich, wie das Ganze abgehen wird. Direkt aus New York, hier bei NDR 90,3. Wir sind Hamburg und für die größten Hits aller Zeiten.

0: bekanntesten Menschen auf dieser Erdkugel wollen heute heiraten. NFL-Profi Travis Kelce und Pop-Superstar Taylor Swift. Es soll sehr pompös sein, es soll sehr pompös werden in New York. Und es ist ein absolutes Spektakel wohl im legendären Madison Square Garden. Über die Details weiß man relativ wenig. Zeugen der Eheschließung sollen Verschwiegenheitserklärungen unterschrieben haben. Handys sind während der Feier wohl tabu. Es feststeht jedoch, die Hochzeit dürfte alle Dimensionen sprengen. Giselle Uca in New York. Wie ist es denn dort jetzt momentan? Ist da inzwischen Ausnahmezustand um den Madison Square Garden?
1: Nein, also von Ausnahmezustand kann man wirklich überhaupt nicht sprechen. Ich war ja gerade noch vor Ort und man sieht zwar, dass viel abgesperrt ist. Es sind auch in dem ganzen Bereich sehr viele Polizeibeamte im Einsatz, die den Bereich absichern und auch mögliche Menschenmassen, wenn die denn vor Ort sich versammeln, irgendwie versuchen sicher zu halten. Es ist übrigens auch sehr, sehr heiß gerade hier in New York City und ich glaube, das ist auch ein Grund dafür, warum wir noch nicht viele verrückte Swifties sehen, weil die einfach nicht stundenlang in der Hitze stehen wollen. Ansonsten geht der Trubel in New York City um den Madison Square Garden wie gewohnt herum weiter.
0: So eine Arena wie der Madison Square Garden, also so ungefähr wie bei uns die Barclays Arena am Volkspark, nur wahrscheinlich so 3-4 Mal so groß, klingt jetzt nicht gerade super romantisch. Wie kann man sich das denn vorstellen? Also die Hochzeit von Taylor Swift und Travis Kelce da drin.
1: Also wir haben jetzt die letzten Tage immer wieder an der Ladezone vom Madison Square Garden gesehen, wie ganz, ganz viel da rein transportiert worden ist, auf Paletten, in Kisten. Und immer wieder hat man auch ein bisschen was erkennen können, zum Beispiel wie große Bäume reingetragen worden sind oder Blumen, Deko, Catering. Da waren übrigens Zwiebelringe, Hummer und auch Fritten wohl dabei. Also es gehen die Theorien und Spekulationen jetzt so ein bisschen dahin, dass sich Travis Kelce und Taylor Swift möglicherweise so eine Art Garten im Madison Square Garden, einen Liebesgarten, eine Gartenparty, irgend so etwas aufbauen. Also quasi die perfekte Kulisse, die so ein bisschen auch danach aussieht, als wäre man draußen in der Natur, obwohl man eben in dieser Arena ist. Also das heißt, ich glaube, Travis Kelce und Taylor Swift, die haben genug Geld, dass sie sozusagen diese unromantische Arena dann doch in ihren romantischen Traumort verwandeln können.
0: Was für ein, ja, ich sag jetzt mal Blödsinn. Also warum die sich nicht gleich im Wald vermählen, da heiraten, anstatt sich da einen aufzubauen im Madison Square Garden. Hier bei uns wäre es doch um die Ecke. Das Niendorfer Gehege wird sich doch anbieten. Wahrscheinlich hätte die Stadt Hamburg auch gesagt, okay, da könnt ihr feiern und wir sperren das auch für euch ab. Was wir übrigens auch gerade noch gehört haben, musikalisch ist ein Highlight dabei. Angeblich Stevie Nicks von Fleetwood Mac soll da angeblich spielen. NDR 90,3, wir sind Hamburg und wir sind die für die größten Hits aller Zeiten.

0: Grüß Julian Nagelsmann und moin Jürgen Klopp, vielleicht, also als Bundestrainer der Fußballnationalmannschaft. Nagelsmann ist weg, Klopp soll kommen. Und was sagen Sie, Taris auf St. Pauli?
1: Ich glaube, ein neuer Trainer packt das nicht alleine. Ich könnte mir vorstellen, dass mit einer neuen Spitze es dazu kommen würde, dass eine neue Aufbruchstimmung aufkommen könnte. Genau. Und das dann so im Ganzen, in der ganzen Struktur wirken könnte.
0: Und wir werden darüber berichten. Bei uns hören Sie es zuerst, sobald Jürgen Klopp gesagt hat, yo, ich mach das. Oder auch wenn er sagt, nö, ich mache es nicht. Das war Ihr Gute-Laune-Nachmittag mit Stefan Heller. Nach den 19 Uhr Nachrichten hören Sie Wiegand Koch im Kulturjournal. Eine Stunde Kultur pur bei NDR 90,3 und für die größten Hits aller Zeiten. Supertramps, Breakfast.

0: NDR 90,3 mit den größten Hits aller Zeiten und einem der schönsten dazu, Sting mit Fields of Gold. Gleich geht's weiter mit dem Kulturjournal, aber erstmal bringt sie Maiken auf den Nachrichtenstand, den Hamburger von heute.
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2: Moin, ich bin Maiken Nielsen. Ja, und die Fußballbegeisterten unter euch, die hatten heute natürlich nur ein Thema. Der Trainer der deutschen Fußballnationalmannschaft, Julian Nagelsmann, ist zurückgetreten. Klaus aus Hohe Luft zum Beispiel, der hat uns das hier dazu gesagt.
3: Ich weiß, dass Klopp im Gespräch ist. In England hat er ja gute Erfolge gehabt. Ne? Ist natürlich irgendwie eine sehr exaltierte Persönlichkeit, aber vielleicht braucht man das da.
4: Selbst wenn Jürgen Klopp jetzt kommen würde, der müsste Hierarchie brechen, der müsste alles brechen da.
2: Ja, und ob diese Methode klappt, das sehen wir dann vielleicht bei der nächsten WM 2030. Soweit wollen wir heute aber gar nicht vorausblicken, denn wir haben ja auch ganz handfeste Probleme, die man in Hamburg schon jetzt lösen könnte. Darauf weisen Gewerkschaften hin und haben für heute zu einer Kundgebung in der Innenstadt aufgerufen. Zuerst aber sprechen wir über die Situation am Hauptbahnhof. Um die zu verbessern, gibt es jetzt nämlich auch einen neuen Plan. Wir haben heute den 3. Juli.
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2: Ich habe es ja schon mal an der einen oder anderen Stelle gesagt, der Hauptbahnhof ist nicht mein Lieblingsbahnhof in Hamburg. Viele Probleme, die wir in der Stadt haben, die werden da so richtig sichtbar, unter anderem, weil rund um den Hauptbahnhof wieder eine offene Drogenszene entstanden ist. Und es gibt ja immer wieder Ideen und Konzepte, wie man den Menschen dort helfen kann oder auch, wie man am besten gegen sie vorgehen kann. Und heute hat die CDU einen Plan vorgestellt. Oliver Wutzke hat sich damit beschäftigt. Wie sieht denn der Plan aus, Oliver?
5: Manches, was da genannt wird, kommt einem altbekannt vor. Mehr sichtbare Polizeipräsenz, Videoüberwachung, ausgeweitete Alkohol- und Waffenverbotszonen. Im Kern geht es der CDU darum, zu sagen, wir müssen da mal sozusagen in eine andere Richtung gehen. Wir müssen wieder mehr auf Strafverfolgung setzen und wir müssen auch die Hilfsangebote für Drogensüchtige anders sortieren. Heißt konkret, den Dealern muss man einfach mehr auf den Hacken stehen, findet die CDU. Da wird viel zu wenig unternommen. Und was die Hilfsangebote betrifft, die ballen sich eben alle am Hauptbahnhof. Und das ist ein Punkt, wo die CDU sagt, das ist der Grund dafür, dass sich diese Szene da so verfestigt hat. Und die schrumpft ja nicht, die wächst doch eher, findet Thering. Und sagt, genau deshalb müssen wir an diesen beiden Stellschrauben drehen, mehr gegen Dealer unternehmen und die Hilfsangebote besser über die Stadt verteilen und sie nicht alle rund um den Hauptbahnhof ansiedeln.
2: Mhm. Du hast es ja auch eingangs gesagt, also viele dieser Maßnahmen kommen einem schon bekannt vor. Und in der Tat setzt die Stadt nicht schon viel davon um?
5: Das ist auch so. Manches ist kompliziert. Gerade heute hat die Innenbehörde angekündigt, dass die Alkoholverbotszone ausgeweitet werden soll. Die gilt ja im Moment nur im Hauptbahnhof und auf dem Platz davor, Hachmannplatz und Heidi-Kabel-Platz. Das soll nun der ganze Süden St. Georgs werden. Rund um Hansaplatz, Steindamm und Zopp kommen neue Bereiche dazu. Das ist aber gar nicht so einfach, wenn man Juristen erstmal machen lässt. Denn natürlich gibt es Leute, die sagen, das ist mein Freiheitsrecht, ich darf doch hier mein Bierchen trinken. Und die ziehen dann vor Gericht, wenn man Pech hat. Und das heißt, die Polizei musste wirklich Straße für Straße nachweisen, dass da der Alkoholkonsum Auswirkungen auf die Zahl der Straftaten hat, damit das Ganze gerichtsfest ist. Aber es gibt noch viele andere Maßnahmen. Die Sozialbehörde verweist zum Beispiel darauf, dass es eine neue Übernachtungsstätte für obdachlose Drogensüchtige gibt in der Repso.

0: Leopoldstraße. Eine Anlaufstelle für psychisch kranke Menschen oder psychisch auffällige Menschen, damit die da eine Erstbetreuung kriegen. Das sind alles mühsame Dinge, die brauchen sehr viel Zeit. Es wird aber viel getan und nicht zuletzt wird natürlich darauf verwiesen, dass rund um den Hauptbahnhof die Polizei schon so aktiv ist wie in kaum einer anderen Ecke Hamburgs. Auch mit sichtbar sinkenden Verbrechenszahlen, die trotzdem immer noch im Stadtvergleich sehr, sehr hoch sind.
1: Mhm. Du hast ja das Alkoholverbot angesprochen, das der Senat jetzt ausweiten will. Aber wie soll das überhaupt kontrolliert werden, so mit Taschenkontrollen?
0: Also es ist ein Alkoholkonsumverbot, heißt, in der Tasche darfst du deine Dose oder deine Flasche natürlich mitnehmen und auch durch diese Zone durchtragen. Es gibt auch weiter Kneipen, wo man trinken darf, aber es geht um den Konsum auf Straßen und Plätzen. Wer also mit der Bierbüchse irgendwo an der Straßenecke steht oder auf der Parkbank sitzt, der wird sich von der Polizei in Zukunft ansprechen lassen müssen. Da gibt's dann Bußgelder, Minimum 40 Euro und bei mehrfachen Verstößen bis zu 200 Euro.
1: Also es gibt viele Ideen und auch ganz konkrete Maßnahmen, um die Gegend rund um den Hauptbahnhof wieder ein bisschen attraktiver zu machen. Dankeschön, Oliver Wuttke. Und während wir diese Folge aufzeichnen, gibt es nicht so weit vom Hauptbahnhof entfernt in der Innenstadt eine Demonstration. Hört ihr vielleicht schon im Hintergrund, weil wir da unsere Reporterin schon haben. Aufgerufen zu dieser Demonstration haben Gewerkschaften, Verbände und Organisationen. Sie wollen gegen Einsparungen im Sozialbereich protestieren. Frauke Reinig ist die Reporterin, die jetzt da ist und die für uns die Demo beobachtet. Und Frauke, du hast ja auch mit Teilnehmerinnen und Teilnehmern gesprochen. Was sagen die denn, warum sie heute so laut werden?
2: Ja, die wollen einen starken, solidarischen Sozialstaat und eben Kürzungen da verhindern. Die sagen, nicht bei den Schwächsten soll gespart werden und den Organisationen, die sie unterstützen, wenn die öffentlichen Haushalte knapp sind. Denn das würde den gesellschaftlichen Zusammenhalt schaden und auch das Vertrauen in die Demokratie beschädigen.
1: Aber die Stadt will ja weiterhin viel Geld in den Sozialbereich stecken. Das hat Finanzsenator Andreas Dressel gesagt.
3: Dass sich Menschen Sorgen machen darüber, wie der Sozialstaat weiter funktionieren kann und finanziert werden kann, können wir gut nachvollziehen. Das ist auch etwas, was uns im Senat sehr umtreibt. Wir werden jetzt mit dem Haushalt 27/28 erhebliche Verstärkungen vornehmen, um auch die sozialstaatlichen Leistungen in Hamburg weiter gewähren zu können.
1: Und auch bei dem Reformpaket, das die Bundesregierung gestern vorgestellt hat, da ist ja der ganz große Kahlschlag im Sozialbereich ausgeblieben. Ist also alles vielleicht nicht ganz so schlimm wie befürchtet? Hast du da heute auch sowas wie Erleichterung gespürt?
2: Na, ein bisschen an der einen oder anderen Stelle schon. Da sind auch ein paar gute Signale bei, haben mir hier auch Teilnehmende gesagt. Aber im Detail gibt es eben doch auch Einsparungen, die dann sehr treffen. Und die Chefin des Deutschen Gewerkschaftsbundes in Hamburg, Tanja Schaffler, die hat mir auch gesagt, dass die Gewerkschaften mit den geplanten Reformen eben bei Arbeit oder Rente schon Bauchschmerzen haben und sich eben ganz genau auch angucken wollen, was da kommt.
4: Es kann nicht so sein, dass bei den ganzen Reformen nur Sparmaßnahmen für die Menschen dieses Landes bei rauskommen. Wir erwarten von der Bundesregierung, dass die Einnahmeseite stärker in den Blick genommen wird. Und ich denke, wenn das klarer wird, dann werden wir auch spätestens im Herbst mit noch mehr Leuten hier auf der Straße sein.
2: Ja, und das habe ich auch von Teilnehmerinnen und Teilnehmern hier immer wieder gehört. Die Reichen müssen mehr in die Pflicht genommen werden, damit man sich eben den starken Sozialstaat noch leisten kann.
1: Danke, Frauke, zu diesen Informationen von der Demonstration in der Hamburger Innenstadt.
2: Sehr gerne.
1: Und jetzt sage ich euch gemeinsam mit Tanja Richter und Ole Wackermann tschüss. Und zwar deshalb gemeinsam, weil das ist jetzt die letzte Ausgabe von Hamburg heute.
5: Ja, tatsächlich. 6 Jahre lang haben wir hier mit unseren Reporterkolleginnen und Kollegen über alles gesprochen, was euch, uns und die Stadt bewegt.
6: Es hat uns wahnsinnig viel Spaß gemacht, uns allen dreien. Und jetzt ist mal Zeit und das braucht auch Raum für was Neues. Einen neuen Podcast, der später in diesem Jahr an den Start gehen wird.
1: Und weil ich weiß, dass Tanja am Freitag immer das Geräuscheraten bei den Kulturtipps so gerne mochte, habe ich hier noch ein allerletztes Mal Geräusch für dich, Tanja. Hör mal, was ist das? Ole, du darfst auch gern mitraten.
5: Ole Wuttke.
7: Oder sollen die Lachen noch raus?
1: Ich glaube, das ist der allerlängste Lachflash, der mir jemals bei einer Hamburg heute Aufzeichnung passiert ist. Oh, es war schön.
6: Er lacht immer noch seit 6 Jahren. Ne?
1: Wir sagen euch danke fürs Zuhören, für euer Feedback, eure Nachrichten und wir wünschen euch einen wunderschönen Sommer.
5: Ja, genau. 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
6: Tja, und auch in unserem Radioprogramm bei NDR 90,3 und natürlich im Fernsehen beim NDR Hamburg Journal. Da bekommt ihr weiterhin alles und ich bin sicher, wir sehen und hören uns in der einen oder anderen Form.
5: Tschüss.
8: Tschüss. Tschüss.
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7: Tja, und hier ist das Wetter für Hamburg. Ich hoffe, es hat Ihnen nicht zu sehr die Frisur weggeweht heute. Ich bin mit dem Rad zum Sender bei Gegenwind und setze auf Rückenwind nachher. 18 Grad zurzeit in Schnellsen und Lohbrügge, 19 Grad in Neuenfelde und auf dem kleinen Grasbrook. Morgen mal weniger, mal mehr Sonnenschein, hin und wieder auch Regenschauer. Dabei 20 Grad in Langenhorn, 21 Grad in Wilhelmsburg und Renneburg. Der Wind soll morgen übrigens schwacher bis mäßiger daherkommen. Blitzer und Staus aus dem Verkehrszentrum Roter Baum. Vorsicht bitte erstmal auf der A1 Bremen Richtung Hamburg zwischen Heidenau und Hollenstedt. Da ist eine ungesicherte Unfallstelle. Die A1 Hamburg Richtung Bremen wird zwischen Stillhorn und Harburg wegen Brückenarbeiten ab 22 Uhr gesperrt. Das Ganze bis Montag 5 Uhr. A7 Hannover Richtung Hamburg zwischen Heimfeld und dem Elbtunnel stockt es auf 8 Kilometern. St. Pauli, Altona, Otten sind in der Stadt. Wegen des Wasserstandes der Elbe besteht die Gefahr, dass die tiefer gelegenen Parkplätze Neumühlen und Övelgönne sowie Rissener Ufer überspült werden. Also, falls Sie dort ein Fahrzeug abgestellt haben, es wird Zeit, es zu entfernen. Höchststand wird dann gegen 19.37 Uhr erwartet, also in einer guten halben Stunde. St. Pauli, wegen des Schlagermoves, muss dann morgen ab Mittag 12 Uhr bis Sonntag nachts 4 Uhr mit Verkehrsbehinderung gerechnet werden. Das war's. Gute Fahrt für Sie. Kommen Sie gut hin.
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7: Die Plaza der Elbphilharmonie hat dem Michel als Besuchermagnet in der Stadt so ziemlich den Rang abgelaufen. Aber die Menschen vom Michel sind schlau und präsentieren die Geschichte der Kirche jetzt in einer großen Musik- und Lichtshow. Und dazu die Stimme von Ben Becker. Spektakulär, gleich mehr dazu. Die USA, die feiern morgen 250. Geburtstag mit oder trotz Donald Trump. Das Land ist gespalten und Tagesthemen-Moderator Ingo Zamperoni sagt uns gleich, warum wir die USA nicht über einen Kamm scheren sollten. Und wir sagen Ihnen, welche Songs, welche Filme, welche Bücher aus den Staaten stilprägend sind. Im Kulturjournal heute mit Wiegand Koch. Schönen guten Abend.
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0: Hamburger Michel lädt gerade zu einem großen Musik- und Lichtspektakel ein. Luminescence, so heißt die Show. Gestern war Premiere, da wurden in der dunklen Kirche dann spektakuläre Bilder an die Wände geworfen. Und dazu die Stimme von Ben Becker, der die Geschichte des Michel erzählt.
1: Ich habe die Stürme der Geschichte überstanden. Doch immer wieder habe ich mich erhoben, um ein Leuchtfeuer für Hamburg zu sein.
2: Wahnsinn. Total überwältigt. Das ist total ergreifend. Das Gehirn spielt verrückt. Die Bilder, die Stimme, der Michel. Krass.
3: Ein reines Spektakel, die Musik auch. Alles dramatisch, dynamisch. Hat uns mitgerissen. War sehr kurzweilig, das Ganze.
4: Auch episch war das. Also ich bin begeistert. Ich kann das gar nicht fassen, dass man so eine Kirche so verwandelt. Das ist, ich bin hin und weg. Ich bin richtig begeistert.
5: So hat man den Michel wirklich noch nicht erlebt. Mit der Beleuchtung, mit den Effekten. Es gibt Sterne, Wirbel wie bei Van Gogh, Funkenregen. Alles fließt und ist ständig in Bewegung. Der Altar glitzert. Da wird die Kirche zu einem anderen magischen Raum. Genauso hat sich das Alexander Röder, der Hauptpastor an St. Michaelis, vorgestellt. Er war mit Gemeindemitgliedern bei einer Lumineszenz-Show in Münster. Danach sagten alle, das wollen wir auch.
6: Hier passiert etwas Irrsinniges. Hier werden plötzlich ganz neue Eindrücke dieses Raumes geboten durch diese Lichtinstallation. Und das ist etwas, worauf ich hoffe, dass Menschen darauf auch achten, wie dieser Raum plötzlich anders wirkt. Dadurch, dass er jetzt in Licht und Farbe, in Kaleidoskop und sich wechselnde Farben getaucht wird. Und das ist, glaube ich, das Tolle daran.
5: Die ganze Geschichte der Kirche wird erzählt. Auch der Krieg, da sieht man dann dunkle Flugzeugschatten an der Decke.
4: Die Bomben, die gefallen sind, diese Explosion, die Zerstörung, aber auch die Hoffnung, die daraus wieder gewachsen ist.
5: Dazu gibt es Sounds vom Band, aber auch Live-Musik von Chor und Orgel. Best of Classic mit Vivaldi, Fauré, und, na klar, Bach. Die wichtigste Zutat, die Stimme von Ben Becker. Pathos kann er ja.
1: Im Jahr 1750 schlägt der Blitz in meinen Turm ein.
5: Seine Stimme kommt vom Band, aber zur Premiere war er auch leibhaftig in der Kirche dabei.
7: Das hat mich schon in die Bank gedrückt. Also da war ich schon sehr beeindruckt. Also überhaupt dem Michel meine Stimme verleihen zu dürfen, war eine große Ehre.
5: Texte sind nicht ganz frei von Kitsch, aber es ist herrlicher Kitsch. 50 Minuten reines Hamburg-Gefühl ohne Filter.
0: Daniel Kaiser bei Michel bei Luminescence. Die Lichtshow mit Musik, die läuft noch bis zum 13. September und Karten gibt's ab 30 €.

0: NDR 90,3 ist hier mit dem Kulturjournal. Amerika, wir müssen reden, so heißt der Podcast von Tagesthemen-Moderator Ingo Zamperoni und seiner amerikanischen Frau Jennifer Bourguignon. Das ist natürlich eine Steilvorlage, um mit Ingo Zamperoni über den morgigen Independence Day zu sprechen, den amerikanischen Unabhängigkeitstag. Der 250. ist es diesmal und Präsident Donald Trump hat aus diesem Anlass eine Riesenfeier angekündigt mit vielen Stargästen. Dann aber hagelte es Absagen der Künstler. Und es sieht nach einer ziemlich trostlosen Veranstaltung aus. Spricht das jetzt Bände über die Zerrissenheit im Land?
1: Das wird immer riesig gefeiert. Jedes Dorf, jede Großstadt gibt gigantische Feuerwerke. Das Tollste, das ich jemals in meinem Leben gesehen habe, war natürlich auf der Mall in Washington DC. Aber 250 Jahre ist natürlich so ein Meilenstein. Und wenn man so will, dann hat das aber Donald Trump so ein bisschen an sich rangezogen und hat daraus so eine Bewegung gemacht, die dann vielen aufgestoßen ist, weil es dann sehr politisch geworden ist in gewisser Weise. Ja, und das ist halt vielen aufgestoßen und viele haben dann abgesagt, viele Künstler, als sie gemerkt haben, Moment mal, es ist gar nicht hier so die große Feier und Party 250 Jahre USA, sondern es ist irgendwie am Ende eine Trump-Campaign-Rally.
0: Die also abgesehen davon nach einem ziemlichen Flop aussieht, also von der Beteiligung, von der Resonanz her. Also, aber sagt das was über die Zerrissenheit im Land?
1: Naja, es sagt so etwas auch, dass Donald Trump da immer mehr Risse in seiner Anhängerschaft auch hat, glaube ich. Und dass eben viele sagen, Moment, das ist jetzt, da überspannt er den Bogen. Mhm. Er kann ja ziemlich viel machen und seine Anhänger und seine Wählerinnen und Wähler sagen, er ist doch egal.
0: Und in gewisser Weise hat es ja auch immer diesen Riss gegeben. Also auf der einen Seite ein glühender Patriotismus und auf der anderen Seite einen großen Skeptizismus gegenüber der Machtzentrale in Washington.
1: Wenn man so will, basiert dieser 250. Geburtstag auf einer großen Skepsis einer fernen Machtzentrale, die regelt, ohne dass man mitbestimmt, nämlich damals die englische Krone im fernen London. Und dann hat man gesagt, das wollen wir, wenn wir nicht Repräsentation haben im Parlament in London, dann wollen wir hier das selber machen, das geht so nicht. Also sagen wir uns los. Und dann begann die Revolution und eben am 4. Juli 1776 die Unterzeichnung vor 250 Jahren der Unabhängigkeitserklärung. Und diese Skepsis ist in der DNA der USA immer verbreitet gewesen und hat sich auch bis heute so durchgezogen.
0: Wo steht das deutsch-amerikanische Verhältnis?
1: Ich glaube, emotional höre ich das sehr viel im Bekanntenkreis oder auch hier in Deutschland, wenn ich unterwegs bin. Oh ja, jetzt gerade in die USA oder auch jetzt zur Fußball-Weltmeisterschaft wollte ich eigentlich hin, aber nee, irgendwie in dieses Land von Donald Trump, das will ich nicht. Und dann sage ich dann, man muss aufpassen, dass man jetzt nämlich nicht Trump für die USA nimmt und umgekehrt. Also das Land ist so viel größer und so viel mehr und die Menschen und die Natur, die Landschaft sind so viel, ja, unerschütterlicher auch, was das betrifft, dass ich da mal vorsichtig wäre. Aber klar, so ein Anti-Amerikanismus, so eine Skepsis haben wir hier in Deutschland auf jeden Fall durchaus, der dann verstärkt wurde durch einen Präsidenten wie Donald Trump. Ich warne immer davor, immer alles für bad zu betrachten, wo Donald Trump nur seinen Finger drauf hat. Denn er hat bei vielen Punkten durchaus auch einen Punkt, tatsächlich. Oder er hat zumindest, worin er gut ist, ist, einen Finger in Wunden zu legen oder Salz in Wunden zu streuen und zu sagen, da liegt was im Argen, weil er ein gutes Gespür dafür hat, was den Menschen auf den Nägeln brennt. Was mir wichtig ist, mal zu erwähnen, ist, dass wir, glaube ich, so eine Art Vertrauensillusion auch haben, wenn wir auf das Land gucken. Also wir meinen immer zu wissen, wie die ticken, weil wir auf dem Urlaub da waren, die Filme kennen, und dann sind wir immer so erschüttert oder geschockt, wenn die USA oder Wahlentscheidungen treffen oder Dinge tun, die wir so nicht haben wollen oder anders gesehen hätten. Aber man darf nicht vergessen, und das ist mal so ein Aspekt, den ich anbringe, im Umgang mit China oder Indien oder so, dann preisen wir immer so eine kulturelle Unterschiedlichkeit ein, weil wir sagen, naja, die ticken doch auch irgendwie anders. Und bei den USA eben nicht. Aber die ticken auch anders und sehen Dinge anders. Und deswegen sind wir dann oft, dieses deutsch-amerikanische Verhältnis ist dann immer so ein bisschen belastet dadurch, weil wir immer mit so einer großen Enttäuschung, die dann immer einhergeht, mit vielem daherkommen. Und so ein bisschen mehr Nüchternheit vielleicht, aber die Brücken abschlagen können wir uns gar nicht leisten. Sowohl auf militärischer Sicht, aber auch auf akademischer Ebene sind da so viele Verknüpfungen, auf wirtschaftlicher sowieso und natürlich auf privater. In meinem Fall ist das beste Beispiel. Ich bin mit einer Amerikanerin verheiratet.
0: Ja, genau, mit der Ingo Zamperoni gemeinsam den wöchentlichen Podcast Amerika, wir müssen reden, rausgibt. Auch zum morgigen 250. Unabhängigkeitstag der USA. So, hier ist das Kulturjournal und gleich gibt's Bücher, Filme und Musik aus den Staaten, die uns geprägt haben.

0: Susan Vega aus Santa Monica in Kalifornien. 250 Jahre USA. Bis heute prägt das Land unsere Kultur, wie wir uns kleiden, wie wir reden, wie wir essen, Filme gucken, Musik hören, wie wir lesen. Wir haben in der Redaktion mal die Köpfe zusammengesteckt und überlegt, was stilprägend war, ist und bleibt.
1: Kino. Musicals hat Hollywood viele gedreht, aber West Side Story hat alles. Hinreißende Musik. Fantastische Choreografien und eine herzzerreißende Geschichte über Einwanderer. Was könnte amerikanischer sein? Ein Meisterwerk. High Noon. Neben Musicals sind Western das andere uramerikanische Filmgenre. Gary Cooper als Sheriff, der sich alleine gegen eine Bande Ganoven wehren muss. Eine Anspielung auf die Kommunistenjagd in den 50er Jahren. Großes Kino mit politischer Botschaft, auch das ein Meisterwerk. Der Pate. Gangsterfilme gibt es viele, aber Der Pate ist quasi Capo de tutti capi, der Boss aller Bosse, um im Slang zu bleiben. Marlon Brando, Al Pacino, Robert De Niro, sie alle strahlen in diesem Klassiker für die Ewigkeit. Musik.
0: Chuck Berry, Buddy Holly, Little Richard, Elvis, die großen Rock'n'Roller. Ohne sie keine Stones, keine Beatles und erst recht kein Spaß in den späten 50ern. Und Nina Simone, Ella Fitzgerald, Billie Holiday, die den Soul über den Atlantik brachten. Und mit Aretha Franklin, der Ruf nach Respekt. Rock'n'Roll war die Initialzündung, aber ohne den Blues ist gar nichts. Hier ist Blind Willie Johnson mit Dark Was the Night 1927. Packte die NASA diesen Song auf eine Schallplatte, die an Bord der Voyager jetzt durchs Weltall fliegt, als Botschaft der Menschheit. Ohne US-Flaggen, Patriotismus und Nationalhymne geht nichts in den USA. Und dann kam Jimi Hendrix. Der beste Gitarrist aller Zeiten hat 1969 zur Hochzeit des Vietnamkrieges beim Woodstock-Festival die Nationalhymne zerfetzt. Wer Ohren hat, bekommt immer noch eine Gänsehaut.
2: Bücher. Onkel Toms Hütte von Harriet Beecher Stowe aus dem Jahr 1852, ein Klassiker. Kein anderes US-Buch hat Europa damals politisch so sehr aufgewühlt wie diese Anklage gegen die Sklaverei. Der Roman war der erste globale Medienhype, brachte die Menschen überall gegen Sklaverei auf und prägt unseren Blick auf Amerika bis heute. Der große Gatsby von F. Scott Fitzgerald. Ein Meisterwerk. Gerade 100 Jahre alt geworden, verfilmt auch mit Leonardo DiCaprio. Der Roman erzählt vom Aufstieg Gatsbys, vom amerikanischen Traum und vom Abgrund dahinter, dem amerikanischen Albtraum. Das Mickey Mouse Magazin war 1951 in Deutschland so etwas wie ein popkultureller Urknall. Kein anderes gedrucktes Werk hat die Alltagskultur jahrzehntelang so tiefgreifend amerikanisiert wie diese Disney-Hefte mit den Geschichten aus Entenhausen.
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0: Cooler geht's kaum. Die Temptations mit Papa Was a Rolling Stone. Im Original ging das Stück über eine ganze Plattenseite. So, dass Hamburg so aussieht, wie es nun mal aussieht, vor allem aber mit den vielen Klinkerbauten, das liegt nicht nur, aber vor allem an einem Mann, nämlich Fritz Schumacher. Der war Anfang des 20. Jahrhunderts Oberbaudirektor in der Stadt und hat sie verändert wie kaum einer vor oder nach ihm. Nun gibt es eine neue Ausstellung über Fritz Schumacher in der Staatsbibliothek, gemacht von Studierenden. Und dort kann man wirklich alles über den Klinkermann erfahren.
1: Natürlich gibt es einen Klinker, einen perfekten, dunkelroten, glatten Backstein in der Ausstellung. Original aus der Zeit von Fritz Schumacher, der zwischen 1909 und 1933 mit kurzer Unterbrechung Hamburgs Oberbaudirektor war. Und auch sonst ist hier viel Original. Die Studierenden des Fachs Kunstgeschichte durften den Nachlass Schumachers für die Ausstellung nutzen. Hanna Bode ist eine von ihnen.
2: Doch, man muss auf jeden Fall schon erstmal diese Scheu vor diesen Objekten verlieren und ist dann zuerst ganz irritiert, dass man Dinge zum Teil auch ohne Handschuhe anfassen darf und dass sie vielleicht doch nicht so fragil sind, wie man vielleicht denkt.
1: Die Ausstellung ist ein Projekt über 2 Semester, wird benotet. Vieles liegt auf Tischen, die eine leuchtende Tischplatte haben. Optisch ist das so direkt sehr einladend. Auf einem der Tische eine große alte Karte des Stadtparks, Teil von Schumachers Idee der amphibischen Stadt, der Stadt im Einklang mit dem Wasser. Studentin Alexandra Jatzewa.
3: Das hat auf jeden Fall auch Sinn, weil hier eine große Wasserfläche für die Blickbeziehungen eine große Rolle spielt. Wenn man einen Stadtpark vom Haupteingang betritt, dann sieht man mehrere Ebenen an Wasser. Also es kommt am Anfang so ein kleiner Teich und dann kommt der größere, sodass man den Stadtpark, also diese grüne Fläche eigentlich über das Wasser anschaut.
1: Noch heute sieht man überall in der Stadt Fritz Schumacher Bauten. Die Davidwache, die Markthalle am Hauptbahnhof oder das Holthusenbad. Die haben nicht nur den Klinker gemein, sondern auch, dass alles soziale Bauten sind. Gebäude, wo Menschen aufeinandertreffen, miteinander umgehen müssen. Hanna Bode.
2: Ihm war es auf jeden Fall ein sehr persönliches Anliegen, auch gerade den so ein Gemeinschaftsgefühl irgendwie zu stärken in den Menschen, weil es gab viele Theorien darüber, dass Großstädte eben zwar positive Effekte haben für die Individualität, aber auch bedeuten, dass die Menschen mit sehr, sehr viel Reizen konfrontiert sind und auch sehr anpassungsfähig sein müssen, weil die Stadt einfach andere Bedingungen hat als ein Dorf. Und er wollte eben, dass trotz den immer wachsenden Städten das Gefühl auch bleibt, dass die Leute irgendwie zusammenhalten, dass Toleranz nach wie vor eben großgeschrieben wird.
1: Schaut man sich die vielen Fotos in der Ausstellung an, merkt man aber auch, Schumacherbauten, das sind nicht nur Klinker und gerade Linien. Man sieht plastische Figuren, zum Beispiel Möwen, die um das Hamburger Stadtwappen an der Finanzbehörde am Gänsemarkt fliegen. Offensichtlich hatte der Oberbaudirektor auch etwas Verspieltes in sich. Alexandra Jatzewa.
3: Weil er sich eben nicht nur als ein Architekt sah, sondern auch als Künstler. Und in dieser Rolle wollte er sich auch um die Bewohnerinnen der Stadt kümmern und denen sozusagen vermitteln, wo sie leben. Das ist so ein bisschen spielerisch, ein bisschen künstlerisch.
1: Die Ausstellung macht klar, all das war speziell hamburgisch. Fritz Schumacher hat auch in Bayern oder Dresden gebaut. Klinker sucht man da vergebens. Für Hamburg hatte er eine ganz bestimmte Idee im Kopf. Man geht aus der Ausstellung und sieht sein Werk, Hamburg, mit ganz neuen Augen.
0: Danny Marques Masalo über Fritz Schumacher, Architektur als City Branding heißt die Ausstellung in der Stabi. Die können Sie 7 Tage die Woche immer zu den Öffnungszeiten der Stabi anschauen und der Eintritt ist frei.

0: Aus der Toskana kommt sie, aus dem schönen Siena. Gianna Nannini, NDR 90,3 ist hier mit dem Kulturjournal. Madonna, die hat die Popmusik nicht erfunden, aber sie hat sie immer wieder neu erfunden. Jetzt kehrt Madonna genau dahin zurück, wo sie 1983 die Tanzflächen mit Holiday erobert hat. Auf Confessions 2 knüpft sie an ihr Kultalbum Confessions on a Dance Floor von 2005 an. Was das neue Album kann, welche Songs rausstechen und warum das mehr ist als Nostalgie, das weiß Thomas Steinberg.
1: 2026 ist Relevanz für Madonna keine Frage mehr. Die spannendere lautet: Was macht eine Künstlerin, die niemandem mehr etwas beweisen muss? Confessions 2 ist ihre Antwort.
2: That's how I started. I was a dancer. So dancing is in my DNA, whether I'm on the stage or on the dance floor. It just creates community.
1: Tanzen ist Madonnas Element. Auf der Bühne wie auf dem Dancefloor. Ende der 70er stand sie 6 Monate als Tänzerin für den französischen Sänger Patrick Hernandez auf der Bühne, dessen Welthit bis heute Born to be Alive ist. Born.

0: just make dance music about nothing. For the last year, it's just been one big soundtrack.
1: Ich kann keine Dance Music über nichts machen, sagt Madonna. Das vergangene Jahr war ihr Soundtrack. Im Studio liefen die Songs von Confessions 2 in Endlosschleife, begleitet von langen Gesprächen.
0: About Confessions 2, everything about the downfall of civilization, about parenting, fashion.
1: Es ging um alles, von Kindererziehung über Mode bis zum Zustand der Welt.

0: Höhepunkte sind das mit Tochter Lourdes entstandene The Test sowie das fragile Fragile, das an Ray of Light erinnert. Mit dem Belgier Stromae kehrt auf My Sins Are My Savior das religiöse Vokabular von Like a Prayer zurück. Den Ton für Confessions 2 setzte bereits die erste Single I Feel So Free.
1: That's true. That was our doorway in. Okay, now we're on the path.
0: Songs in 60 Minuten. Musik, die in Bewegung bringt.
1: Great record to work out to. You want to get up and move. Just make me want to sweat.
0: Aufstehen, loslegen, ins Schwitzen kommen.
1: Yeah, and if it didn't, I was like off the record.
0: Jeder Song musste auf Confessions 2 den Härtetest bestehen. Funktionierte er beim Training nicht, flog er von der Platte. So entstand ein Album, das wie eine Reise funktioniert.
1: Yeah, it's a whole journey. Everybody get up and I'm singing to you, I'm seducing you, I'm inviting you.
0: Eine verführerische Einladung, den Kopf auszuschalten und dem Gefühl zu folgen. Confessions 2 wiederholt nicht das Album von 2005, denn Wiederkehr ist der Feind des Pop. Erinnerung dagegen sein größter Triumph. Madonna spielt ihn konsequent aus. You're giving leading actor, you wanna steal the show.
2: Shut your mouth. Confessions zu Deutsch Geständnisse. Confessions 2 von Madonna, heute neu erschienen. Hier ist sie. Open your heart.

0: Hier ist das Kulturjournal bei NDR 90,3 und es wird Zeit, über neue Filme zu reden. Diesmal mit einem Drama auf hoher See, einem Comeback einer Filmlegende und einem Film über den Jakobsweg. Unser Kinoreporter Danny Marquez hat alle drei Filme gesehen, logisch. Danny, 23.000 Leben erzählt die wahre Geschichte der Organisation Jugend rettet, die Geflüchtete aus dem Mittelmeer gerettet hat.
1: Und die Geschichte wird von Anfang erzählt. Eine Gruppe junger Leute sieht, wie die Geflüchtetenkrise 2015 sich deutlich verschärft. Wir erinnern uns alle. Immer wieder ertrinken Menschen im Mittelmeer. Sie wollen das nicht länger zulassen und Leben retten. Aber wie macht man das denn so als Studentin? Oder wie macht man das, wenn man eigentlich Regale im Supermarkt einräumt? Das ist ganz viel Learning by Doing. Irgendwann haben die jungen Leute das Geld zusammen und kaufen ein Schiff, die Juventa. Und dann geht's los. Und so ganz romantisch ist das alles nicht. Piraten, Ärger mit der Justiz und noch einige persönliche Krisen sorgen dafür, dass die Missionen, die Rettungsmissionen viel schwieriger sind als gedacht.
0: Aber das ist doch jetzt kein Dokumentarfilm, oder?
1: Nein, das ist ein Spielfilm. Maler Emde zum Beispiel ist eines der etwas zögerlichen Mitglieder dieser Gruppe. Oder Franka Potente, mal wieder im Kino zu sehen. Sie spielt eine der Mütter der jungen Leute. Sehr gute Rolle, weil sie denkt, die machen das alle nur als Hobby. Und die versteht gar nicht, dass diese jungen Menschen das todernst meinen. Das ist ein richtig guter Film. Viele der Situationen, die kennt man aus der Berichterstattung über Seenotrettung an sich. Manchmal ist es eine kleine Aufzählung gefühlt, Dinge, die bei der Seenotrettung schiefgehen können, A bis Z, die dann hintereinander aufgeperlt werden. Aber der Spirit dieser jungen Menschen, der ist super eingefangen. Kleiner Wermutstropfen, es ist ein Netflix-Film, wird nur wenige Male in den Kinos laufen. Die echte Organisation Jugend rettet, die gibt es noch immer. Das Schiff, die Juventa, die wurde 2017 in Italien beschlagnahmt. 7 Jahre war das vor Gericht, Vorwurf der Beihilfe zur unerlaubten Einreise. Das Verfahren wurde eingestellt, das Schiff war dann verrostet, 23.000 Leben, wie im Titel, die wurden wirklich gerettet.
0: Okay, vom Mittelmeer nach New York, The Piano Tuner oder Der Klavierstimmer, das ist ein neuer Film und zwar mit einer echten Legende, nämlich Dustin Hoffmann.
1: Auch schon fast 89 Jahre alt, der Mann, spielt einen älteren Klavierstimmer, der einen jungen, genialen Mitarbeiter hat. Der hat ein perfektes Gehör, kann jedes Klavier stimmen, aber zum Beispiel auch das Klicken von Tresoren hören und damit Safes knacken. Das bekommt eine Mafiagruppe mit, die ihm kurzerhand einen Nebenjob gibt, sehr lukrativ. Der junge Mann lernt dann auch noch ein Mädchen kennen, aber dann wird Dustin Hoffmann krank und die Mafia wird immer gieriger, die Dinge spitzen sich zu. Das ist ein ziemlich schöner, kleiner Gaunerfilm mit einer sehr romantischen Geschichte, einem fantastischen, lustigen Dustin Hoffmann, den ich wirklich gerne sehe, teilweise auch echt spannend. Am Ende alles doch ein Hauch zu konstruiert und passend zusammengeschustert. Ich habe nicht alles geglaubt, aber es ist ganz wunderbare Unterhaltung.
0: Von den Straßen Brooklyns dann zurück nach Europa auf den Jakobsweg. Die Camino-Therapie startet auch in den Kinos.
1: Der Jakobsweg ist ja eher so eine Art Überbegriff für eine Reihe von Wander- und Pilgerwegen, die so alle nach Santiago de Compostela führen. Auf diesem Weg sind auch eine Lehrerin und ein schwieriger Teenager. Ihm droht der Jugendknast, wenn er nicht den Jakobsweg wandert. Das hat der Richter entschieden, quasi als erzieherische Maßnahme. Und sie ist seine staatliche Begleitung. Sie machen sich also auf den Weg, begegnen auch anderen Wanderern, einige arrogant, weil sie diesen Weg schon 1000 Mal gelaufen sind. Andere suchen spirituelle Inspiration. Und der junge Mann, natürlich, nach und nach läutert er sich. Die Lehrerin findet auch wieder Sinn in ihrem Leben. Klingt alles so ein bisschen klischeebeladen, ist aber gar nicht so. Finde, das sind ganz glaubhafte Figuren geworden, die glaubhafte Konflikte auch miteinander haben. Fantastische Bilder von dieser Reise auf dem Jakobsweg. Sehr unterhaltsam, sehr gelungen.
0: Danny Marquez-Masalo über neue Filme in der Stadt. So einen noch zu einer hoffentlich großen Liebe, die heute Nacht gefeiert wird. Ich meine, mit wie vielen Gästen man heiratet, zählt ja eigentlich nicht, jedenfalls nicht bei Menschen wie du und ich. Bei Taylor Swift sind es gerade mal 1000 Leutchen und die werden im Madison Square Garden in New York feiern, einer Sport- und Konzerthalle dort. 21 Millionen Dollar soll die ganze Party kosten mit dem Footballspieler Travis Kelce. Mehrere Straßenzüge werden dafür in Manhattan gesperrt. Los geht's dann heute Nacht deutscher Zeit um 1 Uhr. Taylor Swift ist halt nicht irgendwer, sondern US-Popstar Nummer 1. Und wenn Sie mehr über sie wissen wollen, kann ich Ihnen eine neue Doku-Serie in der ARD Mediathek empfehlen. The Taylor Swift Years trägt den, hübschen Untertitel Schicksalsjahre einer Sängerin. Wer da an Sissy denkt, Sie wissen schon. Da werden alle Fragen, die Sie schon immer oder noch nie über Taylor Swift hatten, beantwortet. Alles Gute zur Hochzeit. Schönes Wochenende. Ich bin Wiegand Koch und das war das Kulturjournal. Und dieses hier ist Taylor Swift. Na klar.

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1: Um 20 Uhr mit Felix Sprung. Julian Nagelsmann ist als Bundestrainer zurückgetreten. Für die Nachfolge steht der Deutsche Fußballbund jetzt mit Jürgen Klopp in Kontakt. Aus dem ARD-WM-Team Mara Tellmann.
2: Sein grundsätzliches Interesse an dem Job hatte Klopp signalisiert. Schwierig könnte es aber bei den Details werden. Der 59-Jährige ist aktuell Head of Global Soccer beim Konzern Red Bull mit Vertrag bis 2029. Dass es eine Ausstiegsklausel gäbe, sollte Klopp der Posten des Bundestrainers angeboten werden, dementierte der Konzern. Außerdem ist Klopp gerade auch noch bei der WM als TV-Experte im Einsatz. Bis zum WM-Finale muss sich der DFB wohl sowieso erstmal gedulden.
1: Die in Teilen rechtsextreme AfD kommt morgen in Erfurt zu einem zweitägigen Bundesparteitag zusammen. Die Behörden erwarten rund 50.000 Gegendemonstranten. Die Polizei ist mit einem Großaufgebot vor Ort. Einzelheiten von unserem Reporter in Erfurt, Dan Hirschfeld.
3: Es sind rund um den Parteitag vor allem morgen sehr viele Demonstrationen angekündigt, einige genehmigt, einige nicht genehmigt. Man hat zum Beispiel einige Gebiete ausgewiesen, wo nicht demonstriert werden darf. Und ein Bündnis, das heißt Bündnis Widersetzen, hat schon angekündigt, dass man sich an diese Verbote nicht halten will. Das Bündnis Widersetzen möchte die Zufahrtswege zum Parteitag blockieren, sodass die Teilnehmer des Bundesparteitages der AfD nicht zum Parteitag kommen. Und die Polizei muss dann gewährleisten, dass dieser Parteitag stattfinden kann. Also das könnte durchaus großes Konfliktpotenzial bringen.
1: Die Ankündigung der Regierungskoalition, die telefonische Krankschreibung abzuschaffen und eine Attestpflicht vom ersten Tag an einzuführen, wirft weiter Fragen auf. So ist beispielsweise die genaue Ausgestaltung der Regelung noch offen. Gleichzeitig gibt es viel Kritik auch aus der mitregierenden SPD. Generalsekretär Klüssendorf hatte am Freitag gesagt, dass die Union ursprünglich einen Karenztag, also einen Krankheitstag ohne Bezahlung einführen wollte. Das sei für die SPD aber keine Lösung gewesen. Die Zahl neu zugelassener Elektroautos ist im Juni deutlich gestiegen. Wie das Kraftfahrtbundesamt mitteilte, kamen im vergangenen Monat mehr als 84.000 reine Elektroautos neu auf die Straßen. Im Vergleich zum Vorjahresmonat sei das ein Anstieg von fast 80%. Der Marktanteil der Elektrofahrzeuge lag demnach bei fast 30%. Als Gründe gelten die hohen Spritpreise und die staatliche Kaufprämie. Das waren die Nachrichten. Das Wetter in Norddeutschland. In der Nacht bleibt es trocken. Tiefstwerte 16 bis 9 Grad. An der Ostsee stürmisch. Morgen gebietsweise trocken, vermehrt Schauer. Höchstwerte 19 bis 24 Grad. An der See stürmisch. Am Montag unbeständig und windig. Wieder 19 bis 24 Grad. Es ist 20.03 Uhr.
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1: Stau oder stockender Verkehr ab 3 Kilometern Länge. Wir haben 5 Meldungen. Die A1 Hamburg Richtung Bremen wird zwischen Hamburg-Stillhorn und Harburg wegen Brückenarbeiten von etwa 22 Uhr bis Montag früh etwa 5 Uhr gesperrt. Die Umleitung führt dann über die U76. A2 Hannover Richtung Dortmund zwischen Hannover-Langenhagen und Herrenhausen 4 Kilometer. Dort ist wegen einer Baustelle nur eine Spur frei. A2 Hannover Richtung Berlin zwischen Lehrte Ost und Hämeler Wald 3 Kilometer nach einem Unfall. A7 Hannover Richtung Hamburg zwischen Hamburg-Hausbruch und dem Elbtunnel 4 Kilometer und A30 Rheine Richtung Osnabrück zwischen Raststätte Brockbachtal Süd und Hasbergen-Gaste 3 Kilometer. Allen unterwegs wünschen wir eine gute Fahrt.
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1: Um 21 Uhr mit Felix Sprung. Julian Nagelsmann ist nicht mehr Trainer der deutschen Fußballnationalmannschaft. Und mit Jürgen Klopp hat der DFB auch schon einen Nachfolger in Aussicht. Aber noch ist das nicht entschieden. Desiree Krause aus dem ARD-WM-Studio erklärt, warum vorher noch ein paar Sachen geklärt werden müssen.
2: Vor allem ist Klopp ja eigentlich beim Konzern Red Bull und dort seit 2025 als Head of Global Soccer angestellt. Sein Vertrag läuft noch bis Sommer 2029, also aus dem müsste er erstmal rauskommen. Und das muss jetzt zwischen DFB, Red Bull und Klopp geklärt werden. Da geht sicher auch um einiges an Geld. Jürgen Klopp und der DFB wollen, also das sieht ja schon mal ganz gut aus, so richtig, richtig alt ist auch noch nicht. Am 24. September erst spielt die Nationalmannschaft das nächste Mal in der Nations League. Bis dahin könnte Klopp dann an der Seitenlinie stehen.
1: Die NATO-Staaten stellen der Ukraine offenbar weitere Militärhilfen bereit. Nach übereinstimmenden Berichten soll das Land innerhalb von 2 Jahren insgesamt 140 Milliarden Euro erhalten. Dabei werde ein geplantes Hilfspaket der EU mit eingerechnet, sodass unter dem Strich 80 Milliarden Euro zusätzlich blieben. Deutschland wird den Informationen zufolge wahrscheinlich den größten Anteil übernehmen. Offiziell soll die Zusage beim NATO-Gipfel kommende Woche in Ankara gemacht werden. Die Ankündigung der Regierungskoalition, die telefonische Krankschreibung abzuschaffen und eine Attestpflicht vom ersten Tag an einzuführen, wirft weiter Fragen auf. So ist beispielsweise die genaue Ausgestaltung der Regelung noch offen. Gleichzeitig gibt es viel Kritik, auch aus der mitregierenden SPD. Generalsekretär Klüssendorf hatte heute gesagt, dass die Union ursprünglich einen Karenztag, also einen Krankheitstag ohne Bezahlung, einführen wollte. Das sei für die SPD aber keine Lösung gewesen. In Frankreich gibt es nach der jüngsten Hitzewelle nun erste größere Waldbrände, vor allem im Süden des Landes. Bei Narbonne etwa kämpfen bis zu 900 Feuerwehrleute gegen die Flammen. Aus Paris Kai Rienecker.
3: Fast 1000 Hektar Wald- und Buschflächen sind bereits abgebrannt. Etwas weiter südlich bei Perpignan konnte ein Feuer bereits unter Kontrolle gebracht werden, das einige Campingplätze erfasst hatte. Etwa 2000 Menschen mussten dort evakuiert werden. Auch Betriebe in der Region wurden geräumt. Aber Frankreich steht erst am Anfang der seit vielen Jahren üblichen Waldbrandsaison. Seit Wochen gibt es teilweise extrem hohe Temperaturen. Gleichzeitig rollt die nächste Hitzewelle an. In Montpellier oder Bordeaux sollen die Temperaturen in den kommenden Tagen erneut an der 40-Grad-Marke kratzen.
1: Das waren die Nachrichten. Das Wetter in Norddeutschland, in der Nacht bleibt es trocken, Tiefstwerte 16 bis 9 Grad, an der Ostsee stürmisch. Morgen gebietsweise trocken, vermehrt Schauer, Höchstwerte 19 bis 24 Grad, an der See stürmisch. Sonntag wieder 19 bis 24 Grad. Es ist 21.03 Uhr.
4: Hier ist der Verkehrsservice für den ARD-Abend. Die A1 Richtung Saarbrücken wird zwischen Hamburg-Stillhorn und Hamburg-Harburg wegen Brückenarbeiten ca. bis 22 Uhr gesperrt sein. Empfohlene Umleitung, und zwar U76 bitte benutzen. A2 Richtung Berlin zwischen Lehrte Ost und Hemmelerwald, 3 Kilometer Stau nach einem Unfall plus 20 Minuten. Die A2 Richtung Berlin ist zwischen Eilsleben und Bornstedt nach einem LKW-Unfall gesperrt. Bitte eine Rettungsgasse bilden, letzte freie Abfahrt ist Allergers Leben. A2 Berlin Richtung Dortmund zwischen Hannover-Langenhagen und Hannover-Herrenhausen, 4 Kilometer stockender Verkehr an einer Nachbaustelle. Soweit die Meldungen, kommen Sie gut an Ihr Ziel.
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4: Ich bin Frank-Michael Bauer. Ein Hallo aus Dresden. Und hier ist das Sachsenradio mit dem Pet Shop Boys und West End Girls.

0: 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Das war ein Lied hier im ARD-Abend von 1975, auch schon wieder ein paar Tage her und diese Nummer. Und in diesen Tagen, da gehen immer mehr in die Ferien. Es gibt Zeugnisse, zum Beispiel war das der Fall in Sachsen-Anhalt, in Schleswig-Holstein, in Thüringen, auch bei uns in Sachsen. Und Zeugnisse gab es schon im Saarland zum Beispiel oder auch in Niedersachsen. Und ja, je nachdem, wie die Zeugnisse ausfallen, wäre es gut, etwas zu bekommen. Wir haben mal auf der Straße nachgefragt, ob es eine Belohnung gibt.
1: Also wir sagen immer, für eine 1 maximal 10 Euro, für eine 2 5 Euro, für eine 3 2,50 Euro und für eine 4 gibt es aber schon nichts mehr. Das machen wir eigentlich schon immer seit der ersten Klasse bei beiden.
0: Ah ja, so sieht das aus mit den Belohnungen. Ich habe mal Benjamin, er ist Student, aber die Schulzeit liegt auch noch nicht so lange her. Er ist bei uns am Telefon immer. Benjamin, hast du was bekommen für dein Zeugnis?
2: Meine Mutter hat immer gesagt, dass es die Noten sind für mich, nicht für sie. Und wir waren meist ein Eis essen oder mal irgendwie ins Kino gegangen oder sowas. Also eher so gemeinsame Erlebnisse, als jetzt irgendwie nur Geld auf die Hand zu bekommen.
0: Ja, eine kleine Belohnung. Bei mir gab es zum Beispiel mein Lieblingsessen. Ich konnte dann immer bestellen, was ich gerne wollte, je nachdem, wie das Zeugnis ausgefallen ist. Und das fand ich auch gut. Es musste nicht das Geld sein, sondern so die Belohnung zu bekommen. Mutti kocht was ganz Spezielles nur für dich. Ja. Wie denken Sie darüber? Sollte man eine Belohnung machen? Ja, nein? Und wenn ja, Geld, wie auch immer? Wie war das bei Ihnen? Und wie machen Sie selber bei ihren Kindern oder Enkeln? Das soll mich mal interessieren. ard-abend@mdr.de ard-abend@mdr.de oder anrufen geht auch. Benjamin ist gleich am Telefon.
2: Ich gehe gleich wieder rüber.
0: Du gehst gleich rüber. 0800 80 80 110 0800 80 80 110.

Das war Depeche Mode mit ihrer melancholischen Single Precious von 2005. Wir widmen uns nun einem der einflussreichsten britischen Popkomponisten, der am heutigen Juli-Tag, am 3. Juli, seinen Geburtstag feiert. Vince Clarke, er war 1981 Gründungsmitglied von Depeche Mode, verließ die Band jedoch kurz darauf, um gemeinsam mit der Sängerin Alison Moyet das sensationelle Popduo Yazoo ins Leben zu rufen. Im Jahr 1982 schufen die beiden mit einem treibenden Synthesizer-Riff eine Clubhymne, die bis heute als absoluter Meilenstein der elektronischen Musik gilt und sofort in die Beine auch geht. Herzlichen Glückwunsch, Vince Clarke, und hier ist Yazoo mit Don't Go im ARD-Abend.

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8: 21.32 Uhr, hier ist der Verkehrsservice für den ARD-Abend. Die A1 Richtung Saarbrücken wird zwischen Hamburg-Stillhorn und Hamburg-Harburg wegen Brückenarbeiten circa ab 22 Uhr gesperrt. Die empfohlene Umleitung führt über die U76. A2 Richtung Berlin zwischen Lehrte Ost und Hemmelerwald, 3 Kilometer Stau nach einem Unfall. Hier müssen Sie 20 Minuten länger einplanen. Die A2 Richtung Berlin ist zwischen Eilsleben und Bornstedt nach einem LKW-Unfall gesperrt. Bitte eine Rettungsgasse bilden. Letzte freie Abfahrt ist aller Ingersleben. A2 Berlin Richtung Dortmund zwischen Hannover-Langenhagen und Hannover-Herrenhausen, 3 Kilometer stockender Verkehr und das an einer Nachtbaustelle. Damit weiter gute Fahrt und kommen Sie gut an Ihr Ziel.
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8: Von MDR Sachsen aus Dresden mit Frank-Michael Bauer. Ich grüße Sie.

0: Peter Cetera und Glory of Love hier bei uns im ARD-Abend. Und die Zeugnisse, die hat es schon gegeben oder wird es bei einigen noch geben. Langsam aber sicher beginnen die Sommerferien so verstreut über die Bundesländer. Und Rita aus Rostock hat uns geschrieben, bei ihr war es früher auf jeden Fall so mit ihren Kindern, es hat kein Geld gegeben, mal eine Kleinigkeit, Süßigkeiten zum Beispiel. Oder auch wenn eine Note mal nicht so gut war, hat sie die Kinder in den Arm genommen, hab gesagt, das wird beim nächsten Mal besser. Ich wollte da keinen Druck aufbauen, denn Druck hilft ja meistens dann auch überhaupt nichts. Ja, und wir waren, wie gesagt, auch auf der Straße unterwegs, ob es was gibt oder nicht.
1: Also mein Sohn ist jetzt in der 5. Klasse und er bekommt Lego. Der ist ein großer Star Wars-Fan. Und da waren wir gemeinsam in einem Geschäft und da waren die gerade runtergesetzt und dann hat er sich das ausgesucht.
2: Nein, keine Belohnung. Gelobt? Nein, auch nicht. Das ist doch ganz normal. Das ist doch ihre Pflicht, in der Schule zu gehen. Ich muss dafür keine Belohnung kriegen.
3: Grundsätzlich gibt es eine Kleinigkeit. Also es ist immer unterschiedlich. Also mal war es ein kleiner Gutschein für meine Tochter halt von der Drogerie oder einfach auch mal was Süßes.
0: Genau, Kleinigkeiten. Und ard-abend@mdr.de ist ihre E-Mail. Vielen Dank für alle, die schon geschrieben haben. Und jetzt Maria Menea.
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Heinz Rudolf und Kunze heißt er. Außerdem der Deutschrock-Poet hier am ARD-Abend überzeugt uns gerade mit seinem tiefgründigen Titel Meine eigenen Wege. Und wer den Wortakrobaten demnächst live erleben möchte, ja, der hat bei seinen anstehenden Sommer-Open-Airs und Solokonzerten die perfekte Gelegenheit dazu. So, und apropos Konzerte. So kennen wir Johnny Logan als Gewinner des ESC, des Eurovision Song Contests.

What's Another Year? Sein Siegertitel als Sänger 1980. 1987 war er Sänger und Komponist von Hold Me Now. Und als Komponist hat er dann nochmal 1992 nachgelegt mit Why Me? Ein drittes Mal. Aktuell ist seine Musik etwas härter. Hard Rock Hallelujah heißt seine neue Single. Und die klingt so. Rocket!

Ja, es knallt ein bisschen mehr. Live gibt's die beiden Künstler erstmal nicht im Doppelpack zu erleben. Johnny Logan tourt durch Belgien, Finnland, Dänemark, Österreich und Schweden. Im September singt er auf einem Kreuzfahrtschiff und am 4. September kommt er mit seiner Band zum SWR4-Festival nach Wörth am Rhein. Noch gibt es dafür wenige Tickets für 29 Euro. Und hier ist sein emotionaler ESC-Siegersong von 1987. Hier ist Hold Me Now, Johnny Logan. Im ARD-Abend für Sie. Don't.

0: paar Sachen geklärt werden müssen.
1: Vor allem ist Klopp ja eigentlich beim Konzern Red Bull und dort seit 2025 als Head of Global Soccer angestellt. Sein Vertrag läuft noch bis Sommer 2029, also aus dem müsste er erstmal rauskommen. Und das muss jetzt zwischen DFB, Red Bull und Klopp geklärt werden. Da geht sicher auch um einiges an Geld. Jürgen Klopp und der DFB wollen, also das sieht ja schon mal ganz gut aus, so richtig, richtig alt ist auch noch nicht. Am 24. September erst spielt die Nationalmannschaft das nächste Mal in der Nations League. Bis dahin könnte Klopp dann an der Seitenlinie stehen.
0: Einen Tag vor Beginn des AfD-Bundesparteitags in Erfurt ist die Polizei in erhöhter Alarmbereitschaft. Die Sicherheitsbehörden rechnen mit etwa 50.000 Gegendemonstranten, unter ihnen auch etwa 2.500 gewaltbereite Demonstranten. Um mögliche Straßenblockaden aufzulösen, ist die Polizei mit einem Großaufgebot vor Ort. Sie hat Einsatzkräfte aus mehreren Bundesländern angefordert. Das Bündnis Widersetzen hatte angekündigt, sich über Gerichtsbeschlüsse hinwegzusetzen und Zufahrtswege zum Veranstaltungsort zu blockieren. Bundesfinanzminister Klingbeil plant für 2027 höhere Ausgaben und mehr Schulden. Das geht aus dem Haushaltsentwurf hervor, der dem ARD-Hauptstadtstudio vorliegt. Der Haushaltsentwurf soll am kommenden Montag im Kabinett beschlossen werden. Abschließende Haushaltsberatungen finden voraussichtlich im November statt. Aus Berlin, Nicole Markwald.
2: Im kommenden Jahr plant Bundesfinanzminister Lars Klingbeil Ausgaben in Höhe von 555 Milliarden Euro. Das sind fast 6% mehr als in diesem Jahr. Im Haushaltsentwurf sind für 2027 über 203 Milliarden Euro neue Schulden vorgesehen, der zweithöchste Wert in der Geschichte der Bundesrepublik. Die Gesamtsumme der Neuverschuldung ergibt sich durch die zusätzliche Verschuldung der Sondervermögen für die Bundeswehr und die Infrastruktur.
0: Der Bund ist wie geplant beim Übertragungsnetzbetreiber Tennet Deutschland eingestiegen. Wie das Wirtschaftsministerium in Berlin mitteilt, hat der Bund gut ein Viertel des früheren niederländischen Staatsunternehmens übernommen. Tennet betreibt mit mehr als 14.000 Trassenkilometern das größte deutsche Netz für die Stromübertragung. Mit dem Einstieg ist der Bund jetzt an 3 von 4 Netzbetreibern in Deutschland beteiligt. Das waren die Nachrichten. Das Wetter in Deutschland, in der Nacht meist trocken, an der Nordsee etwas Regen, Tiefstwerte 16 bis 7 Grad, an der Ostsee stürmisch. Morgen Wolken und Regen 19 bis 30 Grad. Es ist 22.03 Uhr.
3: Hier ist der Verkehrsservice für den ARD-Abend. Die A1 Richtung Saarbrücken wird zwischen Hamburg-Stillhorn und Hamburg-Harburg wegen Brückenarbeiten gesperrt. Die empfohlene Umleitung führt über die U76. Die A1 Köln Richtung Euskirchen ist zwischen Erftstadt und Kreuz-Bliesheim wegen Bauarbeiten gesperrt. Die A2 Richtung Berlin ist zwischen Eilsleben und Bornstedt nach einem LKW-Unfall gesperrt. Bitte eine Rettungsgasse bilden. Letzte freie Abfahrt ist Allerinnersleben. A2 Berlin Richtung Dortmund zwischen Hannover-Langenhagen und Hannover-Herrenhausen. 3 Kilometer stockender Verkehr an einer Nachtbaustelle. Die A2 Dortmund Richtung Hannover ist zwischen Kamener Kreuz und Hamm wegen Bauarbeiten bis Montag früh gesperrt. A3 Arnheim Richtung Oberhausen zwischen Dienstlaken Süd und Kreuz Oberhausen ist die Fahrbahn gesperrt, und zwar wegen Bergungsarbeiten. Soweit unsere Meldungen. Kommen Sie gut an Ihr Ziel.
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3: Willkommen, ich bin Frank-Michael Bauer. Gruß aus Dresden. Und jetzt lassen wir die Fine Young Cannibals los. Hier sind sie mit Good Thing.

Christa Berg hier im ARD-Abend. Zensuren, gute Zensuren und Zeugnisausgabe. Tja, und heute Abend gefragt, soll es dafür eine Belohnung geben? Also da sind die Meinungen durchaus unterschiedlich. Roswitha Herrmann aus Osnabrück hat ihren Kindern immer ein kleines Sommerfest im heimischen Garten ausgerichtet, spendiert mit Naschereien und mit den gewünschten Gerichten. Oder es war auch mal ein Kinobesuch. Geld direkt findet sie überhaupt nicht gut. Annette aus Leipzig, die hat als Kind immer von Oma und Opa für die guten und sehr guten Zensuren einen kleinen finanziellen Obolus bekommen. So ist es auch bei Gerhard in Magdeburg gewesen. Aber um keinen Preis in der Welt sollte man das Ganze übertreiben. Jetzt bei uns eine monumentale Hymne aus dem Queen-Album News of the World von 1977. We are the champions.

Summer Wine, ja, hier ist der ARD-Abend und wir widmen uns an dieser Stelle einer ganz großen Stimme der 80er Jahre, die am heutigen 3. Juli ihren Geburtstag gefeiert hätte, Laura Branigan. Die US-amerikanische Sängerin stürmte 1982 mit ihrer kraftvollen Coverversion des italienischen Hits Gloria weltweit die Charts und festigte ihren Status als Pop-Ikone 2 Jahre später mit dem auch unvergesslichen Self-Control. Mit ihrer prägnanten und tollen Stimme prägte sie den tanzbaren Sound eines ganzen Jahrzehnts und verkaufte Millionen von Tonträgern. Leider ist sie leider viel zu früh verstorben, 2004 an einer Hirnblutung. Was bleibt, ist ihr großartiges musikalisches Erbe und wir vermissen ihre Stimme. Hier ist Laura Branigan mit Gloria.

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6: 22 Uhr und 32 haben wir es gleich. Hier ist der Verkehrsservice für den ARD-Abend. Die 1 Hamburg Richtung Bremen ist zwischen Hamburg-Stillhorn und Harburg wegen Brückenarbeiten bis Montag ca. 5 Uhr gesperrt. Die Umleitung führt über die U76. A1 Dortmund Richtung Köln zwischen Gebelsberg und Kreuz Wuppertal Nord 4 Kilometer Stau. Die A1 Köln-Euskirchen ist zwischen Erftstadt und Kreuz Bliesheim wegen Bauarbeiten in beiden Richtungen bis Montag früh gesperrt. Die A2 Dortmund Richtung Hannover ist zwischen Kamener Kreuz und Hamm wegen Bauarbeiten bis Montag früh gesperrt. Die A2 Hannover Richtung Berlin ist zwischen Eilsleben und Bornstedt nach einem Unfall gesperrt. Dadurch staut es sich. A2 Hannover Richtung Dortmund zwischen Hannover-Langenhagen und Herrenhausen 3 Kilometer stockender Verkehr. Dort ist wegen einer Baustelle nur eine Spur frei. A10 westlicher Berliner Ring zwischen der Anschlussstelle Potsdam Nord und dem Kreuz Spandau Fahrtrichtung Dreieck Havelland ist die Autobahn voll gesperrt wegen Bauarbeiten voraussichtlich bis morgen Abend 22 Uhr. Die A59 Bonn Richtung Köln ist zwischen dem Dreieck Porz und Köln-Rath bis Montag früh gesperrt. Soweit die Meldungen, kommen Sie gut an Ihr Ziel.
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6: Aus Dresden und da tauchen wir jetzt ein in eine Reggae-Nacht. Hier ist Jimmy Cliff, Reggae Night.

0: 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Ed Sheeran war das hier im ARD-Abend. Und wie man die Gerüchteküche hörte, ist er heute auch Gast, musikalischer Gast bei der Hochzeit von Taylor Swift im Madison Square Garden in New York. Und Zeitverschiebung war gerechnet, wird er vielleicht seinen Auftritt noch nicht gehabt haben. Vielleicht ist dem ja auch so. So, das Thema heute bei uns auch Zeugnisse und sollte es dafür Belohnungen geben. Also ich hatte vorhin auch schon von mir erzählt gehabt, dass unsere Eltern das immer so gemacht haben. Wir hatten dann so einen kleinen Wunsch frei und insbesondere wurde ein spezielles Essen dann für uns und meine Schwester in dem Fall und für alle anderen natürlich, die in der Familie beteiligt waren, ausgerichtet und ich konnte mir wünschen oder meine Schwester, je nachdem, was wir essen wollten. So, wie sieht denn das bei Barbara Wolf aus Berlin aus? Barbara, mit ihrem Zeugnis, haben Sie da Belohnungen bekommen?
1: Ähnlich so wie Sie, so ein bisschen was Besonderes an diesem Tag. Und das hat doch total ausgereicht und hat Freude gemacht. Und ich habe jetzt 4 Enkel im schulpflichtigen Alter. Bei uns in Berlin und Brandenburg ist ja der letzte Schultag der Mittwoch. Mhm. Und da wird Oma in die Uckermark fahren, weil meine 4 unbedingt die Zeugnisse zeigen wollen. Und dann machen wir immer einen bunten Nachmittag noch miteinander. Und zwar lasse ich mir da was einfallen. Es geht in die Umgebung, irgend bisschen was Abenteuerliches und natürlich auch mit ein paar Schneckerchen. Also ein Eis lutschen oder irgendwas Besonderes noch. Also ein Highlight gibt's dann. Und dann ist die Vorfreude darauf, dass ich mit Ihnen im Sommer, wenn Sie mit den Eltern den Urlaub gemacht haben, noch eine Woche an die Ostsee fahre. Sozusagen Family Camp, Ferien, Camping, Bungalow, Ostsee, pure Freiheit.
0: Oh, wunderbar. Und auf die Oma freut man sich sowieso, weil man da meistens ein bisschen mehr darf als bei seinen Eltern, nicht? Die Omi lässt immer was durchgehen?
1: Na, was heißt durchgehen? Es darf die Freiheit sein, die gegeben ist. Und das ist alles wunderbar. Und da bin ich völlig d'accord mit den Eltern.
0: Ja, danke Barbara Wolf. Dann bedanke ich mich für diesen kleinen Beitrag und wünsche noch einen schönen Abend mit uns.
1: Ja, liebe Grüße nach Dresden und natürlich an alle ARD-Hörer. Tschüss.

wunderschön. OMD, Walking on the Milky Way. Das war der ARD-Abend aus Dresden und gleich geht's weiter mit der ARD-Hitnacht aus Erfurt. Nein, aus Magdeburg. Da begrüßt sie der andere Bauer, Hanno Bauer. Mach's gut, sagt Frank Michael Bauer.

0: Nachrichten.
1: Um 23 Uhr mit Felix Sprung. Julian Nagelsmann ist nicht mehr Trainer der deutschen Fußballnationalmannschaft. Und mit Jürgen Klopp hat der DFB auch schon einen Nachfolger in Aussicht, aber noch ist das nicht entschieden. Desiree Krause aus dem ARD-WM-Studio erklärt, warum vorher noch ein

0: Landesparteitags in Erfurt ist die Polizei in erhöhter Alarmbereitschaft. Die Sicherheitsbehörden rechnen mit etwa 50.000 Gegendemonstranten, unter ihnen auch etwa 2.500 gewaltbereite Demonstranten. Um mögliche Straßenblockaden aufzulösen, ist die Polizei mit einem Großaufgebot vor Ort. Sie hat Einsatzkräfte aus mehreren Bundesländern angefordert. Das Bündnis Widersetzen hatte angekündigt, sich über Gerichtsbeschlüsse hinwegzusetzen und Zufahrtswege zum Veranstaltungsort zu blockieren. Bundesfinanzminister Klingbeil will für das kommende Jahr neue Schulden in Höhe von 204 Milliarden Euro aufnehmen. Das geht aus einem Haushaltsentwurf hervor, der dem ARD-Hauptstadtstudio vorliegt. Danach sind im Kernhaushalt für das kommende Jahr Ausgaben in Höhe von 555 Milliarden Euro geplant, bei einer Nettokreditaufnahme von knapp 120 Milliarden Euro. Hinzu kommt die Verschuldung im Rahmen der Sondervermögen Bundeswehr, Infrastruktur und Klimaneutralität. Der Bund ist wie geplant beim Übertragungsnetzbetreiber Tennet Deutschland eingestiegen. Wie das Wirtschaftsministerium in Berlin mitteilt, hat der Bund gut ein Viertel des früheren niederländischen Staatsunternehmens übernommen. Nach früheren Angaben sollten für den Kauf 3,3 Milliarden Euro gezahlt werden. Tennet betreibt mit mehr als 14.000 Trassenkilometern das größte deutsche Netz für die Stromübertragung. Mit dem Einstieg ist der Bund jetzt an 3 von 4 Netzbetreibern in Deutschland beteiligt. Ägypten steht im Achtelfinale der Fußballweltmeisterschaft. Die Mannschaft setzte sich am Abend mit 4:2 im Elfmeterschießen gegen Australien durch. Nach Ende der regulären Spielzeit hatte es 1:1 gestanden. Das waren die Nachrichten. Das Wetter in Deutschland, in der Nacht meist trocken, an der Nordsee etwas Regen, Tiefstwerte 16 bis 7 Grad, an der Ostsee stürmisch. Morgen Wolken und Regen, 19 bis 30 Grad. Es ist 23.03 Uhr.
1: Schönen Dank für die Nachrichten. Damit starten wir ja gut informiert in diese Nacht. Und von mir, Hanno Bauer, jetzt der Blick auf die Straßen im Lande. Hier ist der Verkehrsservice in der ARD-Hitnacht. Ich wünsche eine gute Fahrt. Die A1 Hamburg Richtung Bremen ist zwischen Hamburg-Stillhorn und Harburg wegen Brückenarbeiten gesperrt. Das ganze Wochenende über. Umleitung ist die U76. Die Autobahn 1 ist zwischen Erftstadt und Kreuz-Bliesheim wegen Bauarbeiten in beiden Richtungen ebenfalls das Wochenende über gesperrt. Gebaut wird auf der Autobahn 2. Dortmund Richtung Hannover, hier ist zwischen Kramener Kreuz und Hamm wegen Bauarbeiten gesperrt. Und die A2 Hannover Richtung Berlin ist zwischen Eilsleben und Bornstedt nach einem Unfall gesperrt. Dadurch staut es sich. A8 Salzburg Richtung München zwischen Holzkirchen und dem Kreuz München Süd, 3 Kilometer Stau. Die Autobahn 57 Nimwegen Richtung Krefeld wird in Höhe Krefeld-Gartenstadt wegen Bauarbeiten von Mitternacht an bis ca. 5 Uhr am Morgen gesperrt. Die Autobahn 59 Bonn Richtung Köln ist zwischen dem Dreieck Porz und Köln-Rath bis Montag früh gesperrt. Und die Bundesstraße 299 noch Altenmark Richtung Landshut. Hier ist zwischen Vilsbiburg und Götzdorf nach einem Unfall gesperrt. Gute Fahrt Ihnen.
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1: Alle starten gemeinsam in die Nacht mit mir. Hanno Bauer ist mein Name. Schönen Gruß aus Magdeburg.

So. Summer moved on. Der Sommer ist also weitergezogen. Und ich stehe hier noch im ärmellosen Sommerkleidchen im Studio, ja, und wundere mich noch, warum es vom 20 Grad klimatisierten Auto bis zur Funkhaustür dann so fröstelig war am Arm. Na klar, wenn der Sommer fehlt. Wobei, so richtig fehlt er mir nicht nach den heißen Tagen. Ich dachte jedenfalls erst, das liegt vielleicht daran, dass ich von Halle aus, wo ich wohne, nach Magdeburg gefahren bin und nicht in den Süden nach Erfurt, wo es ja gerade veranstaltungsmäßig so richtig groß zur Sache geht. Nein, also heute die Sendung aus dem Norden und weil es dort eben in Erfurt gerade viel gibt und die Polizei die Großlage unter Kontrolle behält, gab es dann auch die Entscheidung, die Sendung heute und morgen Nacht aus Magdeburg zu senden, nur damit sie wissen, dass alles okay ist und wir hier tatsächlich alles im Lot haben. Wie bappt das jetzt Singen bei uns in der ARD-Nacht?

Schön, dass auch bei Ihnen oder bei euch alles im Lot zu sein scheint. Juliane aus Bamberg, die hat sich gleich gemeldet an unsere E-Mail-Adresse ard-hitnacht@mdr.de. Hallo Hanno, schön, dass du mal wieder da bist. Liebe Grüße, Juliane, zurzeit am Chiemsee. Na dann, mal eine schöne Zeit am Chiemsee. Da unten ist es ja jetzt noch wärmer als bei uns auf jeden Fall. Bei uns ist es schon tatsächlich etwas fröstlicher. Also, schöne Zeit am Radio, am Chiemsee und ganz liebe Grüße zurück.

wärmer ist, bei uns ist es im Südwesten Deutschlands 21 Grad noch. Im Südwesten, ja, und in Stuttgart-Wangen ist es vielleicht noch wärmer. Bei dem Feuer, das uns gerade die Leitstelle Stuttgart als Warnung durchgibt. Achtung bitte bei einem Brand in Stuttgart-Wangen. Hier gibt es einen Großbrand und es gibt starke Rauchentwicklung. Bitte meiden Sie das betroffene Gebiet und schließen Sie Fenster und Türen.

0: In der ARD-Hitnacht. Precious Little Diamond. Für alle Precious Little Diamonds da draußen, die gerade Radio hören, wie zum Beispiel Roberto, der mal wieder unterwegs ist. Hallo Roberto.
1: Hallo. Gut zu wissen, dass du unser Beifahrer bist.
0: Ja.
1: Fährt sich wieder wunderbar.
0: Na schön.
1: Gut, ich bin jetzt Garbsen auf der A2. Ich fahre jetzt Richtung Köln. Dann lass uns mal eine schöne Sendung haben. Ruhig und friedlich. Bis später. Ciao, ciao.
0: Ja, danke schön und auch eine gute Fahrt natürlich, eine ruhige und friedliche. Und was so auf den Straßen los ist, gibt's natürlich auch gleich zur halben Stunde hier zu hören bei uns in der Verkehrsübersicht. Gute Fahrt, Roberto. Gutes Ankommen und gutes Verteilen all der Zeitungen, die da druckfrisch geladen sind im Transporter.

0: Ja, beim Autofahren natürlich Radeon. 23.30 Uhr ist es und damit Zeit für den Verkehrsservice in der ARD-Hitnacht. Die A1 Hamburg Richtung Bremen ist zwischen Hamburg-Stillhorn und Harburg wegen Brückenarbeiten gesperrt das ganze Wochenende über. Die Umleitung ist die U76. Die A1 ist zwischen Erftstadt und Kreuz-Bliesheim wegen Bauarbeiten in beiden Richtungen gesperrt das Wochenende über. Ebenfalls das Wochenende gesperrt die A2 Dortmund Richtung Hannover. Hier ist zwischen Kamener Kreuz und Hamm wegen Bauarbeiten gesperrt. Die A2 Hannover Richtung Berlin ist zwischen Eilsleben und Bornstedt nach einem Unfall gesperrt. Dadurch staut es sich hier gerade. A8 Salzburg Richtung München zwischen Holzkirchen und dem Kreuz München Süd 3 Kilometer Stau. Die A57 Nimwegen Richtung Krefeld wird in Höhe Krefeld-Gartenstadt wegen Bauarbeiten von Mitternacht bis 5 Uhr gesperrt. Und dann noch die Autobahn 59 Bonn Richtung Köln. Hier ist zwischen dem Dreieck Porz und Köln-Rath das ganze Wochenende mal wieder gesperrt. Ihnen unterwegs eine gute und vor allem muntere Fahrt durch diese Nacht mit der richtigen Musik im Radio.
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0: Mit Hanno Bauer in Magdeburg. Schön, dass Sie dabei sind. Und Musik gibt's jetzt von Billy Idol. Ah, Sweet 16. Oh.

Ein Night Like This, gerade im Nachtstudio. Und die Nacht wie diese heißt ARD Hitnacht. Und Juliane hat sich übrigens über den schnellen Gruß im Radio gefreut und noch ein bisschen was zu ihrem Aufenthalt am Chiemsee nachgeliefert. Sie hat nämlich geschrieben, ja, uns geht's saugut hier. Sind auf einem 580 Jahre alten Bauernhof, Ferienwohnung mit Garten. Genial. Mal schauen, wie lange ich dir heute treu bleiben kann. Na, sau schön. So ein lauschiges Plätzchen. Und ich dachte schon, irgend so eine schnöde Milliardärsvilla mit Yacht davor. Aber so ist es natürlich schön. Ganz liebe Grüße.

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0: Tja, drauf gepfiffen hier mit Otis Redding, Sitting on a Dock of the Bay. Hier ist die ARD Hitnacht und Anne wurde versetzt. Anne hat geschrieben, hallo Herr Bauer. Die Anne aus Heilberg-Moos ist auch wieder am Start. Ich fahre gerade noch herunter nach dem Versuch, an einem Picknick in München teilzunehmen. Leider haben die, die es organisiert haben, mich und andere Interessentinnen versetzt. Ort und Zeit standen bei Instagram. Vom Team war keiner erreichbar. Auf Nachrichten gab es keine Antwort. Man sollte etwas fürs Buffet mitbringen und ich hatte noch extra Käse, Tomaten und Laugenbrezeln gekauft. Gut, dass ich nicht wie ursprünglich geplant auch noch einen Kuchen gebacken habe. So, was mache ich jetzt mit den 4 Brezeln? Liebe Grüße aus der Nähe von München, Anne. 4 Brezeln, na da, einfach mal den Aufruf von uns jetzt hier. Wer möchte noch eine Brezel von Anne essen? Oh Mensch, das tut mir aber leid. Natürlich wäre es schön gewesen, hätte das alles geklappt. Aber so ist das mit den Social Media Angeboten. Manchmal ist es eben dann doch alles nicht so seriös. Ich hoffe, du kennst die Veranstalter, die sich da nicht haben blicken lassen und verbannst die aus deinem Leben und aus deinen Social Network Kontakten.
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0: Frechheit aber auch, verdammte. Wo gibt's denn sowas? Ich kann's voll nachvollziehen, Anne. Wenn man sich drauf freut und dann keiner da. So eine Sauerei. Jeopardy, jetzt auch bei uns im Radio mit der Greg Keane Band in der ARD Hitnacht.

Das hat Flow. Jeopardy. Und damit 10 Minuten vor Tageswechsel. Was machen wir jetzt hier noch in der ARD-Hitnacht? Wir werden jetzt hier Gitarren stimmen, bis jemand vor Wut gleich die Tür zuschmeißt und dann aber Schmackes mit Madonna.

Hier ist die ARD-Hitnacht, 5 Minuten vor Mitternacht ist es. Und Moritz hat sich als einer der Ersten heute Nacht gemeldet mit einer statistischen Nachfrage. Ja, hallo Hanno Bauer, schön, dass Sie heute Nacht am Start sind. Wie viele Songs stehen denn heute Nacht auf der Playlist, wollte er wissen. Moritz, ich habe jetzt gerade mal gezählt, die letzten 10 Minuten. Wenn die Liste stimmt, sind es 95 Songs heute Nacht, weil ein paar schöne lange dabei sind. Und 12 haben wir jetzt schon gehört zum Ende des Freitagabends. Also noch 83 vor uns, aber das

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1: Um 0 Uhr mit Ronald Lessig. Begleitet von Protesten beginnt in Thüringens Landeshauptstadt Erfurt heute ein zweitägiger Bundesparteitag der AfD. Unter anderem soll dabei die Parteispitze neu gewählt werden. Das amtierende Duo Weidel und Krupalla stellt sich zur Wiederwahl. Aus Erfurt Wolfgang Henschel.
2: Die Sicherheitsbehörden rechnen mit 50.000 zumeist friedlichen Gegendemonstranten, aber auch bis zu 2.500 gewaltbereiten Aktivisten sowie Straßenblockaden. Das Bündnis Widersetzen kündigte an, den Parteitag verhindern zu wollen. Die Polizei hat mehrere tausend Beamte aus allen 16 Bundesländern in Erfurt zusammengezogen. Auch Wasserwerfer, Hubschrauber und Drohnen stehen bereit. Die Polizei kündigte an, friedliche Kundgebungen zu schützen und zu begleiten. Gewalt und Straftaten würden konsequent verfolgt.
1: Bundesfinanzminister Klingbeil will für das kommende Jahr neue Schulden in Höhe von 2

0: ARD-WM-Team Hendrik Lückhoff.
1: Es war das erwartet zähe Spiel der beiden Teams. Ägypten ging in der ersten Hälfte in Führung. Nach der Pause führte ein Eigentor zum Ausgleich der Australier. Weil in der Verlängerung nichts mehr passierte, ging es ins Elfmeterschießen und da leisteten sich die Australier zwei Fehlschüsse. Dadurch hat Ägypten zum ersten Mal ein WM-K.O.-Spiel gewonnen und steht im Achtelfinale. Unterdessen hat Sportschau-Experte Bastian Schweinsteiger den Rücktritt von Bundestrainer Julian Nagelsmann begrüßt. Es war für alle Seiten gut, dass es so schnell ging und es keine Hängepartie über Wochen und Monate gibt, so Schweinsteiger.
0: Als Nachfolger von Nagelsmann wird Jürgen Klopp gehandelt und der hat am Abend sein Interesse daran bekundet, neuer Bundestrainer zu werden. Er sei bereit, sagte der 59-Jährige bei Magenta TV. Der deutsche Fußball stehe am Wendepunkt. Dinge müssten grundlegend verändert werden, so Klopp. Der DFB hatte bereits bestätigt, dass er Kontakt zu Klopp aufgenommen hat. Der frühere Meistertrainer von Borussia Dortmund und dem FC Liverpool steht aktuell noch als Head of Global Soccer bei Red Bull unter Vertrag. Das waren die Nachrichten. Das Wetter in Deutschland. Meist trocken, an der Nordsee etwas Regen bei 16 bis 7 Grad, an der Ostsee stürmisch. Tagsüber Wolken und Regen, einzelne Gewitter, im Süden viel Sonne, 19 bis 30 Grad, am Sonntag bis 31 Grad. Es ist 0 Uhr 3.
2: Dankeschön für die ersten Worte des neuen Tages und von mir jetzt noch der Blick auf die Straßen im Lande. Hier ist der Verkehrsservice der ARD Hitnacht. Die A1 Hamburg Richtung Bremen ist zwischen Hamburg-Stillhorn und Harburg wegen Brückenarbeiten gesperrt das ganze Wochenende. Umleitung ist die U76. Die Autobahn 1 ist zwischen Erftstadt und Kreuz-Bliesheim wegen Bauarbeiten in beiden Richtungen bis Montag früh gesperrt. A2 Dortmund Richtung Hannover, hier ist zwischen Kamener Kreuz und Hamm wegen Bauarbeiten gesperrt, auch das ganze Wochenende über. Einen Unfall gab es auf der Autobahn 2 ebenfalls noch. Hannover Richtung Berlin ist betroffen, zwischen Eilsleben und Bornstedt staute sich nach einem Unfall und es ist hier gesperrt. A8 Salzburg Richtung München, zwischen Holzkirchen und dem Kreuz München Süd, 3 Kilometer Stau. Die Autobahn 28 Oldenburg Richtung Leer ist zwischen Apen-Remels und Vilsum nach einem Unfall gesperrt. Die Autobahn 31 Oberhausen Richtung Gronau ist zwischen Schermbeck und Lembeck nach einem Unfall gesperrt. Auf der Autobahn 57 Nimwegen Richtung Krefeld laufen Bauarbeiten bis in den Morgen hinein. Deswegen wird in Höhe Krefeld-Gartenstadt gesperrt bis 5 Uhr. Und dann noch die Autobahn 59 Bonn Richtung Köln. Hier ist zwischen dem Dreieck Porz und Köln-Rath wieder mal das ganze Wochenende gesperrt. Ihnen unterwegs eine gute und muntere Fahrt durch die Nacht.
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2: Mit Hanno Bauer in Magdeburg und rein geht's ins Wochenende mit dem Flow. Mit zart gezupften Gitarrenseiten. Hier sind die Dire Straits, Sultans of Swing. Na dann.

Geniales Fingerpicking auf den Gitarrenseiten. Also irgendjemand muss ihn ja da richtig getriggert oder gestartet haben. Simply Red, jetzt Something Got Me Started. Hier startet gerade der Samstag, der 4. Juli.

Auch für Nico hat's gestartet. Er hat geschrieben, hallo, die Nachteule Nico aus Bad Oeynhausen grüßt die zwei Nachteulen Beatrice und Jens in Wunstorf und er grüßt mit einem Hi-Hi-Hi. Hier in Bad Oeynhausen ist dieses Wochenende richtig was los. Hier ist die Innenstadtfete mit Bierbuden, mit Musik und vielen Städten zu essen. Jetzt höre ich die Hitnacht. Musik ist wieder supi. Schöne Grüße ans gesamte Hitnacht-Team und an alle Radiohörer. Na dann, relax mal schön bei diesem

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In der ARD-Hitnacht, 0.20 Uhr ist es, und ganz herzliche Grüße gehen jetzt von mir an Claudi in Stuttgart, Head of the Radio Family Beautiful South Department. Denn Claudi hat sich getraut, den ganz großen Schritt in Richtung mehr Bewegungsfreiheit, vor allem schmerzfreie Bewegungsfreiheit hoffentlich zu gehen, durch die Hüftoperation, die gestern gerade war. Und das hat mich ja so gefreut, dass nicht nur ihr Mann Jörg und Sohn Tobi die Daumen gedrückt haben, sondern auch so viele Freunde der Radiofamilie, wie sie mir noch geschrieben hat. Auch der Radioarzt Jürgen aus Goch hatte sich nämlich gemeldet und Rettungshubschrauberpilotin Dani ebenfalls und haben beide das Beste vor der OP gewünscht. Also das freut mich auf jeden Fall riesig. Und dann hat sie gesagt, das war so eine Sache, beim Einschlafen im OP gelandet, war ich schon erstaunt, dass da das Radio lief. Ja, wollte noch wissen, welcher Sender, sagt die OP-Schwester. Wisse sie nicht, wäre, glaube ich, eine Playlist vom Operateur, damit er bei guter Laune bleibt. Da kamen gerade die Scorpions. Sagte ich, schon so ein bisschen Oldies die Liste, oder? Sagt sie, was hören Sie denn? Und dann fing ich an aufzuzählen. Und dann wusste ich gerade nicht weiter und sagte, ah, jetzt laufen hier ja auch noch die Bee Gees. Und dann kam der Narkosearzt und sagte, ja, und bei den Bee Gees dürfen Sie jetzt einschlafen. So geschehen. Und zack, abends wieder aufgewacht nach gelungener Operation mit einer neuen Hüfte. Wahnsinn. Sehr schön. Toi, toi, toi. Ich drück die Daumen. Heute hat sie mir geschrieben, es klappt schon ein bisschen zu gehen. Die ersten Schritte, die sind aber noch Schwerstarbeit. Claudi, ich freue mich, dass es auf jeden Fall jetzt dazu gekommen ist. Ich freue mich auch, dass viele Menschen an dich gedacht haben und dass du den Kopf oben behalten hast. Und ich weiß ja, wie gerne Coldplay auf deiner Playlist steht, auf der ganz persönlichen. Da brauche ich gar nicht erst nachzufragen. Deswegen haben wir jetzt auch gleich dahinter jetzt hier Coldplay Paradise in der ARD-Hitnacht. Und außerdem hat sie mir gerade noch geschrieben, dass das Fenster geöffnet wurde, weil so ein bisschen stickig ist es jetzt noch im Krankenzimmer. Sie hört da übers Bord-Entertainment-System gerade die ARD-Hitnacht, weil dort nämlich auch das MDR-Radio in Stuttgart eingespeist wird. Na wunderbar. Coldplay Paradise jetzt für Claudia. She was just a girl, she expected the world. Kaum gesagt, kommt eine Falschfahrermeldung rein. Achtung bitte auf der Autobahn 659 zwischen Kreuz Weinheim und Vierenheimer Kreuz. Hier ist ein Falschfahrer gemeldet worden. Bitte ganz rechts fahren, nicht überholen. Achtung, Falschfahrer auf der A659 zwischen Kreuz Weinheim und Vierenheimer Kreuz ist ein Falschfahrer auf der Straße.

Paradise, damit es sich so anfühlt wie im Paradies, war in Claudis Krankenzimmer noch das Fenster und die Tür zum Gang auf. So, das könnte jetzt langsam mal zugemacht werden, falls ihr uns hört im Krankenhaus. Das reicht jetzt dann, glaube ich, auch so mit der Durchlüftung. Jetzt ist Schlafen angesagt. Um 0.27 Uhr. Der musste erstmal noch sein, der Schreier. Und Achtung bitte, Wiederholung. Die Warnung vor dem Falschfahrer auf der Autobahn 659 zwischen Kreuz Weinheim und Vierenheimer Kreuz ist ein Falschfahrer unterwegs.

0: mit einem guten Laune-Song Richtung Wochenende. Nee, wir sind ja schon im Wochenende. Eine halbe Stunde sogar schon. 0.30 Uhr ist es nämlich jetzt am Samstag. Und ja, bis wir dann wieder in der Sonne laufen, da dauert es ja auch gar nicht mehr so lange. In diesen kurzen Sommernächten. Hier ist der Verkehrsservice der ARD-Hitnacht. Achtung bitte, Falschfahrer auf der Autobahn 659. Immer noch keine Entwarnung zwischen Kreuz Weinheim und dem Viernheimer Kreuz. Ist ein Falschfahrer gemeldet worden. Bitte ganz rechts fahren, nicht überholen. Auf der A659 Weinheim Richtung Viernheim zwischen Kreuz Weinheim und Viernheimer Kreuz ist ein Falschfahrer unterwegs. Die A1 Hamburg Richtung Bremen ist zwischen Hamburg-Stillhorn und Harburg wegen Brückenarbeiten gesperrt. Das Wochenende über. Umleitung ist die U76. Die A1 ist zwischen Erftstadt und dem Kreuz Bliesheim wegen Bauarbeiten in beiden Richtungen bis Montag früh gesperrt. Die A2 Dortmund Richtung Hannover ist zwischen Kamener Kreuz und Hamm wegen Bauarbeiten bis Montag früh gesperrt. Dann gab es einen Unfall auf der Autobahn 2. Hannover Richtung Berlin ist gesperrt zwischen Eilsleben und Bornstedt und außerdem staut sich's hier natürlich. Dann A8 Salzburg Richtung München zwischen Holzkirchen und dem Kreuz München Süd, 2 Kilometer Stau. Die A28 Oldenburg Richtung Leer ist zwischen Apen-Remels und Vilsum nach einem Unfall gesperrt. Die Autobahn 31 Oberhausen Richtung Gronau ist zwischen Schermbeck und Lembeck nach einem Unfall gesperrt. Die Autobahn 57 Nimwegen Richtung Krefeld ist in Höhe Krefeld-Gartenstadt wegen Bauarbeiten fürs 5 Uhr früh gesperrt. Und dann noch die Autobahn 59 Bonn Richtung Köln. Hier ist zwischen dem Dreieck Porz und den und Köln-Rath bis Montag früh gesperrt. Ihnen unterwegs eine gute Fahrt durch die Nacht.
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0: Anna Bauer ist hier in Magdeburg. Schön, dass Sie auch dabei sind. Jetzt mit Musik von Will to Power. Baby, I love your way.

Dieses Lied wird auch Free Baby genannt. Zwei bekannte Hits der Rockgeschichte als Mashup in einem. Baby, I Love Your Way von Peter Frampton und Free Bird von Lynyrd Skynyrd. Herrliche Fusion. Und führte die Band Will to Power an die Spitze der Charts und sorgte für einen unvergessenen Hit, den wir gerade gehört haben, hier in der ARD-Hitnacht. Jetzt übrigens mit der Entwarnung von der Autobahn 659. Kein Falschfahrer mehr. Zwischen Kreuz Weinheim und Vierenheimer Kreuz fahren alle wieder, so wie sie sollen, in die richtige Richtung.

0: Hier ist die ARD-Hitnacht mit Zuschrift von Rosi aus Leipzig, die geschrieben hat: Lieber Hanno, schön, dass du wieder da bist. Nun sind die Tage zum Glück nicht mehr so heiß. Oh ja, das sehe ich auch so. Allerdings bei Rosi ist es wahrscheinlich noch ein bisschen anders. Sie hat geschrieben: Bei mir kühlt es sich in der Wohnung nur langsam ab. Es sind immer noch 28,5 Grad. Ich habe mir jetzt gerade ein hübsches Buch gekauft in Blindenschrift. Und zwar heißt das: Vielleicht bin ich nicht Gott, eine Katze, die das Zusammenleben mit den Menschen aus ihrer Sicht beschreibt. Das ist sehr süß geschrieben. Und nun grüße ich dich und ganz lieb die gesamte Radiofamilie, Nachteule Rosi. Rosi, ich grüße ganz lieb zurück. Dankeschön für die schöne Zuschrift und dann viel Spaß natürlich beim Lesen. Bin ja gespannt, was so eine Katze, die nicht Gott ist, von sich zu geben hat. Kurze Zusammenfassung später mal erwünscht.
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0: Stefania Gander war die Autorin. Aha, interessant. 0.45 Uhr ist es. Hier ist die ARD-Hitnacht. Jetzt mit Lyrik für die Ohren. Rosenstolz, Liebe ist alles.

Hier ist die ARD-Hitnacht und jetzt wird bei uns noch ein bisschen gezaubert und dann ist auch schon die Geisterstunde vorbei. Jetzt nehme ich mit der Steve Miller Band, die den Zauberstab schwingen und dabei den Spruch aufsagen, den einzigen Zauberspruch, den ich kenne. Abracadabra. Abracadabra jetzt. Und danach noch Musik von Carly Simon.

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1: Um 1 Uhr mit Ronald Lessig. Begleitet von Protesten beginnt in Thüringens Landeshauptstadt Erfurt heute ein zweitägiger Bundesparteitag der AfD. Unter anderem soll dabei die Parteispitze neu gewählt werden. Das amtierende Duo Weidel und Rupala stellt sich zur Wiederwahl. Aus Erfurt Wolfgang Henschel.
2: Die Sicherheitsbehörden rechnen mit 50.000 zumeist friedlichen Gegendemonstranten, aber auch bis zu 2.500 gewaltbereiten Aktivisten sowie Straßenblockaden. Das Bündnis Widersetzen kündigte an, den Parteitag verhindern zu wollen. Die Polizei hat mehrere tausend Beamte aus allen 16 Bundesländern in Erfurt zusammengezogen. Auch Wasserwerfer, Hubschrauber und Drohnen stehen bereit. Die Polizei kündigte an, friedliche Kundgebungen zu schützen und zu begleiten. Gewalt und Straftaten würden konsequent verfolgt.
1: Die Ankündigung der Regierungskoalition, die telefonische Krankschreibung abzuschaffen und eine Attestpflicht vom ersten Tag an einzuführen, wirft weiter Fragen auf. So ist beispielsweise die genaue Ausgestaltung der Regelung noch offen. Gleichzeitig gibt es viel Kritik, auch aus der mitregierenden SPD. Generalsekretär Klüssendorf hatte gestern gesagt, dass die Union ursprünglich einen Karenztag, also einen Krankheitstag ohne Bezahlung, einführen wollte. Das sei für die SPD aber keine Lösung gewesen. Russland meldet die Einnahme der ostukrainischen Stadt Kostjantinivka. Die Stadt gilt als ein strategisch wichtiger Stützpunkt auf dem Weg zu den letzten größeren Städten in der

0: gerne als Bundestrainer verpflichtet hätte. Aber, so der Meistertrainer von Dortmund und Liverpool, es müssten jetzt intensive Gespräche folgen, denn die Probleme würden nicht an der Personalie Julian Nagelsmann hängen. Man müsse im deutschen Fußball grundlegend Dinge verändern. Unterdessen hat Ägypten das WM-Achtelfinale erreicht durch einen 4:2-Sieg im Elfmeterschießen gegen Australien.
1: Das waren die Nachrichten. Das Wetter in Deutschland. Meist trocken, an der Nordsee etwas Regen bei 16 bis 7 Grad, an der Ostsee stürmisch. Tagsüber Wolken und Regen, einzelne Gewitter, im Süden viel Sonne bei 19 bis 30 Grad. Am Sonntag Schauer und Gewitter, zeitweise freundlich, bei 19 bis 31 Grad. Am Montag im Südwesten heiter, sonst Schauer und Gewitter bis 32 Grad. Es ist 1:03 Uhr.
2: Dankeschön fürs 3-Minuten-Nachrichten-Update. Von mir der Blick wie immer auf die Straßen im Lande. Hier ist der Verkehrsservice der ARD Hitnacht. Los geht's auf der Autobahn 1, Hamburg Richtung Bremen. Hier ist zwischen Hamburg-Stillhorn und Harburg wegen Brückenarbeiten gesperrt das Wochenende über. Die U76 ist die Umleitung. Die A1 ist zwischen Erftstadt und dem Kreuz Bliesheim wegen Bauarbeiten in beiden Richtungen bis Montag früh gesperrt. A2 Dortmund Richtung Hannover. Hier ist zwischen Kamener Kreuz und Hamm wegen Bauarbeiten gesperrt das Wochenende über. Dann gibt's einen Stau auf der Autobahn 2, ja, eine Sperrung auch. Autobahn 2 Hannover Richtung Berlin ist gesperrt zwischen Eilsleben und Bornstedt. Deswegen hier auch ein Stau. Bitte Geduld haben. A8 Salzburg Richtung München zwischen Holzkirchen und Kreuz München Süd wird ebenfalls Geduld gefragt. 2 Kilometer Stau gibt's auch hier noch. Die Autobahn 57 Nimwegen Richtung Krefeld wird in Höhe Krefeld-Gartenstadt wegen Bauarbeiten bis 5 Uhr früh gesperrt sein. Und die Autobahn 59 Bonn Richtung Köln ist zwischen dem Kreuz Porz und Köln Rad bis Montag früh gesperrt. Gute Fahrt Ihnen durch die Nacht.
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2: Mit Hanno Bauer in Magdeburg. Grüß Sie.

Gemeinsam geht's rein in den Samstag. Wir haben Wochenende, Freunde, und das ist sehr schön. Jason Donovan, Too Many Broken Hearts. Vorhin hatten wir ja die Steve Miller Band, ja, Abracadabra, und ich sagte, das ist der einzige Zauberspruch, den ich kenne. Unser Radioarzt Jürgen in Goch, der hat gemeint, mein Enkel steht mehr auf Hokus Pokus Fidibus. Oh, wer lacht da im Hintergrund? Die Hexe am Zauberkessel, natürlich. Wie heißt sie? Emma wahrscheinlich. Mit Hot Chocolate, also im Zauberkessel kocht jetzt also offensichtlich heiße Schokolade. Das ist ja schon mal beruhigend, dass es nichts anderes ist. Warum heißt die Emma? Genau, weil es da eine Fernsehserie gibt. Bei Nickelodeon. Every Which Way. Auf Deutsch einfach Emma. Einfach magisch. Und Emma jetzt natürlich am Zauberkessel mit Hot Chocolate.

Hier ist die Nachtsendung, die offenbar ein wenig heilende Wirkung hat. Und das wäre ja schön, wenn es so ist. Jedenfalls wird das guter Musik immer zugeschrieben. Und so ein bisschen lese ich das hier auch aus der E-Mail von Detlef heraus, der geschrieben hat: Hallo Hanno, hier ist Detlef aus Neumünster. Leider habe ich eure Sendung zu einem ungünstigen Zeitpunkt kennengelernt. Und zwar war ich im Krankenhaus wegen einer Herzgeschichte. Ich konnte sehr schlecht schlafen und so habe ich die ARD-Hitnacht gehört und nebenbei gespielt. Musik und Moderation sind echt super. Jetzt im Moment bin ich nicht mehr im Krankenhaus. Wobei ich sagen muss, dass ich doch noch einige schwere Krankheiten habe, aber es geht mir zurzeit gut. Und bevor ich jetzt zum Schlafen gehe, höre ich noch immer so 2 Stunden der Sendung zu. Gruß Detlef und noch eine tolle Schicht. Detlef, ich bedanke mich sehr und wünsche natürlich alles Gute, erholsamen und vor allem gesunden Schlaf aus der ARD-Hitnacht gewünscht. Ganz liebe Grüße nach Neumünster.

Hier ist die ARD Hitnacht. Wir sorgen für sichere Fahrt, wenn Sie uns hören unterwegs, wo auch immer Sie unterwegs sind. Zwei Verkehrsmeldungen gibt's gerade aktuell reingekommen. A93 Weiden Richtung Regensburg zwischen Wernberg-Köblitz und Kreuz-Oberpfälzerwald. Hier gab's einen Unfall mit Verletzten. Achtung bitte, Unfallstelle noch ungesichert. Und B8 zwischen Eiterhofen und Straßkirchen in beiden Richtungen. Gefahr durch eine noch ungesicherte Unfallstelle. Gute Fahrt. Gleich mehr zum Thema aktuelle Verkehrsmeldungen nach Journey und Don't Stop Believing.

0: Journey in der ARD-Hitnacht für alle, die gerade auf Reisen durch die Nacht sind. Jetzt gibt's die aktuellen Verkehrsinformationen und dann am Ende noch was zum Lachen, weil Lachen unterwegs wach hält. Hier ist der Verkehrsservice der ARD-Hitnacht. Die Autobahn 1 Hamburg Richtung Bremen ist zwischen Hamburg-Stillhorn und Harburg wegen Brückenarbeiten gesperrt das Wochenende. U76 ist die Umleitung. Die A1 ist zwischen Erftstadt und dem Kreuz Bliesheim wegen Bauarbeiten in beiden Richtungen bis Montag früh gesperrt. Die A2 Dortmund Richtung Hannover ist zwischen Kamener Kreuz und Hamm wegen Bauarbeiten bis Montag früh gesperrt. Die A2 Hannover Richtung Berlin ist zwischen Eilsleben und Bornstedt nach einem Unfall gesperrt, dadurch auch hier noch Stau. Die Autobahn 67 Nimwegen Richtung Krefeld wird in Höhe Krefeld-Gartenstadt wegen Bauarbeiten bis 5 Uhr früh gesperrt. Und die Autobahn 59 Bonn Richtung Köln ist zwischen dem Dreieck Porz und Köln-Rath bis Montag früh gesperrt. Dann A93 Weiden Richtung Regensburg zwischen Wernberg-Köplitz und dem Kreuz Oberpfälzer Wald gab es einen Unfall, deswegen hier Behinderung. Und B8 zwischen Eiterhofen und Straßkirchen in beiden Richtungen Gefahr durch eine noch ungesicherte Unfallstelle. Und versprochen ist ja versprochen, ja, unser Radioarzt Jürgen hat aus Goch noch diesen praktischen Tipp für Autofahrer parat, die gerade einen Tankstopp einlegen. Falls Sie es nicht wussten, die Tücher neben den Zapfsäulen sind dafür gedacht, dass man sich nach dem Tanken die Tränen aus dem Gesicht wischen kann, wenn man die Rechnung begleichen muss.
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0: Ich kann es voll nachvollziehen. Hanno Bauer hier in Magdeburg. Schönen Gruß. Schön, dass Sie dabei sind. Und die hier, die laufen dann mal gleich lieber. Die Bangles. Sie laufen, ja, schon etwas merkwürdig. Wie ein Ägypter nämlich.

Achtung bitte, grober Unfug auf der Autobahn 8. Achtung deswegen auf der Autobahn 8, München-Stuttgart, zwischen Franzosen-Schlucht-Viadukt und Eichelberg werden Gegenstände auf die Fahrbahn geworfen. Achtung bitte auf der Autobahn 8, zwischen Franzosen-Schlucht-Viadukt und Eichelberg werden Gegenstände auf die

Die in Ägypten laufen, die Bengals laufen hier im Radio. Und zwar wieder mal zur Hochform auf mit diesem Song. Wunderbar, das Wort Lachen ist mein Stichwort, hat Heidi noch geschrieben. Heidi hat auch gleich noch einen Spruch hinterhergeschickt zum Thema Tankstellen. Und zwar diesen hier: Tankstellenbesitzer wollen, dass sich ihre Mitarbeiter jetzt zum Beispiel Aralisten, Shellisten oder Totalisten nennen. Nur die von BP weigern sich noch.

0: Hier ist DARD Hitnacht und Powerfrau Gundi ist vom chinesischen Tierkreiszeichen her ein Feuerpferdchen. Und das merkt man ihr in jeder Zeile ihrer E-Mail auch an. Sie schreibt, lieber Hanno, ja, das mit dem Sommerkleidchen und es ist zu kalt, das ist immer so seine Sache. Ne, Moment, Gundi. Sommerkleidchen, das ist jetzt dein Wort. Von mir kam ärmelloses Leibchen, was ich heute anhabe. Ja, für mich schon irgendwie ein Unterschied. Aber ich gebe zu, also egal jetzt, ob Sommerkleidchen oder eben dieses hemdartige Teil, was ich anhabe. 13 Grad in Magdeburg, da friert man tatsächlich. Ja, jedenfalls, Gundi schreibt, mein Tipp, am besten immer eine Weste mitnehmen. Plan B bei diesen tollen lateinamerikanischen Songs, wie zum Beispiel eben von Carol Emerald, A Night Like This, der gerade lief, einfach mittanzen und dabei aber dir ein Auge bitte auf dem Bildschirm lassen, wegen etwaiger Gefahrenmeldungen oder Geisterfahrer. Und ja, bei uns unten im Süden, da ist es jetzt noch angenehm warm, genauso wie es sein sollte im Sommer. Ganz liebe Grüße auch an die Hitnacht-Familie. Euch allen eine gute Fahrt, beziehungsweise gutes Gelingen, was immer ihr gerade macht. Und ich freue mich auf eine gute, entspannte, nicht mehr so heiße Nacht mit Ausschlafen am Samstag. Das ist doch gut. Gundi, das ist lieb. Dankeschön für die Zuschrift. Und dass es einem Feuerpferdewesen wie dir natürlich nie richtig kalt wird, das ist doch ganz klar. Schönes Wochenende.
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0: Herzliche Grüße in den Allgäu zurück.

Pascal. Ella. Ella. Hier bei uns in der ARD Hitnacht. 1:49 ist es gleich, 10 Minuten vor um 2. Und Brigitte aus Bischofsheim hat mir geschrieben, ich habe am Dienstag früh auch versäumt noch zu tanken, als ich einkaufen war. Wollte dann hin, bevor ich zum Essen bin. Und da war dann schon die Hölle los. Nach 12 Uhr habe ich in die App geguckt, fast 20 Cent waren es mehr. Und habe dann am Mittwoch für 1,98 Euro statt für 1,77 Euro den Tag vorher getankt. Yo, so ist das. Ich habe, glaube ich, 2 Tage vorher nochmal richtig den Tank voll gemacht, allerdings ohne mich überhaupt dran zu erinnern, dass ja Ende Juni der Tankrabatt dann ausläuft. Auf jeden Fall war ich ganz froh, dass ich dann bis dahin nur ein paar Kilometerchen auf dem Tacho hatte und die habe ich dann natürlich auch gleich noch verfahren. Sehr schön, oder? Also deswegen einfach, weil es so schön war, in den Wald zu fahren und dann die Hitze dann unter kühlem Laubdach zu verbringen, spazieren gehen mit den Hunden. Ach, das war herrlich. Ja, Brigitte, ich kann es also nachvollziehen. Mit leeren Tank fährt sich ja auch so schlecht und wir machen es noch eine Stufe komplizierter sogar. Nicht nur mit leerem Tank, sondern jetzt auch noch gegen den Wind. Na, das ist dann erstmal energiefressend. Bob Seger und The Silver Bullet Band. Ganz liebe Grüße. 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

3 Minuten sind's noch bis zu den 2 Uhr Nachrichten. Zeit, die jetzt Amy McDonald gehört. Dream on. Wehe, sie fallen mir hier in den Schlaf. Und träumen weiter. Nee, schön wach bleiben mit der ARD-Hitnacht im Radio.

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1: Um 2 Uhr mit Ronald Lessig. Begleitet von Protesten beginnt in Thüringens Landeshauptstadt Erfurt heute ein zweitägiger Bundesparteitag der AfD. Unter anderem soll dabei die Parteispitze neu gewählt werden. Das amtierende Duo Weidel und Krupala stellt sich zur Wiederwahl. Aus Erfurt Wolfgang Henschel.
2: Die Sicherheitsbehörden rechnen mit 50.000 zumeist friedlichen Gegendemonstranten, aber auch bis zu 2.500 gewaltbereiten Aktivisten sowie Straßenblockaden. Das Bündnis Widersetzen kündigte an, den Parteitag verhindern zu wollen. Die Polizei hat mehrere tausend Beamte aus allen 16 Bundesländern in Erfurt zusammengezogen. Auch Wasserwerfer, Hubschrauber und Drohnen stehen bereit. Die Polizei kündigte an, friedliche Kundgebungen zu schützen und zu begleiten. Gewalt und Straftaten würden konsequent verfolgt.
1: Aus der CDU kommen Zweifel an der geplanten Attestpflicht ab dem ersten Krankheitstag. Der Vorsitzende des CDU-Arbeitnehmerflügels Radke sagte dem Spiegel, man solle den Punkt vielleicht noch einmal überdenken. Der Streitwert scheine in keinem gesunden Verhältnis zu den vermeintlichen Verbesserungen zu stehen, sagte Radke. Die Spitzen von CDU, CSU und SPD hatten sich am Mittwoch auf eine ganze Reihe von Reformen geeinigt. Unter anderem sollen Arbeitnehmer bereits am ersten Krankheitstag ein Attest vorlegen müssen. Gegen die Pläne gibt es aber breite Kritik. Russland meldet die Einnahme der ostukrainischen Stadt Kostjantinivka. Die Stadt gilt als ein strategisch wichtiger Stützpunkt auf dem Weg zu den letzten größeren Städten in der Donbass-Region, die noch unter ukrainischer Kontrolle stehen. Kostjantinivka war seit Ende vergangenen Jahres stark umkämpft. Die Ukraine kommentierte die Meldung aus Russland bisher nicht. Nach dem Rücktritt von Fußball-Bundestrainer Julian Nagelsmann hat sein möglicher Nachfolger Jürgen Klopp erstmals öffentlich Interesse an dem Job bekundet. Aus dem ARD-WM-Team Hendrik Lückhoff.
3: Klopp bestätigte bei Magenta TV erste Gespräche mit dem DFB. Der Verband sei auf ihn zugekommen, das Timing der Anfrage sei für ihn besser